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1: Ich bin Katrin Müller. Rente, Steuern, Gesundheit, Pflege. Die schwarz-rote Bundesregierung will in dieser Woche ein großes Reformpaket schnüren. Dazu gibt es allerdings noch einige Streitthemen, die heute im Koalitionsausschuss Thema werden. Die Frage ist, ob die Kehrtwende am Ende gelingt.
2: Bei der Rente ist sich Schwarz-Rot weitgehend einig. Die Vorschläge der Rentenkommission sollen vollumfänglich umgesetzt werden. Und bei der Gesundheitsreform sollen die ersten Gesetze schon bis Jahresende fix sein. Streit gibt es dagegen noch bei den Themen Steuern und Arbeitszeit. Die SPD will kleinere Einkommen entlasten und dafür Gutverdiener ab 100.000 Euro und Erben stärker zur Kasse bitten, was die Union in der vorgeschlagenen Form ablehnt. CDU und CSU wollen den 8-Stunden-Arbeitstag dagegen mit einer Wochenarbeitszeit ablösen. Dagegen machen wiederum die Gewerkschaften mobil. Tanja Wagner, Nachrichtenredaktion.
1: Der Tankrabatt ist ausgelaufen, doch an den Zapfsäulen ist es schon eher teurer geworden. Der aktuelle Anstieg der Kraftstoffpreise ist aus Sicht des ADAC nicht gerechtfertigt, kritisierte der Verkehrsclub. Der Rohölpreis steige aktuell nicht. Daher bestätige sich die Vermutung des ADAC, dass die Mineralölkonzerne bereits vor dem Ende des Tankrabatts die bevorstehende Steuererhöhung eingepreist haben. Die Union gewinnt beim Thema politische Kompetenz leicht dazu. Die AfD bleibt in der Wählergunst aber weiter vorn. Das zeigt das aktuelle RTL-NTV-Trendbarometer. Demnach sehen 14% die Union bei der Lösung der Probleme im Land vorn. Die AfD kommt auf 12%.
3: Bei der Sonntagsfrage bleibt die AfD trotz leichter Verluste mit 26% klar vorne. Die Union kommt auf 22% und kann ihren kleinen Vorsprung beim Thema politische Kompetenz bisher also nicht in bessere Umfragewerte ummünzen. Auffällig ist außerdem das große Misstrauen vieler Menschen. Mehr als jeder Zweite traut aktuell keiner Partei zu, die Probleme im Land zu lösen. Zoe Tassovali, Nachrichtenredaktion.
1: Zum Fußball. Bei der WM hat sich Topfavorit Frankreich im 16. Finale hochverdient mit 3:0 gegen Schweden durchgesetzt und trifft am Samstag in Philadelphia nun auf Deutschland-Bezwinger Paraguay. Zuvor hatte Norwegen den ersten Einzug in ein WM-Achtelfinale seit 28 Jahren gefeiert. Die Norweger gewannen 2:1 gegen die Elfenbeinküste.
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1: Ich bin Katrin Müller. Die Spitzen von Union und SPD kommen heute zu den möglicherweise entscheidenden Beratungen über ihr Reformpaket zusammen. Im Koalitionsausschuss wird es unter anderem um Steuerentlastungen, kleiner und mittlerer Einkommen, Arbeitsmarktreformen sowie Rente, Gesundheit und Pflege gehen. Ob es schon am heutigen Mittwoch oder in der Nacht zu Donnerstag zu Entscheidungen kommt, ist offen. Wer noch günstig tanken will, sollte sich beeilen. Der Tankrabatt ist heute ausgelaufen. Nach Angaben des ADAC ist Super E10 aber zwischenzeitlich bereits im Schnitt um mehr als 20 Cent pro Liter nach oben gegangen. Bei Diesel waren es sogar 24 Cent.
2: Viele Autofahrer haben die letzten Stunden des Tankrabatts noch genutzt. An manchen Tankstellen gab es teils riesige Schlangen. Der ADAC hält die aktuellen Preisaufschläge trotzdem für nicht gerechtfertigt. Die Ölpreise seien zuletzt gesunken. Trotzdem hätten die Mineralölkonzerne die höhere Steuer offenbar schon vor dem offiziellen Ende des Tankrabatts eingepreist. Für Mittwochmittag rechnen Experten damit, dass die Spritpreise noch stärker steigen. Das Bundeskartellamt hat angekündigt, überzogene Erhöhungen genau zu prüfen. Zoe Tassovali, Nachrichtenredaktion.
1: Ab heute kostet der reguläre Eintritt in den Kölner Dom erstmals 12 Euro. Damit sollen die gestiegenen Kosten etwa für den Schutz des Denkmals gedeckt werden. Der Preis gilt an den meisten Tagen und für die meisten Leute. Es gibt aber auch Ausnahmen. So soll das Weltkulturerbe mit über 600 Jahren Bauzeit laut Domkapitel jährlich an bestimmten Tagen kostenfrei für alle sein. Zum Fußball. Nach dem WM aus hat der Deutsche Fußballbund eine Entscheidung über die Zukunft von Bundestrainer Julian Nagelsmann vertagt. DFB-Präsident Bernd Neuendorf kündigte an, die Gründe in Ruhe aufarbeiten zu wollen.
3: Ich glaube, wir können nach so einem Turnier nicht einfach zur Tagesordnung übergehen. Wir müssen darüber sprechen, was die Gründe waren für dieses erneute frühe Ausscheiden bei einer Fußball-Weltmeisterschaft, das uns alle zutiefst bewegt.
1: Bei der WM hat sich Topfavorit Frankreich im 16. Finale hochverdient mit 3:0 gegen Schweden durchgesetzt und trifft am Samstag nun auf Deutschland-Bezwinger Paraguay. Zuvor hatte Norwegen 2:1 gegen die Elfenbeinküste gewonnen und spielt am Sonntag gegen Rekordweltmeister Brasilien um den Einzug ins Viertelfinale.
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1: Ich bin Katrin Müller. Rente, Steuern, Gesundheit, Pflege. Die schwarz-rote Bundesregierung will in dieser Woche ein großes Reformpaket schnüren. Dazu gibt es allerdings noch einige Streitthemen, die heute im Koalitionsausschuss Thema werden. Die Frage ist, ob die Kehrtwende am Ende gelingt.
2: Bei der Rente ist sich Schwarz-Rot weitgehend einig. Die Vorschläge der Rentenkommission sollen vollumfänglich umgesetzt werden. Und bei der Gesundheitsreform sollen die ersten Gesetze schon bis Jahresende fix sein. Streit gibt es dagegen noch bei den Themen Steuern und Arbeitszeit. Die SPD will kleinere Einkommen entlasten und dafür Gutverdiener ab 100.000 Euro und Erben stärker zur Kasse bitten, was die Union in der vorgeschlagenen Form ablehnt. CDU und CSU wollen den 8-Stunden-Arbeitstag dagegen mit einer Wochenarbeitszeit ablösen. Dagegen machen wiederum die Gewerkschaften mobil. Tanja Wagner, Nachrichtenredaktion.
1: Der Tankrabatt ist ausgelaufen, doch an den Zapfsäulen ist es schon eher teurer geworden. Der aktuelle Anstieg der Kraftstoffpreise ist aus Sicht des ADAC nicht gerechtfertigt, kritisierte der Verkehrsclub. Der Rohölpreis steige aktuell nicht. Daher bestätige sich die Vermutung des ADAC, dass die Mineralölkonzerne bereits vor dem Ende des Tankrabatts die bevorstehende Steuererhöhung eingepreist haben. Die Union gewinnt beim Thema politische Kompetenz leicht dazu. Die AfD bleibt in der Wählergunst aber weiter vorn. Das zeigt das aktuelle RTL-NTV-Trendbarometer. Demnach sehen 14% die Union bei der Lösung der Probleme im Land vorn. Die AfD kommt auf 12%.
3: Bei der Sonntagsfrage bleibt die AfD trotz leichter Verluste mit 26% klar vorne. Die Union kommt auf 22% und kann ihren kleinen Vorsprung beim Thema politische Kompetenz bisher also nicht in bessere Umfragewerte ummünzen. Auffällig ist außerdem das große Misstrauen vieler Menschen. Mehr als jeder Zweite traut aktuell keiner Partei zu, die Probleme im Land zu lösen. Zoe Tassovali, Nachrichtenredaktion.
1: Zum Fußball. Bei der WM hat sich Topfavorit Frankreich im 16. Finale hochverdient mit 3:0 gegen Schweden durchgesetzt und trifft am Samstag in Philadelphia nun auf Deutschland-Bezwinger Paraguay. Zuvor hatte Norwegen 2:1 gegen die Elfenbeinküste gewonnen und spielt am Sonntag gegen Rekordweltmeister Brasilien um den Einzug ins Viertelfinale.
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1: Ich bin Katrin Müller. Die Spitzen von Union und SPD kommen heute zu den möglicherweise entscheidenden Beratungen über ihr Reformpaket zusammen. Im Koalitionsausschuss wird es unter anderem um Steuerentlastungen, kleiner und mittlerer Einkommen, Arbeitsmarktreformen sowie Rente, Gesundheit und Pflege gehen. Ob es schon am heutigen Mittwoch oder in der Nacht zu Donnerstag zu Entscheidungen kommt, ist offen. Wer noch günstig tanken will, sollte sich beeilen. Der Tankrabatt ist heute ausgelaufen. Nach Angaben des ADAC ist Super E10 aber zwischenzeitlich bereits im Schnitt um mehr als 20 Cent pro Liter nach oben gegangen. Bei Diesel waren es sogar 24 Cent.
2: Viele Autofahrer haben die letzten Stunden des Tankrabatts noch genutzt. An manchen Tankstellen gab es teils riesige Schlangen. Der ADAC hält die aktuellen Preisaufschläge trotzdem für nicht gerechtfertigt. Die Ölpreise seien zuletzt gesunken. Trotzdem hätten die Mineralölkonzerne die höhere Steuer offenbar schon vor dem offiziellen Ende des Tankrabatts eingepreist. Für Mittwochmittag rechnen Experten damit, dass die Spritpreise noch stärker steigen. Das Bundeskartellamt hat angekündigt, überzogene Erhöhungen genau zu prüfen. Zoe Tassovali, Nachrichtenredaktion.
1: Ab heute kostet der reguläre Eintritt in den Kölner Dom erstmals 12 Euro. Damit sollen die gestiegenen Kosten etwa für den Schutz des Denkmals gedeckt werden. Der Preis gilt an den meisten Tagen und für die meisten Leute. Es gibt aber auch Ausnahmen. So soll das Weltkulturerbe mit über 600 Jahren Bauzeit laut Domkapitel jährlich an bestimmten Tagen kostenfrei für alle sein. Zum Fußball. Nach dem WM aus hat der Deutsche Fußballbund eine Entscheidung über die Zukunft von Bundestrainer Julian Nagelsmann vertagt. DFB-Präsident Bernd Neuendorf kündigte an, die Gründe in Ruhe aufarbeiten zu wollen.
3: Ich glaube, wir können nach so einem Turnier nicht einfach zur Tagesordnung übergehen. Wir müssen darüber sprechen, was die Gründe waren für dieses erneute frühe Ausscheiden bei einer Fußball-Weltmeisterschaft, das uns alle zutiefst bewegt.
1: Bei der WM hat sich Topfavorit Frankreich im 16. Finale hochverdient mit 3:0 gegen Schweden durchgesetzt und trifft am Samstag nun auf Deutschland-Bezwinger Paraguay. Zuvor hatte Norwegen 2:1 gegen die Elfenbeinküste gewonnen und spielt am Sonntag gegen Rekordweltmeister Brasilien um den Einzug ins Viertelfinale.
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1: 1. Juli 1996. Fugees sind mit Killing Me Softly neu in den Charts. November 1971. Die junge Musikerin Lori Lieberman geht mit ihrer Freundin auf ein Konzert. Don McLean ist in der Gegend. Sie kennt natürlich vor allem seinen Mega-Hit American Pie. Bye, bye, Miss American Pie. Drove my Chevy to the levee, but the levee was dry. Aber an diesem Abend verliebt sie sich in einen anderen Song. Als Don McLean ansetzt und seinen Song Empty Chairs spielt, steht Lori zuerst wie versteinert da. Der Song löst irgendetwas in ihr aus. Sie greift in ihre Tasche und beginnt wild Textideen auf ein Taschentuch zu kritzeln. Direkt nach dem Konzert ruft sie begeistert ihren Songschreibepartner Norman an. Sie erzählt ihm von diesem komischen Gefühl, das dieser Song in ihr ausgelöst hat. Und gemeinsam schreiben sie übers Telefon den Song Killing Me Softly. 25 Jahre später graben die Fugees für ihr zweites und letztes Album The Score diesen Song nochmal aus und landen mit ihrer R&B-Version einen ihrer größten Hits.

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2: 18 Grad in Boppard, 18 Grad in Bendorf und in Koblenz in der Goldgrube sind es auch aktuell 18 Grad. Ja, heute Vormittag zeigt sich die Sonne von ihrer schönsten Seite. Auf jeden Fall wird es vormittags sehr sommerlich. Nachmittags kommen noch mal ein paar graue Wolken dazu. Das Ganze heute bei einem Sonne-Wolken-Mix und 26 Grad in der Spitze.
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3: Ich bin Ursula Winkler. Rente, Steuern, Gesundheit, Pflege. Die schwarz-rote Bundesregierung will in dieser Woche ein großes Reformpaket schnüren. Dazu gibt es allerdings noch einige Streitthemen, die heute im Koalitionsausschuss Thema werden. Gelingt die Kehrtwende?
4: Bei der Rente ist sich Schwarz-Rot weitgehend einig. Die Vorschläge der Rentenkommission sollen vollumfänglich umgesetzt werden. Und bei der Gesundheitsreform sollen die ersten Gesetze schon bis Jahresende fix sein. Streit gibt es dagegen noch bei den Themen Steuern und Arbeitszeit. Die SPD will kleinere Einkommen entlasten und dafür Gutverdiener ab 100.000 Euro und Erben stärker zur Kasse bitten, was die Union in der vorgeschlagenen Form ablehnt. CDU und CSU wollen den 8-Stunden-Arbeitstag dagegen mit einer Wochenarbeitszeit ablösen. Dagegen machen wiederum die Gewerkschaften mobil. Tanja Wagner, Nachrichtenredaktion.
3: Das Online-Shopping wird für viele ab heute teurer. Das betrifft alle, die Waren aus Ländern außerhalb der EU bestellen. Denn für diese Waren wird eine pauschale Zollgebühr von 3 Euro pro Sendung erhoben, zusätzlich zur bereits bestehenden Einfuhrumsatzsteuer.
5: Die Zollgebühr wird für alle Sendungen mit einem Warenwert von unter 150 Euro fällig. Darüber hinaus verlangen einige Paketdienste eine Servicepauschale für die Zollanmeldung, wenn der Absender, also zum Beispiel der chinesische Hersteller, das nicht schon erledigt hat. So kommt man gerade bei billigen Artikeln schnell in einen Bereich, wo sich die Bestellung nicht mehr lohnt. Eine Handyhülle im Wert von 7 Euro zum Beispiel könnte mit allen Gebühren am Ende knapp 20 Euro kosten. Die EU und die Bundesregierung wollen so die Flut an Billigimporten ausländischer Online-Plattformen wie Temu eindämmen. Uli Reitinger, Berlin.
3: Zum Sommerbeginn sind die Weltmeere an der Oberfläche noch nie so warm gewesen wie in diesem Jahr. Am Stichtag 21. Juni lagen die Messungen des EU-Klimaprogramms Copernicus und des Meeresdienstes mit knapp 21 Grad Celsius über den bisherigen Rekordwerten für diesen Tag. Copernicus betonte, der Rekord sei zu erwarten gewesen, da in den vergangenen Monaten in mehreren Meeresregionen ungewöhnlich hohe Temperaturen gemessen wurden. Zum Fußball. Bei der WM hat sich Topfavorit Frankreich mit 3:0 gegen Schweden durchgesetzt und trifft im Achtelfinale nun auf Deutschland-Bezwinger Paraguay. Zuvor hatten die Norweger mit 2:1 gegen die Elfenbeinküste gewonnen. Der nächste Gegner ist Brasilien.
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6: Mit Max Dehmann, guten Morgen. Die Kreisverwaltung Main-Koblenz ruft Bürger dazu auf, kein Wasser aus Bächen und Flüssen zu entnehmen. Besonders kleinere Gewässer sind aktuell von niedrigen Pegeln und hohen Wassertemperaturen betroffen. Die Situation belastet die Tier- und Pflanzenwelt in den Gewässern zusätzlich. Auch wenn kleine Mengenentnahmen Wasser etwa mit Eimern oder Gießkannen grundsätzlich erlaubt sein können, sollte darauf aktuell verzichtet werden. Schon geringe Entnahmen können die empfindlichen Ökosysteme weiter schwächen. Langfristig soll mehr Schatten an den Ufern helfen, die Gewässer zu schützen. Bäume können die Erwärmung des Wassers deutlich reduzieren. Die Behörde bietet Grundstückseigentümern an, sich zu einer naturnahen Bepflanzung beraten zu lassen. Außerdem in den Regionalnachrichten um halb. In Koblenz startet ab heute der 4. Bauabschnitt des Südallee-Ausbaus und die Stadt Neuwied setzt bei der Baumpflege auf ein digitales Monitoring-System.
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2: Kurz nach 6, wir schauen auf die Straßen. Aktuell sieht's gut aus. Die Straßen sind frei, kommt gut durch.
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2: Blitzer haben wir aktuell noch keine. Die Stadt Koblenz hat aber für heute Radarkontrollen angekündigt für die Stadtteile Goldgrube, Arzheim, die Südstadt, Metternich, Rauental und Lützel. Also falls ihr was entdeckt habt, Staus oder Blitzer melden wollt, gerne anrufen 0261 98 8 20 99. Denn gemeinsam machen wir unsere Straßen sicherer.
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2: Kurz nach sechs an diesem Mittwochmorgen. Ich sage guten Morgen. Wir starten mit guter Laune in die frühen Morgenstunden und das hier mit unserem Supermix. Jetzt gleich hört ihr drei Hits am Stück. Die Purple Disco Machine, Phil Collins und ins Start macht jetzt Harry Styles mit American Girls. Mein Name ist Ala Schenz und ich wünsche einen schönen guten Morgen.
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1: Die heutige Zahl des Tages lautet 130. Das liegt daran, dass das Löhr-Center mit 130 Läden das größte Einkaufszentrum in der Koblenzer Innenstadt ist. Das Löhr-Center wurde am 23. Februar 1984 angrenzend an die Herz-Jesu-Kirche hier in der Koblenzer Innenstadt eröffnet. Auf drei Ebenen werden ca. 32.000 Quadratmeter Verkaufsfläche genutzt. Das Einkaufszentrum und die dazugehörigen Bus- und Bahnhaltestellen nutzen täglich rund 31.000 Menschen. Das Löhr-Center steht in einem Gebiet, das bei den schweren Luftangriffen im Zweiten Weltkrieg weitgehend zerstört wurde. Auf dem Areal befand sich die Eisenbahnkaserne des Feldartillerieregimes Nummer 23. Ein Gebäude des ehemaligen preußischen Proviantmagazins hatte dort den Krieg überstanden. Es wurde nach einem Brand 1969 abgerissen. Das Areal direkt neben der Herz-Jesu-Kirche gelegen, wurde danach nur noch als Parkplatz genutzt. Und diese große Fläche, die bot sich dann für den Bau des ersten großen innenstädtischen Einkaufszentrums. Das Löhr-Center war eines der ersten dieser Art in Deutschland. Das Maskottchen des Löhr-Centers ist das Löhrchen, ein Weinfass, das eines Tages von der schönen Stadt Koblenz erfahren hatte und so vor die Türen des Löhr-Centers rollte und seitdem im Löhr-Center wohnt und dort jeden letzten Samstag im Monat zum Lesen und Basteln einlädt. Wart ihr schon mal im Löhr-Center und habt ihr denn schon mal das Löhrchen getroffen?
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Und gleich wird's hier richtig gut bei uns im Morgen, denn ihr hört gleich einen Song, der sofort hängen bleibt und euch ein Lächeln schickt.

0: Ardeen mit Dein Lied und den hört ihr gleich noch vor halb.
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2: 18 Grad in Neuwied, 18 Grad in Hillscheid und in Koblenz auf dem Masterstein auch 18 Grad hier. Vormittags zeigt sich die Sonne auf jeden Fall von ihrer freundlichen Seite. Nachmittags gesellen sich noch ein paar Wolken dazu. Ein bisschen windig wird's auch. Und der Abend, der wird dann wieder klar. Heute rechnen wir mit insgesamt 14 Sonnenstunden über den Tag verteilt und 26 Grad in der Spitze.
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3: Im Studio Max Dehmann einen schönen guten Morgen. Die Kreisverwaltung Main-Koblenz ruft Bürger dazu auf, kein Wasser aus Bächen und Flüssen zu entnehmen. Besonders kleinere Gewässer sind aktuell von niedrigen Pegeln und hohen Wassertemperaturen betroffen. Die Situation belastet die Tier- und Pflanzenwelt in den Gewässern zusätzlich. Auch wenn kleine Mengenentnahmen Wasser etwa mit Eimern oder Gießkannen grundsätzlich erlaubt sein können, sollte darauf aktuell verzichtet werden. Schon geringe Entnahmen können die empfindlichen Ökosysteme weiter schwächen. Langfristig soll mehr Schatten an den Ufern helfen, die Gewässer zu schützen. Bäume können die Erwärmung des Wassers deutlich reduzieren. Die Behörde bietet Grundstückseigentümern an, sich zu einer naturnahen Bepflanzung beraten zu lassen. In Koblenz startet ab heute der 4. Bauabschnitt des Südallee-Ausbaus. Dafür werden die Kreuzung Südallee-St. Josef-Straße sowie der westliche Ringbereich rund um die St. Josef-Kirche vollgesperrt. Grund sind Arbeiten am St. Josef-Platz und im Kreuzungsbereich. Die St. Josef-Straße wird aus Richtung Hohenzollernstraße zur Sackgasse, bleibt aber für Fußgänger passierbar. Der östliche Ringbereich bleibt über eine provisorische Zufahrt erreichbar. Die Ausfahrt erfolgt über die Kurfürstenstraße. Parallel wird ein Abschnitt der Südallee zwischen Johannes-Müller-Straße und Ludwigstraße wieder freigegeben. Parken ist dort zunächst nur für Anwohner mit Ausweis erlaubt. Die Stadt Neuwied setzt bei der Pflege und Planung ihrer Stadtbäume auf ein digitales Monitoring-System. Dabei werden alle Bäume erfasst und ihr Zustand regelmäßig überprüft. Ziel ist es, frühzeitig auf Schäden oder Krankheiten reagieren zu können. Nach Angaben der Stadt werden auch neue Baumstandorte gezielt an den Klimawandel angepasst. Der Boden soll mehr Wasser speichern können und die Wurzeln ausreichend Platz erhalten. So sollen die Bäume besser mit Hitze und Trockenheit zurechtkommen. Auch in Koblenz wird auf den Schutz vor Hitze reagiert. Dort setzt die Stadt auf sogenannte Cooling Areas. Dazu zählen etwa Kirchen, Brunnen und schattige Orte in der Innenstadt. Sie sollen an heißen Tagen für Abkühlung sorgen. Im Kreis Neuwied stellt die Kfz-Zulassungsstelle ihren Service vorübergehend um. Grund ist eine landesweite Umstellung der Software, die inzwischen abgeschlossen wurde. Die Mitarbeitenden müssen sich nun in das neue System einarbeiten. Dadurch kommt es zunächst zu weniger verfügbaren Terminen. Die Verwaltung geht aber davon aus, dass sich die Abläufe mit der Zeit wieder stabilisieren. Dann sollten auch wieder mehr Termine angeboten werden. Die Kreisverwaltung bittet um Verständnis für die Einschränkungen. Ziel ist es, den Service in Neuwied schrittweise wieder zu verbessern und an die neue Software anzupassen.
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2: Kurz nach 6:30, wir schauen auf die Straßen. Aktuell habe ich aber gute Nachrichten, die Straßen sind frei, kommt gut an.
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2: Aktuell haben wir noch keine Blitzer, Radarkontrollen sind aber angekündigt heute für die Südstadt, die Goldgrube, Arzheim, Metternich, Rauntal und Lützel. Also falls ihr irgendwo was entdeckt, Staus, Blitzer oder andere Verkehrsbehinderungen melden wollt, könnt ihr gerne anrufen oder eine WhatsApp senden. Unsere Antenne Koblenz Hotline lautet 0261 98 820 99. Vielen Dank und kommt gut durch.
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2: Es ist Mittwoch, einen schönen guten Morgen aus dem Antenne Koblenz-Studio hier am Friedrich-Ebert-Ring. Und gleich erwarten euch wieder drei gute Laune-Hits am Stück. Dodgy mit Anxiety, The Killers mit Mr. Brightside. Und den Start macht jetzt erstmal Austis und Electrified. Das ist auf jeden Fall ganz gut, um perfekt in Schwung zu kommen. Mein Name ist Ala Schenz und ich wünsche einen guten Start in den Mittwoch.
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1: In Schloss Engers können Musikfreunde heute einen besonderen Einblick in die Arbeit junger Sänger erleben. Zum Abschluss des Gesangskurses Lied, Oper, Oratorium präsentieren die Teilnehmenden um 19.30 Uhr bei einem Werkstattkonzert im Gartensaal die Ergebnisse ihrer intensiven Probenarbeiten. Geleitet wird der traditionsreiche Kurs von Hans-Christoph Begemann, unterstützt von Anne Lünenbürger und Andreas Wagner. Das Konzert bietet eine abwechslungsreiche Mischung aus Lied, Oper und Oratorium. Auch ambitionierte Amateursänger nehmen regelmäßig an dem beliebten Kursangebot teil. Im Rhein-Lahn-Kreis wird wegen der großen Nachfrage ein zusätzlicher Computerkurs für Frauen angeboten. Der Workshop findet am Donnerstag in der Kreisverwaltung in Bad Ems statt und richtet sich an Teilnehmerinnen mit wenig oder keiner Computererfahrung. Vermittelt werden die Grundlagen des Betriebssystems Windows, vom Starten von Programmen über die Arbeit mit Dateien bis hin zur Orientierung auf dem Desktop. Viele Inhalte werden direkt praktisch geübt. Da die Gruppengröße bewusst klein gehalten wird, bleibt ausreichend Zeit für individuelle Fragen. Anmeldungen sind über die Kreisvolkshochschule des Rhein-Lahn-Kreises möglich. In Andernach dreht sich am Sonntag alles um Genuss, Regionalität und die Idee der essbaren Stadt. Beim Stadtfest Andernach schmeckt verwandelt sich die Innenstadt von 11 bis 18 Uhr in eine große Genussmeile mit rund 40 Ständen. Besucher können regionale Produkte entdecken, Streetfood probieren und sich über nachhaltige Lebensmittel aus der Region informieren. Schauplätze sind unter anderem der Marktplatz, das historische Rathaus und der Schlossgarten. Musik und Unterhaltung sorgen zusätzlich für eine gemütliche Atmosphäre. Ab 13 Uhr lädt außerdem ein verkaufsoffener Sonntag zum Bummeln durch die Innenstadt ein. Der Eintritt zum Fest ist frei. Und bei allem wünschen wir euch natürlich auch wie immer viel Spaß.
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2: 18 Grad in Urbar, 18 Grad in Waldesch und in Koblenz. Güls haben wir auch aktuell 18 Grad gemessen. Es ist jetzt auf jeden Fall nochmal die beste Zeit, um zu stoßlüften. Denn uns erwartet noch ein Mix aus Sonne und Wolken. Ab heute Nachmittag dann auch die 26 Grad in der Spitze. Ein bisschen windig wird es auch heute mit 14 Sonnenstunden über den Tag verteilt.
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3: Ich bin Ursula Winkler. Die Spitzen von Union und SPD kommen heute zu den möglicherweise entscheidenden Beratungen über ihr Reformpaket zusammen. Im Koalitionsausschuss wird es unter anderem um Steuerentlastungen kleiner und mittlerer Einkommen, Arbeitsmarktreformen sowie Rente, Gesundheit und Pflege gehen. Ob es schon heute zu Entscheidungen kommt, ist offen. Es kann auch sein, dass die Verhandlungen in die Verlängerung gehen. Die Koalition will sich nicht unter Zeitdruck setzen lassen. Es ist mehr als nur eine Namensänderung. Ab heute heißt die Unterstützung für Langzeitarbeitslose nicht mehr Bürgergeld, sondern Grundsicherung. Und damit treten deutlich schärfere Regeln für die Bezieher in Kraft.
4: Wer zumutbare Arbeit ablehnt, Fördermaßnahmen abbricht oder wiederholt Termine beim Jobcenter versäumt, muss mit drastischen Leistungskürzungen rechnen bis hin zur kompletten Einstellung aller Zahlungen. Außerdem muss ab jetzt jeder, der mehr als 15.000 Euro Vermögen angespart hat, dieses Geld zum Leben nutzen. Bislang galt im ersten Jahr eine Grenze von 40.000 Euro. Über die Höhe der Zahlungen wird politisch zwar diskutiert, vor allem aus der CDU und CSU kommen Forderungen, den Regelsatz zu kürzen, aber im Moment bleibt er unverändert bei 563 Euro für Alleinstehende. Uli Reitinger, Berlin.
3: Ist das eine gute Nachricht für Flugreisende oder nur für die Airlines? Bei Flügen aus Deutschland wird jetzt weniger Ticketsteuer fällig.
5: Nach der Corona-Pandemie erholte sich der Luftverkehr aber in Deutschland schwächer als anderswo in Europa. Flughäfen und Airlines machen dafür die hohen Gebühren und Steuern in Deutschland verantwortlich und ziehen teilweise Flüge aus Deutschland ab. Als Gegenmaßnahme senkt Deutschland nun die Ticketsteuer. Pro Flug macht das je nach Entfernung zwischen 2,50 Euro und 11,40 Euro aus. Die Flugbranche findet das viel zu wenig. Umweltschützer dagegen sprechen von einem klimapolitischen Fehlanreiz. Für Flugreisende bleibt die Frage, ob die Airlines die gesenkte Ticketsteuer überhaupt weitergeben. Und selbst wenn ja, ob das nicht durch andere Preisanstiege wieder aufgefressen wird. Ronny Thorau, Nachrichtenredaktion.
3: Zum Fußball. Topfavorit Frankreich hat bei der WM mit 3:0 gegen Schweden gewonnen und trifft im Achtelfinale auf Deutschland-Bezwinger Paraguay. Mit Gastgeber Mexiko besiegte Ecuador mit 2:0 und muss in der nächsten Runde gegen den Kongo oder England ran. Norwegen gewann mit 2:1 gegen die Elfenbeinküste. Der nächste Gegner ist Brasilien.
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6: Mit Max Dehmann, guten Morgen. Das Verwaltungsgericht Koblenz hat entschieden, dass getrennte Hauptwohnsitze von Ehepartnern jeweils rundfunkbeitragspflichtig sind. Im verhandelten Fall lebten eine Frau und ihr Ehemann in zwei Häusern in unterschiedlichen Gemeinden und waren jeweils mit einem eigenen Hauptwohnsitz gemeldet. Für das Haus des Mannes wurde bereits Rundfunkbeitrag gezahlt. Als auch das zweite Haus der Frau zugeordnet wurde, forderte der Beitragsservice zusätzliche Zahlungen. Die Frau argumentierte, beide führten einen gemeinsamen Haushalt und nutzten die Häuser gemeinsam. Eine doppelte Belastung lehne sie daher ab. Das Gericht sah das anders. Entscheidend sei allein der gemeldete Hauptwohnsitz. Eine gemeinsame Haushaltsführung spiele keine Rolle. Außerdem in den Regionalnachrichten um halb. In Koblenz kommt es ab heute zu Einschränkungen im Zugverkehr. Und in der Neuwieder Innenstadt ist die Engerser Straße wieder frei.
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2: 7:03. Wir schauen auf die Straßen und aktuell sieht's aber gut aus. Soweit sind die frei, kommt gut durch.
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2: Blitzer habe ich aktuell noch keine, aber die Stadt Koblenz hat Radarkontrollen angekündigt. Heute für die Stadtteile Goldgrube, Arzheim, Metternich, Rauntal, Lützel und die Südstadt. Und falls ihr was entdeckt habt, Staus oder andere Verkehrsbehinderungen melden wollt, gerne anrufen oder eine WhatsApp senden. Beides an die 0261 988 2099. Wir freuen uns auf euren Anruf oder eure WhatsApp-Nachricht, denn gemeinsam machen wir unsere Straßen sicherer.
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2: Und gleich geht's wieder um die aktuellen Arbeitslosenzahlen. Denn auf dem Arbeitsmarkt in Koblenz und der Region zeigt sich im Juni wenig Bewegung. Die Zahl der Arbeitslosen ist im Vergleich zum Vormonat leicht gestiegen. Und auch im Vergleich zum vergangenen Jahr gibt es kleine, jedoch leider negative Entwicklungen. Was genau das ist, darum sprechen wir nach zwei Hits am Stück. Jetzt geht's erstmal weiter mit Baby Rexha und New Religion. Mein Name ist Ala Schenz und ich wünsche einen guten Start in den Mittwoch.
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0: 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Der Supermix und gleich hört ihr noch You Not Us und Lavinia mit ihrem Song Canyons. Auf dem Arbeitsmarkt in Koblenz und der Region zeigt sich im Juni wenig Bewegung. Die Zahl der Arbeitslosen ist im Vergleich zum Vormonat leicht gestiegen, aber auch im Vergleich zum vergangenen Jahr gibt es einen kleinen, jedoch negativen Entwicklung. Denise Peter, Pressesprecherin der Agentur für die Arbeit Koblenz-Bein, hat die aktuellen Zahlen eingeordnet und erklärt, wie sich der Arbeitsmarkt derzeit entwickelt.
1: Im Juni hat sich der Arbeitsmarkt insgesamt nur wenig verändert. Für das nördliche Rheinland-Pfalz verzeichneten die Agenturen für Arbeit Koblenz-Main und Rhein-Wied-Westerwald im Juni insgesamt 30.500 arbeitslose Menschen. Dies sind 260 mehr als im Vormonat. Gegenüber 2025 sind 208 Menschen mehr arbeitslos. Im Bezirk Koblenz-Main liegt die Arbeitslosenquote bei 4,5%, für Rhein-Wied-Westerwald bei 4,8%. In beiden Agenturen gibt es damit keine Veränderung zum Vormonat. Die beiden Agenturen meldeten für den Juni einen Bestand von 9.037 Arbeitsstellen. Im Vorjahr waren es noch 451 mehr. Was jetzt aber stärker in den Fokus rückt, ist der bevorstehende Ausbildungsstart. Für viele Jugendliche entscheidet sich in den nächsten Wochen, wie es nach der Schule weitergeht, und auch viele Unternehmen suchen noch Nachwuchskräfte.
0: Die Entwicklung im Juni fällt also insgesamt leicht negativ aus. Wie die Agentur für Arbeit auf die kommenden Wochen blickt, erklärt Denise Peter noch einmal genauer.
1: Die wirtschaftliche Lage sorgt weiterhin dafür, dass viele Unternehmen bei Neuanstellungen vorsichtig sind. Gleichzeitig bleibt der Fachkräftebedarf hoch. Deshalb investieren viele Betriebe gezielt in Ausbildung und Qualifizierung, um ihren Personalbedarf langfristig zu sichern. Fachkräfte werden weiterhin in vielen Bereichen gesucht, zum Beispiel im Gesundheitswesen, im Handwerk oder in technischen Berufen. Jetzt bietet sich besonders für Jugendliche die Chance, mit Unternehmen ins Gespräch zu kommen oder über ein Praktikum verschiedene Berufe kennenzulernen. Die nächsten Wochen stehen daher ganz im Zeichen des Ausbildungsstarts. Viele Betriebe haben noch freie Ausbildungsplätze, deshalb lohnt es sich, jetzt aktiv zu werden. Unsere Berufsberatung unterstützt dabei, den passenden Ausbildungsplatz zu finden oder sich beruflich zu orientieren.
0: Soweit die Prognose. Wer noch auf der Suche nach einer passenden Stelle ist, kann die Beratungs- und Qualifizierungsangebote der Agentur für Arbeit nutzen oder bei unserer Azubi-Attacke oder Jobsuche vorbeischauen auf Social Media.

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2: 18 Grad in Nassau, 18 Grad in Ochtendung und in Koblenz. Ehrenbreitstein auch aktuell 18 Grad. Und draußen ist es noch ein bisschen frisch, aber es ist auf jeden Fall eine gute Zeit, mal zu stoßlüften. Das machen wir hier aktuell auch in der Redaktion, bevor das dann nachher ziemlich warm wird. 26 Grad erwarten uns heute in der Spitze. Und das Ganze dann später ab Nachmittag mit einem Mix aus Sonne und Wolken. Heute bleibt es trocken, es wird nur etwas windiger. Und das mit 14 Sonnenstunden über den Tag verteilt.
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3: Im Studio Max Dehmann einen schönen guten Morgen. Das Verwaltungsgericht Koblenz hat entschieden, dass getrennte Hauptwohnsitze von Ehepartnern jeweils rundfunkbeitragspflichtig sind. Im verhandelten Fall lebten eine Frau und ihr Ehemann in zwei Häusern in unterschiedlichen Gemeinden und waren jeweils mit einem eigenen Hauptwohnsitz gemeldet. Für das Haus des Mannes wurde bereits Rundfunkbeitrag gezahlt. Als auch das zweite Haus der Frau zugeordnet wurde, forderte der Beitragsservice zusätzliche Zahlungen. Die Frau argumentierte, beide führten einen gemeinsamen Haushalt und nutzten die Häuser gemeinsam. Eine doppelte Belastung lehne sie daher ab. Das Gericht sah das anders. Entscheidend sei allein der gemeldete Hauptwohnsitz. Eine gemeinsame Haushaltsführung spiele keine Rolle. In Koblenz kommt es ab heute aufgrund von Bauarbeiten zu Einschränkungen im Zugverkehr. Betroffen sind Züge der Regionalbahnlinie RB26 in Fahrtrichtung Mainz bis zum 10. Juli. Innerhalb des Zeitraums fallen auf mehreren Abschnitten einzelne Halte aus. Außerdem ändern sich Abfahrts- und Ankunftszeiten. Für die Fahrgäste wird ein Ersatzverkehr mit Bussen eingerichtet. Diese fahren die wichtigsten Haltepunkte entlang der Strecke an. Teilweise kann es dadurch zu längeren Reisezeiten kommen. Die Bahn weist darauf hin, dass es im gesamten Zeitraum zu Verzögerungen kommen kann. Grund ist die hohe Bautätigkeit auf der Strecke. Reisende sollen sich vor Fahrtantritt über aktuelle Fahrpläne informieren. In der Neuwieder Innenstadt ist ein wichtiger Abschnitt der Engerser Straße wieder freigegeben worden. Der Bereich zwischen Wilhelmstraße und Fahrstraße wurde zur Fahrradstraße ausgebaut. Die Bauarbeiten hatten im vergangenen Jahr begonnen und wurden nun planmäßig abgeschlossen. Auch die Kosten blieben im vorgesehenen Rahmen. Die Straße ist damit Teil einer neuen Radverbindung durch die Innenstadt. Für die Arbeiten wurden gleichzeitig Leitungen erneuert und Glasfaser verlegt. Auch das Straßenbild hat sich deutlich verändert. Alte Bäume mussten entfernt werden. Dafür wurden neue und besser angepasste Bäume gepflanzt. Autos dürfen die Strecke weiter nutzen, müssen sich aber an den Radverkehr anpassen. In Andernach dreht sich am kommenden Montag auf dem Marktplatz alles um den Katastrophenschutz. Von 11 bis 16 Uhr informieren die Stadtverwaltung und mehrere Organisationen über Vorsorge für Krisen und die Arbeit der Einsatzkräfte. Besucher können sich unter anderem an Informationsständen beraten lassen und verschiedene Einsatzfahrzeuge besichtigen. Auch ein Informationsmobil des Landes und des Bundes ist vor Ort und gibt Hinweise zum richtigen Verhalten in Notfällen. Mit der Veranstaltung möchte die Stadt Andernach das Bewusstsein für den Bevölkerungsschutz stärken und über bestehende Maßnahmen informieren.
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2: Kurz nach 7:30, wir schauen zu euch raus auf die Straßen und aktuell sieht's noch gut aus. Soweit sind die noch frei. Gute Fahrt.
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2: Blitzer haben wir noch keine, aber Radarkontrollen sind für heute angekündigt für die Südstadt, die Goldgrube, Arzheim, Metternich, Rauental und Lützel. Also, falls ihr irgendwo was gesehen habt, Staus oder Blitzer melden wollt, gerne anrufen. Unsere Antenne Koblenz Hotline lautet 0261 98 8 20 99. Vielen Dank und kommt gut an.
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2: Strom und Gas, damit verbinden die meisten Menschen die Stadtwerke Koblenz, kurz SWK. Doch das Unternehmen ist in vielen weiteren Bereichen aktiv. Es betreibt den Koblenzer Rheinhafen und ist unter anderem am Moselbad sowie an der Koweb beteiligt. Und deswegen sprechen wir über das Jahr 2025 gleich mit den Stadtwerken. Es geht erstmal weiter mit dem Supermix. Ihr hört jetzt Kaigo und Save My Love. Mein Name ist Ala Schenz und ich wünsche einen guten Morgen.
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0: 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Und gleich hört ihr noch Calvin Harris mit Lovers in a Past Life. Strom und Gas, damit verbinden die meisten Menschen die Stadtwerke hier in Koblenz, kurz SWK. Doch das Unternehmen ist in vielen weiteren Bereichen aktiv. Es betreibt den Koblenzer Rheinhafen und ist unter anderem am Moselbad sowie an der Kowe beteiligt. Wie erfolgreich das vergangene Jahr 2025 für die SWK verlaufen ist und welche Herausforderungen das Unternehmen bewältigen musste, darüber haben wir mit dem Geschäftsführer Lars Hörning gesprochen.
1: Ja, wir haben erstmal geopolitische und konjunkturelle Rahmenbedingungen, die sich verschlechtert haben mit den Krisenhärten auf der Welt, die natürlich unser Geschäft im Rheinhafen, als Hafenbetreiber sind wir für den Rheinhafen zuständig als Stadtwerke, uns vor Herausforderungen stellen, auch dazu beitragen, dass manche Kunden weniger umschlagen. Und auf der anderen Seite ist ein Binnenhafen immer sehr diversifiziert, hat verschiedenste Gütergruppen. So profitieren wir momentan vom Bahnumschlag durch die Baumaßnahmen, die die Deutsche Bahn hier in der Region macht, und wir verladen sehr stark Gleisschotter.
0: Ein wichtiger Wirtschaftsfaktor für die SWK ist der Rheinhafen. Doch was passiert eigentlich, wenn der Wasserstand des Rheins zu niedrig ist und Schiffe nur eingeschränkt fahren können? Dazu nochmal Lars Hörning.
1: In Koblenz ist die Besonderheit, dass wir neben der Möglichkeit, auf Binnenschiffe umzuschlagen, eine 11 Kilometer große Gleistrasse haben, die vom DB Cargo Bahnhof Lützel bis in den Rheinhafen geht, Unternehmen auch hier vor Ort im Industriegebiet anbindet, aber uns natürlich auch die Möglichkeit gibt, nicht nur abhängig von den Wasserständen im Rhein zu sein, sondern auch die Möglichkeit haben, die Schiene als Güterstraße zu nutzen. Für die nahe Zukunft sanieren wir jedes Jahr ein Stück Gleis. Das ist quasi, gehört zum Investitionsplan jedes Jahr mit dazu. Wir planen aber darüber hinaus auch auf dem Ostkai eine Investition in einen neuen Kran, um halt auch ein Stück weit mehr Hafengeschäft den Kunden zukünftig anbieten zu können.
0: Neben Energieversorgung und Hafenbetrieb ist die SWK auch am Moselbad und an der Kowe beteiligt. Wie krisenfest sich diese Unternehmen im vergangenen Jahr gezeigt haben und welche positiven Entwicklungen sich bereits für 2026 abzeichnen, das erklärt nochmal Lars Hörning.
1: Wir merken jetzt gerade bei dem Anstieg der Spritpreise, dass die Leute den ÖPNV deutlich mehr nachfragen. Wir haben einstellige Prozentwerte seit März, dass wir mehr Fahrgäste in den Bussen verzeichnen. Und wir merken auch, dass das Moselbad krisenfest ist, ne? Weil die Leute gerne ins Moselbad kommen, über 200.000 Besucher im ersten vollen Betriebsjahr. Das ist ein Erfolg. Und wir sehen auch, dass die Koblenzer und Koblenzer 12 Jahre auf dieses städtische Bad gewartet haben.
0: Ob Strom, Gas, Hafenbetrieb, öffentlicher Nahverkehr oder Freizeitangebote. Die Stadtwerke Koblenz prägen viele Bereiche des öffentlichen Lebens in Koblenz und bleiben ein wichtiger Motor für die regionale Wirtschaft. Und in einer halben Stunde blicken wir dann auf das Jahr 2025 bei den Koblenzer Verkehrsbetrieben zurück.

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2: 18 Grad in Braubach, 18 Grad in Hörgrenzhausen und in Koblenz, Kesselheim auch aktuell. Nee, da sogar 19 Grad. 1 Grad mehr tatsächlich. Und der Morgen, der startet heute auch wieder recht sonnig und später wartet uns ein Mix aus Sonne und Wolken. Es bleibt heute den ganzen Tag trocken. Erst ab Nachmittag gesellen sich noch ein paar dunkle Wolken dazu. Es wird noch etwas windig, aber heute Nacht soll der Himmel klar bleiben. Heute mit 14 Sonnenstunden über den Tag verteilt. Und morgen starten wir wieder bei einem Mix aus Sonne und Wolken. 28 Grad werden es morgen. Und erst morgen Abend wird es wieder etwas regnen in der Region.
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3: Ich bin Ursula Winkler. Die Spitzen von Union und SPD kommen heute zu den möglicherweise entscheidenden Beratungen über ihr Reformpaket zusammen. Im Koalitionsausschuss wird es unter anderem um Steuerentlastungen kleiner und mittlerer Einkommen, Arbeitsmarktreformen sowie Rente, Gesundheit und Pflege gehen. Ob es schon heute zu Entscheidungen kommt, ist offen. Die Koalition will sich nicht unter Zeitdruck setzen lassen. Der Tankrabatt ist vorbei. Das könnte sich um 12 Uhr besonders bemerkbar machen, denn der Steuerrabatt ist zwar seit Mitternacht Geschichte, Preiserhöhungen sind aber nur mittags erlaubt. Offensichtlich haben aber viele Tankstellen die Preise zuletzt schon stark erhöht.
4: Viele Autofahrer haben die letzten Stunden des Tankrabatts noch genutzt. An manchen Tankstellen gab es teils riesige Schlangen. Der ADAC hält die aktuellen Preisaufschläge trotzdem für nicht gerechtfertigt. Die Ölpreise seien zuletzt gesunken. Trotzdem hätten die Mineralölkonzerne die höhere Steuer offenbar schon vor dem offiziellen Ende des Tankrabatts eingepreist. Das Bundeskartellamt hat angekündigt, überzogene Erhöhungen genau zu prüfen. Zoe Tassovali, Nachrichtenredaktion.
3: Noch nie waren die Ozeane im Juni so warm. Die Oberflächentemperatur der Weltmeere hat zum Sommerbeginn einen neuen Rekord erreicht. Das haben die Experten des EU-Klimadienstes Copernicus und des Copernicus-Meeresdienstes gemessen.
5: Etwa 21 Grad Wassertemperatur haben die Experten gemessen. Die Adria, das Mittelmeer, wird sich in diesem Sommer für viele Urlauber wohl anfühlen wie eine Badewanne. Zumal in den kommenden Monaten wohl weitere Rekorde gebrochen werden. Grund für die Erwärmung sei der Klimawandel und das Klimaphänomen El Niño, so die Fachleute. Und das bedeutet auch, möglicherweise wird es häufiger Starkregen geben, Sturm und Überschwemmungen. Claudia Wächter, Nachrichtenredaktion.
3: Zum Fußball. Topfavorit Frankreich hat im WM-16-Finale mit 3:0 gegen Schweden gewonnen und trifft damit am Samstag auf Deutschland-Bezwinger Paraguay. WM-Mitgastgeber Mexiko besiegte Ecuador mit 2:0 und muss in der nächsten Runde gegen den Kongo oder Titelanwärter England ran. Die Norweger gewannen mit 2:1 gegen die Elfenbeinküste. Der nächste Gegner ist Brasilien.
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6: Mit Max Dehmann, guten Morgen. Die Kreisverwaltung Main-Koblenz ruft Bürger dazu auf, kein Wasser aus Bächen und Flüssen zu entnehmen. Besonders kleinere Gewässer sind aktuell von niedrigen Pegeln und hohen Wassertemperaturen betroffen. Die Situation belastet die Tier- und Pflanzenwelt in den Gewässern zusätzlich. Auch wenn kleine Mengenentnahmen Wasser etwa mit Eimern oder Gießkannen grundsätzlich erlaubt sein können, sollte darauf aktuell verzichtet werden. Schon geringe Entnahmen können die empfindlichen Ökosysteme weiter schwächen. Langfristig soll mehr Schatten an den Ufern helfen, die Gewässer zu schützen. Bäume können die Erwärmung des Wassers deutlich reduzieren. Die Behörde bietet Grundstückseigentümern an, sich zu einer naturnahen Bepflanzung beraten zu lassen. Außerdem in den Regionalnachrichten um halb. In Koblenz startet ab heute der vierte Bauabschnitt des Südallee-Ausbaus und die Stadt Neuwied setzt bei der Baumpflege auf ein digitales Monitoring-System.
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2: Und wir starten mit einer Gefahrenmeldung auf der A48 Dernbach Richtung Koblenz zwischen der Berndorfer Brücke und Koblenz Nord. Hier liegen Gegenstände auf der Fahrbahn. Weiter auf der A48 Dreieck Vulkaneifel Richtung Koblenz zwischen Polsch und Ochtendung. Aufgrund einer Tagesbaustelle herrscht hier Gefahr durch Baustellenfahrzeuge. A48 Dernbach Richtung Koblenz zwischen Hörgrenzhausen und der Ausfahrt Koblenz Nord. 1 Kilometer Stau, ihr braucht hier ungefähr 10 Minuten länger. A61 Koblenz Richtung Mönchengladbach zwischen Mendig und Wehrgefahr durch ein defektes Fahrzeug.
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2: Es blitzt in Neuwied. Hier steht nämlich ein Blitzerfahrzeug auf der Rasselsteiner Straße Richtung Niederbieber. Hier ist Tempo 50. Und wenn ihr sonst auch noch was gesehen habt, Staus oder Blitzer melden wollt, einfach unsere Antenne Koblenz Hotline wählen oder ganz bequem per WhatsApp an die 0261 988 2099. Vielen Dank und kommt gut an.
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2: Und die Koblenzer Verkehrsbetriebe, kurz KOWEB, sind ein wichtiger Bestandteil des öffentlichen Nahverkehrs hier bei uns in der Region. Und Geschäftsführer Hans-Jörg Kunz hat mit uns über das Geschäftsjahr 2025 gesprochen und noch einmal zurückgeblickt. Was er genau zu berichten hat, das erfahrt ihr nach zwei Hits am Stück. Wir machen weiter mit Holly Humberstone und To Love Somebody. Mein Name ist Alla Schanz und ich wünsche einen guten Start in den Mittwochmorgen.
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0: 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Und gleich hört ihr noch Tim Gregory mit seinem Song Never Look Back. Die Koblenzer Verkehrsbetriebe, kurz KoWeB, sind ein wichtiger Bestandteil des öffentlichen Nahverkehrs hier bei uns in der Region. Geschäftsführer Hans-Jörg Kunz blickt auf das Geschäftsjahr 2025 zurück und hat mit uns über die Entwicklungen des Unternehmens gesprochen.
1: Also zunächst mal sind wir sehr stolz drauf, dass wir auch jetzt im Bürgerpanel nochmal an Attraktivität nachweislich gewonnen haben. Das heißt, durch unsere Maßnahmen ist unsere Attraktivität nachweislich gestiegen. Darauf ruhen wir uns nicht auf, sondern es ist für uns ein besonderer Ehrgeiz, da weiter aufzubauen. Ansonsten haben wir halt natürlich auch jetzt aktuell das Thema mit vielen, vielen Fahrgästen, möglicherweise auch bedingt durch die aktuelle Preisgestaltung, was Diesel- und Kraftstoffpreise angeht, durch die ganzen geopolitischen Rahmenbedingungen. Da sind wir gerade sehr intensiv mit beschäftigt.
0: Die Zahlen zeigen eine positive Entwicklung. Um diesen Kurs fortzusetzen, setzt das Unternehmen verstärkt auf digitale Lösungen. Welche Pläne die Koblenzer Verkehrsbetriebe in diesem Bereich verfolgen, erklärt Hans-Jörg Kunz.
1: Vor der Brust haben ist eben die Transformation auf die alternativen Antriebskonzepte der Zukunft. Da bindet sich auch viel Energie und setzt dann auch entsprechende Marken und Meilensteine für die Zukunft. Das eine ist, dass die Digitalisierung vorantreiben, A im Sinne des Kundens, B aber auch, um dann eben auch effektiver zu werden in der Betriebsplanung, im Betriebsablauf. Die dynamische Fahrgastinformation ist ein Baustein, den wir schon umgesetzt haben. Weitere auch digitale Angebote werden dann folgen über Apps beispielsweise, die dann ausgebaut werden sollen.
0: Doch die Digitalisierung ist nicht das einzige Zukunftsthema. Welche weiteren Veränderungen und Projekte in den kommenden Jahren geplant sind, erklärt Hans-Jörg Kunz weiter.
1: Und eben den neuen Betriebshof auf dem alten Betriebshof, den wir jetzt in der Schützenstraße betreiben, die E-Mobilität nur bedingt und nur im kleinen Umfang umzusetzen. Deshalb sind wir da mit aller Kraft dabei und das schon seit einigen Jahren eben den Weg in einen neuen Betriebshof zu ebnen und dann eben auch den Betrieb in die E-Mobilität zu gestalten.
0: Ein neuer Betriebshof, moderne digitale Angebote und steigende Fahrgastzahlen. Die Koblenzer Verkehrsbetriebe blicken auf ein erfolgreiches Jahr 2025 zurück und arbeiten weiter daran, den Nahverkehr in Koblenz noch attraktiver zu gestalten. Und gleich hört ihr bei mir in einer Stunde, da sprechen wir nämlich mit dem Moselbad und den Jahresrückblick 2025.

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2: 20 Grad in Montabaur, 20 Grad in Nassau und in Koblenz-Niederberg haben wir aktuell 20 Grad gemessen. Und der Morgen, der startet wieder recht sommerlich. Ein Mix aus Sonne und Wolken erwarten uns. Es bleibt heute trocken. Es wird nur ab nachmittags etwas windiger. Heute 14 Sonnenstunden über den Tag verteilt. 26 Grad in der Spitze.
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3: Im Studio Max Dehmann, einen schönen guten Morgen. Die Kreisverwaltung Main-Koblenz ruft Bürger dazu auf, kein Wasser aus Bächen und Flüssen zu entnehmen. Besonders kleinere Gewässer sind aktuell von niedrigen Pegeln und hohen Wassertemperaturen betroffen. Die Situation belastet die Tier- und Pflanzenwelt in den Gewässern zusätzlich. Auch wenn kleine Mengenentnahmen Wasser etwa mit Eimern oder Gießkannen grundsätzlich erlaubt sein können, sollte darauf aktuell verzichtet werden. Schon geringe Entnahmen können die empfindlichen Ökosysteme weiter schwächen. Langfristig soll mehr Schatten an den Ufern helfen, die Gewässer zu schützen. Bäume können die Erwärmung des Wassers deutlich reduzieren. Die Behörde bietet Grundstückseigentümern an, sich zu einer naturnahen Bepflanzung beraten zu lassen. In Koblenz startet ab heute der vierte Bauabschnitt des Südallee-Ausbaus. Dafür werden die Kreuzung Südallee-St. Josef-Straße sowie der westliche Ringbereich rund um die St. Josef-Kirche vollgesperrt. Grund sind Arbeiten am St. Josef-Platz und im Kreuzungsbereich. Die St. Josef-Straße wird aus Richtung Hohenzollernstraße zur Sackgasse, bleibt aber für Fußgänger passierbar. Der östliche Ringbereich bleibt über eine provisorische Zufahrt erreichbar. Die Ausfahrt erfolgt über die Kurfürstenstraße. Parallel wird ein Abschnitt der Südallee zwischen Johannes-Müller-Straße und Ludwigstraße wieder freigegeben. Parken ist dort zunächst nur für Anwohner mit Ausweis erlaubt. Die Stadt Neuwied setzt bei der Pflege und Planung ihrer Stadtbäume auf ein digitales Monitoring-System. Dabei werden alle Bäume erfasst und ihr Zustand regelmäßig überprüft. Ziel ist es, frühzeitig auf Schäden oder Krankheiten reagieren zu können. Nach Angaben der Stadt werden auch neue Baumstandorte gezielt an den Klimawandel angepasst. Der Boden soll mehr Wasser speichern können und die Wurzeln ausreichend Platz erhalten. So sollen die Bäume besser mit Hitze und Trockenheit zurechtkommen. Auch in Koblenz wird auf den Schutz vor Hitze reagiert. Dort setzt die Stadt auf sogenannte Cooling Areas. Dazu zählen etwa Kirchen, Brunnen und schattige Orte in der Innenstadt. Sie sollen an heißen Tagen für Abkühlung sorgen. Im Kreis Neuwied stellt die Kfz-Zulassungsstelle ihren Service vorübergehend um. Grund ist eine landesweite Umstellung der Software, die inzwischen abgeschlossen wurde. Die Mitarbeitenden müssen sich nun in das neue System einarbeiten. Dadurch kommt es zunächst zu weniger verfügbaren Terminen. Die Verwaltung geht aber davon aus, dass sich die Abläufe mit der Zeit wieder stabilisieren. Dann sollten auch wieder mehr Termine angeboten werden. Die Kreisverwaltung bittet um Verständnis für die Einschränkungen. Ziel ist es, den Service in Neuwied schrittweise wieder zu verbessern und an die neue Software anzupassen.
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2: Kurz nach 8:30. Wir schauen auf die Straße. Da haben wir eine Gefahrenmeldung auf der A48 Dernbach Richtung Koblenz zwischen der Berndorfer Brücke und Koblenz Nord. Hier liegen Gegenstände auf der Fahrbahn. Dann die A48 Dernbach Richtung Koblenz zwischen der Ausfahrt Hörgranshausen und Koblenz Nord. 1 Kilometer Stau, 10 Minuten Zeitverlust. Weiter auf der A48 Vulkaneifel Richtung Koblenz zwischen Polsch und Ochtendung. Hier ist eine Tagesbaustelle und hier fahren Baustellenfahrzeuge. Fahrt hier auf jeden Fall vorsichtig daran vorbei. Dann die A61 Koblenz Richtung Mönchengladbach zwischen Mendig und Wehr, Gefahr durch ein defektes Fahrzeug. Ansonsten sieht's gut aus, soweit sind die Straßen frei, kommt gut durch.
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2: Ein Blitzer steht in Neuwied auf der Rasselsteiner Straße Richtung Niederbiber. Hier ist Tempo 50 erlaubt. Und wenn ihr sonst noch was gesehen habt, Staus oder Blitzer melden wollt, einfach anrufen oder eine WhatsApp schreiben. 0261 98 820 99. Vielen Dank und kommt gut durch.
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2: Mit 7 Becken und 6 Saunen ist das Moselbad eines der größten und modernsten Schwimmbäder der Region. Und im vergangenen Jahr besuchten rund 2.210.000 Gäste die Anlage. Das ist auf jeden Fall sehr spannend. Wir blicken gleich nochmal aufs Jahr 2025 zurück in einer Stunde. Aber erstmal geht es hier weiter mit dem Supermix. Ihr hört 2 Hits am Stück und danach dann noch das Neue. Warum heißt das so? Und da geht es um das Bienhorntal. Was das genau ist, erfahrt ihr dann. Wir machen erst weiter mit Kamrat und Hug Yourself. Mein Name ist Alla Schenz und ich wünsche einen guten Mittwochmorgen.
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0: Ist das so?
1: Einen schönen Waldspaziergang, den kann man in Koblenz zwischen dem Asterstein und der Pfaffendorfer Höhe genießen. Nämlich im Bienhorntal. Hin kommt man durch die Bienhornstraße im Pfaffendorf hinter der katholischen St. Peter- und Paulkirche. Doch wieso heißt das Bienhorntal eigentlich Bienhorntal? Und was hat es mit hornigen Bienen zu tun? Natürlich nichts. Jedoch liegt keine deutliche Antwort vor. Es gibt zwei mögliche Erklärungen, doch eindeutig weiß man nicht, woher der Name kommen könnte. Der Name Binhorn wurde wohl schon einmal im 16. Jahrhundert genannt. Binhorn stellt sich zusammen aus Horn, was Berg heißen soll, was Binhorn dann zum im Binnenhorn machen würde, also im Binnenberg. Wer schon mal im Bienhorntal spazieren war, der erinnert sich sicherlich an die schöne Lage, ein Wald auf vielen kleinen Hügeln. So würde der mögliche Ursprung nicht ganz unsinnig sein. Als zweite Möglichkeit wären die Hügel dann eher unwichtig, da ist nämlich die Form des Tales als Begründung vorhanden. Nämlich war wohl um 1600 das Binhorn hornförmig. Das heißt, Horn bezieht sich in dem Beispiel nicht auf Berg, sondern wirklich auf ein Horn. Aber wie gesagt, genau weiß man es nicht, woher der Name möglicherweise kommt. Und was spricht denn eigentlich gegen hornige Bienen als Namensgeber? Eins steht fest, die schattige Umgebung des Waldes und dem kleinen fließenden Bach neben dem Spazierweg machen das Bienhorntal zum perfekten Waldausflug für einen warmen Sommer- oder Frühlingstag. Und wer weiß, eventuell erblickt ihr sogar ein vorbeispringendes Reh, denn die sind in dem Wald nicht gerade selten.
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2: 20 Grad in Dieblich, 20 Grad in Montabaur und in Koblenz-Rauental haben wir auch 20 Grad gemessen. Und heute Vormittag, da zeigt sich die Sonne wieder von ihrer freundlichen Seite. Das Ganze genießen wir auf jeden Fall, weil die Temperaturen sind tatsächlich aktuell sehr angenehm draußen. Nachmittags gesellen sich noch ein paar Wolken dazu. Es wird auch ein bisschen windiger, die Nacht wird dafür weiterhin klar. 26 Grad erreichen wir heute maximal in der Spitze. Morgen geht's weiter mit dem Mix aus Sonne und Wolken. Auch hier wird es etwas windiger und morgen Abend, wenn ihr unterwegs seid, braucht ihr auf jeden Fall die Regenschirme. Es kommen ein paar Tropfen runter und morgen erwarten uns dann 28 Grad.
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3: Ich bin Ursula Winkler. Die Spitzen von Union und SPD kommen heute zu den möglicherweise entscheidenden Beratungen über ihr Reformpaket zusammen. Im Koalitionsausschuss wird es unter anderem um Steuerentlastungen kleiner und mittlerer Einkommen, Arbeitsmarktreformen sowie Rente, Gesundheit und Pflege gehen. Ob es schon heute zu Entscheidungen kommt, ist offen. Die Koalition will sich nicht unter Zeitdruck setzen lassen. Der Tankrabatt ist vorbei. Das könnte sich um 12 Uhr besonders bemerkbar machen, denn der Steuerrabatt ist zwar seit Mitternacht Geschichte, Preiserhöhungen sind aber nur mittags erlaubt. Offensichtlich haben aber viele Tankstellen die Preise zuletzt schon stark erhöht.
4: Viele Autofahrer haben die letzten Stunden des Tankrabatts noch genutzt. An manchen Tankstellen gab es teils riesige Schlangen. Der ADAC hält die aktuellen Preisaufschläge trotzdem für nicht gerechtfertigt. Die Ölpreise seien zuletzt gesunken. Trotzdem hätten die Mineralölkonzerne die höhere Steuer offenbar schon vor dem offiziellen Ende des Tankrabatts eingepreist. Das Bundeskartellamt hat angekündigt, überzogene Erhöhungen genau zu prüfen. Zoe Tassovali, Nachrichtenredaktion.
3: Noch nie waren die Ozeane im Juni so warm. Die Oberflächentemperatur der Weltmeere hat zum Sommerbeginn einen neuen Rekord erreicht. Das haben die Experten des EU-Klimadienstes Copernicus und des Copernicus-Meeresdienstes gemessen.
5: Etwa 21 Grad Wassertemperatur haben die Experten gemessen. Die Adria, das Mittelmeer, wird sich in diesem Sommer für viele Urlauber wohl anfühlen wie eine Badewanne. Zumal in den kommenden Monaten wohl weitere Rekorde gebrochen werden. Grund für die Erwärmung sei der Klimawandel und das Klimaphänomen El Niño, so die Fachleute. Und das bedeutet auch, möglicherweise wird es häufiger Starkregen geben, Sturm und Überschwemmungen. Claudia Wächter, Nachrichtenredaktion.
3: Zum Fußball. Topfavorit Frankreich hat im WM-16-Finale mit 3:0 gegen Schweden gewonnen und trifft damit am Samstag auf Deutschland-Bezwinger Paraguay. WM-Mitgastgeber Mexiko besiegte Ecuador mit 2:0 und muss in der nächsten Runde gegen den Kongo oder Titelanwärter England ran. Die Norweger gewannen mit 2:1 gegen die Elfenbeinküste. Der nächste Gegner ist Brasilien.
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6: Mit Max Dehmann, guten Morgen. Das Verwaltungsgericht Koblenz hat entschieden, dass getrennte Hauptwohnsitze von Ehepartnern jeweils rundfunkbeitragspflichtig sind. Im verhandelten Fall lebten eine Frau und ihr Ehemann in zwei Häusern in unterschiedlichen Gemeinden und waren jeweils mit einem eigenen Hauptwohnsitz gemeldet. Für das Haus des Mannes wurde bereits Rundfunkbeitrag gezahlt. Als auch das zweite Haus der Frau zugeordnet wurde, forderte der Beitragsservice zusätzliche Zahlungen. Die Frau argumentierte, beide führten einen gemeinsamen Haushalt und nutzten die Häuser gemeinsam. Eine doppelte Belastung lehne sie daher ab. Das Gericht sah das anders. Entscheidend sei allein der gemeldete Hauptwohnsitz. Eine gemeinsame Haushaltsführung spiele keine Rolle. Außerdem in den Regionalnachrichten um halb. In Koblenz kommt es ab heute zu Einschränkungen im Zugverkehr. Und in der Neuwieder Innenstadt ist die Engerser Straße wieder frei.
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2: Wir haben kurz nach neun und schauen zu euch raus auf die Straße. Da haben wir eine Gefahrenmeldung auf der A48 Dernbach Richtung Koblenz zwischen Bendorfbrücke und Koblenz Nord. Hier liegen Gegenstände auf der Fahrbahn und hier hat sich auch schon ein Kilometer Stau gebildet. Fahrt hier vorsichtig. Dann die A61 Koblenz Richtung Mönchengladbach zwischen Mendig und Wehr. Hier steht ein defektes Fahrzeug. Auch hier bitte vorsichtig fahren. Ansonsten sieht es aber gut aus. Soweit sind die Straßen frei. Kommt gut durch.
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2: Es blitzt in Neuwied auf der Rasselsteiner Straße Richtung Niederbieber. Hier ist Tempo 50. Und wenn ihr sonst irgendwo was gesehen habt, Staus oder Blitzer melden wollt, gerne anrufen oder eine WhatsApp senden an die 0261 988 2099. Vielen Dank und kommt gut an.
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2: Und gleich geht es weiter mit dem Jahresrückblick und dann sprechen wir auf jeden Fall mit dem Moselbad-Zuständigen und die Entwicklung des Bades und die zukünftigen Pläne. Mehr dazu nach 3 Hits am Stück mit dabei, gleich Clock Clock mit Someday Soon, Bryan Adams mit Summer of 69 und Leonie macht den Start jetzt mit Don't Worry. Mein Name ist Ala Schenz und ich wünsche einen guten Start in den Mittwoch.
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0: 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Und gleich hört ihr noch One Republic mit Stop and Stare. Ja, mit 7 Becken und 6 Saunen ist das Moselbad eines der größten und modernsten Schwimmbäder der Region. Und im vergangenen Jahr besuchten rund 210.000 Gäste die Anlage. Der Geschäftsführer der Koblenzer Bäder, Christian Kuhn, spricht über die wirtschaftliche Entwicklung des Bades sowie über zukünftige Pläne.
1: Wir wollen uns weiter gerade in der Sauna und in der Gastronomie nochmal steigern. Wir wollen das Badangebot etablieren. Wir haben jetzt hybride Kurse, digitale Kurse. Das Kursprogramm ist deutlich angehoben worden. Insofern sind da auch die Gäste ganz zufrieden und da wollen wir uns weiter steigern. Ja, ich glaube, der Umsatz ist das eine. Ich glaube, das Entscheidende ist der Verlust, den wir machen sollen. Bad hat immer einen Verlust. Wir sind bei 4,5 Millionen Euro unter Deckung. Den Verlust gleicht die Stadtwerke komplett aus. Das ist 500.000 Euro besser als erwartet und das ist sicherlich ein tolles Ergebnis, was wir erreichen konnten. Und da wollen wir auch noch ein Stückchen besser werden mit steigenden Badegästen. Gaszahlen, wenn wir auch deutlich das Ergebnis noch minimieren können.
0: Dass es in Koblenz 12 Jahre lang kein öffentliches Bad gab, macht die aktuelle Entwicklung aus Sicht vieler Beteiligter besonders bemerkenswert. Gleichzeitig gehört auch der Umgang mit Fehlern und Erfahrungen aus der Vergangenheit zum Betrieb eines solchen Hauses. Christian Kuhn erklärt, welche Erkenntnisse aus dem Jahr 2025 gezogen wurden.
1: Ja, es war für uns Bäder so ein bisschen die Zeit nach der Pandemie und nach der Energiekrise aus dem Ukraine-Krieg. Wir haben in den Jahren davor sehr, sehr viele Kolleginnen und Kollegen verloren. 3000 Bademeister, Schwimmmeister, Fachangestellte in der Badekante sind zu wenig in Deutschland. Und das ist so das Jahr, wo wir uns konsolidiert haben erstmal. Das habe ich daraus gelernt, wie man einfach sich neu aufstellen muss. Wir müssen uns hybride aufstellen, digitale aufstellen. Wir müssen sicherlich gucken, dass wir nicht mehr so Personal finden wie vor der Zeit.
0: Und neben Herausforderungen gibt es auch positive Entwicklungen. Dazu zählen unter anderem Fortschritte in der Nachhaltigkeit sowie der zunehmende Einsatz digitaler Lösungen im Moselbad. Was dabei bereits umgesetzt wurde, erläutert Christian Kuhn weiter.
1: Wir sind Deutschlands modernstes Bad. Wir haben einen Mix, einen Energiemix aus 5 Wärmequellen und 4 Stromquellen. Das hat in Deutschland so gut wie keiner. Das stellt uns auch ein bisschen vor Herausforderungen, diesen Energiemix jetzt gerade zu steuern. Und so gibt es technische Dinge, steuerliche Dinge und nachhaltige Energiequellen in Einklang zu bringen. Das ist nicht ganz trivial. Da arbeiten wir dran. Wir haben digitale Kurse. Wir haben ein Kassensystem, was hybrid arbeiten kann. Wir haben eine Überwachung, die KI-gestützt ist, die den Schwimmmeister alarmiert auf meiner Smartwatch, wenn Problemfälle entstehen können, bevor Problemfälle entstehen, dass er schon deeskalierend wirken kann und dass er auch dann, wenn wirklich was passiert, auch reinspringen kann. Da wurde tatsächlich auch schon ein Kind gerettet durch diese Technologie.
0: Das Moselbad bietet damit ein breites Angebot für Sport, Freizeit und Erholung. Mit Becken für unterschiedliche Bedürfnisse, mehrere Saunen sowie Gastronomieflächen. Und hier geht's weiter mit dem Supermix.

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2: 21 Grad in Hörgrenzhausen, 21 Grad in Lahnstein und in Koblenz-Metternich auch 21 Grad. Ja, Sonne und Wolken wechseln sich heute ab. Ab Nachmittag gesellt sich noch ein Wind dazu. Es kommen noch ein paar dunklere Wolken dazu. Es bleibt heute aber trocken mit 14 Sonnenstunden über den Tag verteilt und 26 Grad in der Spitze.
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3: Im Studio Max Dehmann einen schönen guten Morgen. Das Verwaltungsgericht Koblenz hat entschieden, dass getrennte Hauptwohnsitze von Ehepartnern jeweils rundfunkbeitragspflichtig sind. Im verhandelten Fall lebten eine Frau und ihr Ehemann in zwei Häusern in unterschiedlichen Gemeinden und waren jeweils mit einem eigenen Hauptwohnsitz gemeldet. Für das Haus des Mannes wurde bereits Rundfunkbeitrag gezahlt. Als auch das zweite Haus der Frau zugeordnet wurde, forderte der Beitragsservice zusätzliche Zahlungen. Die Frau argumentierte, beide führten einen gemeinsamen Haushalt und nutzten die Häuser gemeinsam. Eine doppelte Belastung lehne sie daher ab. Das Gericht sah das anders. Entscheidend sei allein der gemeldete Hauptwohnsitz. Eine gemeinsame Haushaltsführung spiele keine Rolle. In Koblenz kommt es ab heute aufgrund von Bauarbeiten zu Einschränkungen im Zugverkehr. Betroffen sind Züge der Regionalbahnlinie RB26 in Fahrtrichtung Mainz bis zum 10. Juli. Innerhalb des Zeitraums fallen auf mehreren Abschnitten einzelne Halte aus. Außerdem ändern sich Abfahrts- und Ankunftszeiten. Für die Fahrgäste wird ein Ersatzverkehr mit Bussen eingerichtet. Diese fahren die wichtigsten Haltepunkte entlang der Strecke an. Teilweise kann es dadurch zu längeren Reisezeiten kommen. Die Bahn weist darauf hin, dass es im gesamten Zeitraum zu Verzögerungen kommen kann. Grund ist die hohe Bautätigkeit auf der Strecke. Reisende sollen sich vor Fahrtantritt über aktuelle Fahrpläne informieren. In der Neuwieder Innenstadt ist ein wichtiger Abschnitt der Engerser Straße wieder freigegeben worden. Der Bereich zwischen Wilhelmstraße und Fahrstraße wurde zur Fahrradstraße ausgebaut. Die Bauarbeiten hatten im vergangenen Jahr begonnen und wurden nun planmäßig abgeschlossen. Auch die Kosten blieben im vorgesehenen Rahmen. Die Straße ist damit Teil einer neuen Radverbindung durch die Innenstadt. Für die Arbeiten wurden gleichzeitig Leitungen erneuert und Glasfaser verlegt. Auch das Straßenbild hat sich deutlich verändert. Alte Bäume mussten entfernt werden. Dafür wurden neue und besser angepasste Bäume gepflanzt. Autos dürfen die Strecke weiter nutzen, müssen sich aber an den Radverkehr anpassen. In Andernach dreht sich am kommenden Montag auf dem Marktplatz alles um den Katastrophenschutz. Von 11 bis 16 Uhr informieren die Stadtverwaltung und mehrere Organisationen über Vorsorge für Krisen und die Arbeit der Einsatzkräfte. Besucher können sich unter anderem an Informationsständen beraten lassen und verschiedene Einsatzfahrzeuge besichtigen. Auch ein Informationsmobil des Landes und des Bundes ist vor Ort und gibt Hinweise zum richtigen Verhalten in Notfällen. Mit der Veranstaltung möchte die Stadt Andernach das Bewusstsein für den Bevölkerungsschutz stärken und über bestehende Maßnahmen informieren.
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2: Wir haben kurz nach 9:30 und wir schauen auf die Straßen. Aktuell sieht es aber noch gut aus, soweit alles frei, kommt gut durch.
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2: Aktuell haben wir noch keine Blitzer gemeldet. Falls ihr was gesehen habt, gerne anrufen. 0261 988 2099. Vielen Dank.
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2: Der Supermix an diesem Mittwochmorgen und heute haben wir Glück, das Wetter bleibt noch unter den 30 Grad, das heißt heute, wenn ihr Mittagspause macht, dann könnt ihr auf jeden Fall ein Ründchen gehen, es ist auf jeden Fall angenehmer als die letzten Tage, aber die Aussicht, die sieht nochmal anders aus, in den nächsten Tagen wird es nochmal ein bisschen wärmer, aber wir bleiben deutlich unter 30 Grad, das heißt wir können auf jeden Fall ein bisschen verschnaufen, aber auch hier gilt aufpassen, Sonnenschutz benutzen, die Kopfbedeckung nicht vergessen und auf jeden Fall die coole Sonnenbrille an. Ziehen. Hier geht's weiter, aber ganz cool auch mit dem Sommermix, mit dem Supermix im Sommer. Wir fangen an mit BTS und wie passend ihrem Song Swim. Mein Name ist Alla Schenz und ich wünsche euch einen schönen Tag.
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1: In Schloss Engers können Musikfreunde heute einen besonderen Einblick in die Arbeit junger Sänger erleben. Zum Abschluss des Gesangskurses Lied, Oper, Oratorium präsentieren die Teilnehmenden um 19.30 Uhr bei einem Werkstattkonzert im Gartensaal die Ergebnisse ihrer intensiven Probenarbeiten. Geleitet wird der traditionsreiche Kurs von Hans-Christoph Begemann, unterstützt von Anne Lünenbürger und Andreas Wagner. Das Konzert bietet eine abwechslungsreiche Mischung aus Lied, Oper und Oratorium. Auch ambitionierte Amateursänger nehmen regelmäßig an dem beliebten Kursangebot teil. Im Rhein-Lahn-Kreis wird wegen der großen Nachfrage ein zusätzlicher Computerkurs für Frauen angeboten. Der Workshop findet am Donnerstag in der Kreisverwaltung in Bad Ems statt und richtet sich an Teilnehmerinnen mit wenig oder keiner Computererfahrung. Vermittelt werden die Grundlagen des Betriebssystems Windows, vom Starten von Programmen über die Arbeit mit Dateien bis hin zur Orientierung auf dem Desktop. Viele Inhalte werden direkt praktisch geübt. Da die Gruppengröße bewusst klein gehalten wird, bleibt ausreichend Zeit für individuelle Fragen. Anmeldungen sind über die Kreisvolkshochschule des Rhein-Lahn-Kreises möglich. In Andernach dreht sich am Sonntag alles um Genuss, Regionalität und die Idee der essbaren Stadt. Beim Stadtfest Andernach schmeckt, verwandelt sich die Innenstadt von 11 bis 18 Uhr in eine große Genussmeile mit rund 40 Ständen. Besucher können regionale Produkte entdecken, Streetfood probieren und sich über nachhaltige Lebensmittel aus der Region informieren. Schauplätze sind unter anderem der Marktplatz, das historische Rathaus und der Schlossgarten. Musik und Unterhaltung sorgen zusätzlich für eine gemütliche Atmosphäre. Ab 13 Uhr lädt außerdem ein verkaufsoffener Sonntag zum Bummeln durch die Innenstadt ein. Der Eintritt zum Fest ist frei. Und bei allem wünschen wir euch natürlich auch wie immer viel Spaß.
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2: In Andernach haben wir 22 Grad gemessen. Die 22 Grad, die sind es aktuell auch in Pleit. Und auch in Koblenz auf der Pfaffendorfer Höhe messen wir derzeit ebenfalls 22 Grad. Heute erwarten wir noch Höchsttemperaturen von 26 Grad. Das Ganze bei Sonne pur. Ein angenehmes Sommerwetter begleitet uns in den Start des Julis. Einzelne Wolken sind am Nachmittag noch am Himmel und auch jetzt. Doch die Sonne, die dominiert heute wirklich. Der morgige Donnerstag, der bringt dann 28 Grad in der Spitze. Ein klein bisschen weniger Sonne und auch am Abend einzelne Regenschauer. Das Ganze dann sogar bei einem leichten Wind. Der Freitag, der bringt wieder 25 Grad. Einen Mix aus Sonne und Wolken bei 13 Sonnenstunden. Und der Samstag startet schön ins Wochenende mit 28 Grad und ganz viel Sonne.
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3: Ich bin Ursula Winkler. Seit Mitternacht ist der Tankrabatt vorbei und an den meisten Tankstellen sind die Preise inzwischen wieder deutlich gestiegen. Nur vereinzelt können Autofahrer noch vom Rabatt profitieren, heißt es unter anderem vom ADAC.
4: In vielen Städten kostet der Liter Sprit heute Morgen bereits wieder knapp 2 Euro. Viele Tankstellen hatten bereits aber gestern Vormittag die Preise zum Teil drastisch raufgesetzt. Dennoch gab es oft lange Schlangen, denn viele Autofahrer dachten sich, schnell nochmal voll tanken. Zumal viele befürchten, dass es ab heute Mittag nochmal viel teurer wird. Denn es gilt weiterhin, nur einmal pro Tag um 12 Uhr dürfen die Preise erhöht werden. Claudia Wächter, Nachrichtenredaktion.
3: Die Spitzen von Union und SPD kommen heute zu den möglicherweise entscheidenden Beratungen über ihr Reformpaket zusammen. Im Koalitionsausschuss wird es unter anderem um Steuerentlastungen kleiner und mittlerer Einkommen, Arbeitsmarktreformen sowie Rente, Gesundheit und Pflege gehen. Ob es schon heute zu Entscheidungen kommt, ist offen. Die Koalition will sich nicht unter Zeitdruck setzen lassen. Das Online-Shopping wird für viele ab heute teurer. Das betrifft alle, die Waren aus Ländern außerhalb der EU bestellen. Denn für sie wird eine pauschale Zollgebühr von 3 Euro pro Sendung erhoben, zusätzlich zur bereits bestehenden Einfuhrumsatzsteuer.
5: Die Zollgebühr wird für alle Sendungen mit einem Warenwert von unter 150 Euro fällig. Darüber hinaus verlangen einige Paketdienste eine Servicepauschale für die Zollanmeldung, wenn der Absender, also zum Beispiel der chinesische Hersteller, das nicht schon erledigt hat. So kommt man gerade bei billigen Artikeln schnell in einen Bereich, wo sich die Bestellung nicht mehr lohnt. Eine Handyhülle im Wert von 7 Euro zum Beispiel könnte mit allen Gebühren am Ende knapp 20 Euro kosten. Die EU und die Bundesregierung wollen so die Flut an Billigimporten ausländischer Online-Plattformen wie Temu eindämmen. Uli Reitinger, Berlin.
3: Zum Fußball. Frankreich hat bei der WM mit 3:0 gegen Schweden gewonnen und trifft im Achtelfinale auf Deutschland-Bezwinger Paraguay. Mitgastgeber Mexiko darf nach einem 2:0-Sieg gegen Ecuador in der nächsten Runde gegen den Kongo oder England ran. Die Norweger gewannen mit 2:1 gegen die Elfenbeinküste. Ihr nächster Gegner ist Brasilien.
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6: Mit aller Schens, guten Tag. Die Kanalbauarbeiten in der Mainzer Straße in Koblenz stehen kurz vor dem Abschluss. Nach Angaben des Eigenbetriebs Stadtentwässerung werden die Fahrspuren derzeit nach und nach wieder freigegeben. Im Laufe des Freitags sollen auch die letzten Absperrungen entfernt werden. Anschließend kann die Mainzer Straße wieder in beide Richtungen befahren werden. Damit endet auch die bisherige Einbahnstraßenregelung. Die Stadt rechnet damit, dass sich der Verkehr in diesem Bereich danach wieder normalisiert.
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2: Kurz nach 10 und wir schauen raus zu euch auf die Straßen. Und da haben wir gleich mehrere Gefahrenmeldungen. Zum einen auf der A3 Köln Richtung Frankfurt zwischen Dierdorf und Ransbach-Baumbach-Mogendorf. Dort steht ein defektes Fahrzeug. Ein weiteres auf der A48 Dernbach Richtung Koblenz zwischen Hörgrenzhausen und Bendorf-Neuwied. Und auf der A61 Koblenz Richtung München-Gladbach zwischen Kreuz Koblenz und Pleit. Auf der B42 Bonn Richtung Koblenz müsst ihr zwischen Ober- und Koblenz-Ehrenbreitstein aufpassen. Dort ist ein Unfall geschehen. Der Verkehr wird über den Standstreifen geleitet. Der aktuelle Rückstau beträgt 10 Minuten. Ansonsten sind die Straßen frei. Kommt gut an.
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2: Geblitzt wird in Koblenz-Moselweiß in der Hohe Richtung zur Kartause bergauf. Das Ganze von der linken Seite, hier sind 50 erlaubt. Ein weiterer Blitzer steht in Neuwied auf der Rasselsteiner Straße und blitzt Richtung Niederbieber. Auch hier gelten 50. Ein weiterer Blitzer steht in Horessen am Ortsausgang auf der Westerwaldstraße und macht teure Fotos Richtung Montabaur. Auch hier bei 50. Auf der A3 Richtung Frankfurt steht ein Blitzer auf Höhe des Elzerbergs. Hier gelten 120 aktuell. Und wenn ihr sonst noch was gesehen habt, Staus, Blitzer oder jegliche andere Gefahren, dann meldet es mir gerne durch einen Anruf im Studio oder eine WhatsApp an unsere Antenne Koblenz Hotline, die 0261 988 2099. Denn nur so machen wir gemeinsam unsere Straßen sicherer. Vielen Dank!
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2: Es ist Mittwochvormittag, ihr hört Antenne Koblenz und der Juli legt direkt einen Traumstart hin. Sonnenschein, gute Laune und natürlich die beste Musik aus dem Supermix. So kann der neue Monat gerne weitergehen. Jetzt hört ihr Michael Patuchelli, Bobby McFerrin und Alex Warren mit Fever Dream. Und danach, da erfahrt ihr in unserer heutigen Koblenz-Teil des Tages, was das Löhr Center so besonders macht. Ich bin Hans Göbels, schön, dass ihr dabei seid.
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1: Die heutige Zahl des Tages lautet 130. Das liegt daran, dass das Löhr Center mit 130 Läden das größte Einkaufszentrum in der Koblenzer Innenstadt ist. Das Löhr Center wurde am 23. Februar 1984 angrenzend an die Herz-Jesu-Kirche hier in der Koblenzer Innenstadt eröffnet. Auf drei Ebenen werden ca. 32.000 Quadratmeter Verkaufsfläche genutzt. Das Einkaufszentrum und die dazugehörigen Bus- und Bahnhaltestellen nutzen täglich rund 31.000 Menschen. Das Löhr Center steht in einem Gebiet, das bei den schweren Luftangriffen im Zweiten Weltkrieg weitgehend zerstört wurde. Auf dem Areal befand sich die Eisenbahnkaserne des Feldartillerieregimes Nummer 23. Ein Gebäude des ehemaligen preußischen Proviantmagazins hatte dort den Krieg überstanden. Es wurde nach einem Brand 1969 abgerissen. Das Areal direkt neben der Herz-Jesu-Kirche gelegen, wurde danach nur noch als Parkplatz genutzt. Und diese große Fläche, die bot sich dann für den Bau des ersten großen innenstädtischen Einkaufszentrums. Das Löhr Center war eines der ersten dieser Art in Deutschland. Das Maskottchen des Löhr Centers ist das Löhrchen, ein Weinfass, das eines Tages von der schönen Stadt Koblenz erfahren hatte und so vor die Türen des Löhr Centers rollte und seitdem im Löhr Center wohnt und dort jeden letzten Samstag im Monat zum Lesen und Basteln einlädt. Wart ihr schon mal im Löhr Center und habt ihr denn schon mal das Löhrchen getroffen?
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1: Der Rechtstipp auch heute wieder mit Sebastian Dornmeier von der Rechtsanwaltskanzlei Klinge Hess aus Koblenz. Sebastian, heute mit der Frage: Ich habe eine Vorladung von der Polizei bekommen. Muss ich hingehen oder einen Grund nennen, warum ich nicht komme?
2: Wenn man als Beschuldigter in einem Strafverfahren eine Vorladung von der Polizei erhält, muss man den Termin nicht wahrnehmen und das auch nicht begründen. Ich rate sogar dringend davon ab, unvorbereitet bei der Polizei Angaben zu machen. Vielmehr sollte man zunächst von seinem Schweigerecht Gebrauch machen und einen Strafverteidiger konsultieren. Sofern man als Zeuge eine Vorladung von der Polizei erhält, muss man ebenfalls nicht zwingend erscheinen und auch keinen Grund für das Fernbleiben angeben. Nur wenn die Vorladung auf Veranlassung der Staatsanwaltschaft erfolgt, muss man in der Regel Folge leisten, außer man hat ein Zeugnisverweigerungsrecht. Wenn man zu befürchten hat, dass man vielleicht selbst etwas falsch gemacht haben könnte oder sich durch seine Angaben selbst belasten würde, hat man ein Auskunftsverweigerungsrecht und sollte ebenfalls einen Rechtsanwalt hinzuziehen.
1: Danke, Sebastian, und wir hören uns wieder beim nächsten Mal.
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2: In Bad Ems haben wir jetzt 22 Grad gemessen. 22 Grad sind es auch in Polch und auch in Koblenz.

0: Immendorf messen wir aktuell 22 Grad. Das angenehme Sommerwetter, was wir jetzt haben, begleitet uns nicht nur heute, sondern auch die kommenden Tage. Es erwartet uns ein Mix aus Sonne und Wolken. Heute bei Höchsttemperaturen von 26 Grad und bis zu 14 Sonnenstunden. Morgen etwas wolkiger bei 28 Grad. Dafür dann am Freitag wieder ordentlich Sonne bei 25 und am Samstag bei 28 Grad.
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2: Mit aller Schens, guten Tag. Die Kanalbauarbeiten in der Mainzer Straße in Koblenz stehen kurz vor dem Abschluss. Nach Angaben des Eigenbetriebs Stadtentwässerung werden die Fahrspuren derzeit nach und nach wieder freigegeben. Im Laufe des Freitags sollen auch die letzten Absperrungen entfernt werden. Anschließend kann die Mainzer Straße wieder in beide Richtungen befahren werden. Damit endet auch die bisherige Einbahnstraßenregelung. Die Stadt rechnet damit, dass sich der Verkehr in diesem Bereich danach wieder normalisiert. Auf dem Marktplatz in Mendig hat das Kompetenzzentrum DigiMit 2 der Hochschule Koblenz digitale Technologien vorgestellt. Bei der Aktion konnten Besucher verschiedene Anwendungen aus der Praxis selbst ausprobieren. Gezeigt wurden unter anderem ein Exoskelett zur Entlastung bei körperlicher Arbeit sowie ein 3D-Drucker zur Herstellung von Ersatzteilen. Die Veranstaltung richtete sich vor allem an kleine und mittlere Unternehmen und sollte die Möglichkeiten der Digitalisierung verständlich vermitteln. In der Stadtbibliothek Koblenz hat der Lesesommer offiziell begonnen. Zum Auftakt besuchte eine erste Klasse der Grundschule Niederberg die Bibliothek. Die Kinder erhielten dort eine Führung und lernten die Räume und Angebote kennen. Ein Höhepunkt war ein digitales Bilderbuch-Kino mit einer kindergerechten Geschichte. Dabei konnten die Schüler auch interaktive Aufgaben lösen. Anschließend erkundeten sie die Kinderbibliothek und suchten sich eigene Bücher aus. Alle Kinder bekamen einen Lesesommerausweis für die Sommerferien. Ziel der Aktion ist es, Kinder zum Lesen zu motivieren und die Freude an Büchern zu stärken.
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0: Um kurz nach 10:30 schauen wir raus zu euch auf die Straßen und da habe ich mehrere Gefahrenmeldungen. Zum einen auf der A3 Köln Richtung Frankfurt. Zwischen Dierdorf und Ransbach-Baumbach-Mogendorf haben wir ein defektes Fahrzeug. So auch auf der A48 Dernbach Richtung Koblenz. Zwischen Hörgrenzhausen und Bendorf-Neuwied. Und auf der A61 Koblenz Richtung München-Gladbach. Zwischen dem Kreuz Koblenz und Pleit. Auf der B42 Bonn Richtung Koblenz haben wir weiterhin eine Unfallstelle zwischen Urbar und Koblenz-Ehrenbreitstein. Der Verkehr wird aktuell immer noch über den Standstreifen geleitet. Rechnet hier mit 10 Minuten Zeitverlust. Ansonsten sind die Straßen frei, kommt gut durch.
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0: Es blitzt in Koblenz-Moselweiß in der Hohl Richtung Kartausenberg auf. Das Ganze von der linken Seite. Hier sind 50 erlaubt. Ein weiterer Blitzer, der steht in Neuwied auf der Rasselsteiner Straße Richtung Niederbieber. Hier sind ebenfalls 50 vorgesehen. Und auch ein weiterer steht in Horessen auf der am Ortsausgang auf der Westerwalder Straße Richtung Montabaur. Hier sind 50 erlaubt. Und auf der A3 Richtung Frankfurt Höhe der S-Elzerbergs haben wir noch einen. Dort ist 120 erlaubt. Und solltet ihr sonst noch was gesehen haben, seien es Staus, Blitzer oder jegliche andere Gefahren, dann meldet es doch gerne über die Antenne Koblenz Hotline an die 0261 98 8 20 99. Denn nur so machen wir gemeinsam unsere Straßen sicherer. Vielen Dank.
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1: Antenne Koblenz, hier der Supermix. Wir sind hier im Tierheim Neuwied und ich spreche mit Nadine. Welches Tier haben wir denn hier vor uns?
2: Heute geht es um zwei Kaninchen. Das sind Ährchen. Heißt, sie suchen jeweils zu zweit ein neues Zuhause.
1: Können Sie einmal die Kaninchen vorstellen?
2: Das ist einmal unser Diego. Der ist weiß und hat so ein bisschen Löwenköpfchen. Und die Paula, die ist braun. Die sind beide 5 Jahre alt, haben sich hier im Tierheim kennengelernt. Und verstehen sich super, die suchen jetzt gemeinsam ein neues Zuhause. Die leben bei uns in der Innenhaltung, das heißt, sie suchen auch wieder einen Platz im Haus und leiden beide unter dem sogenannten Kaninchenschnupfen. Man hat sie auch eben immer mal niesen gehört, einzeln, und werden aus dem Grund eben zu zweit vermittelt, weil sie das beide haben und sollten nicht zu anderen Tieren oder in eine größere Gruppe vermittelt werden.
1: Und für wen sind die Kaninchen besonders geeignet?
2: Ja, für Menschen, die Freude an der Kaninchenhaltung haben, die sich auch damit auskennen im besten Fall, ja, die um die Bedürfnisse der Kleinen wissen, das heißt, entsprechend Platz zur Verfügung stellen können. Wir beraten da aber auch gerne, geben auch gerne Tipps zur Haltung. Für Neueinsteiger einfach bei Interesse im Tierheim melden.
1: Und was für Eigenschaften haben die Kaninchen?
2: Ja, Kaninchen, die sind beide neugierig, interessiert, sind Tiere, die ja gern ein ruhiges Zuhause haben.
1: Und wenn sich ein Hörer nun für das Tier interessiert, wie kann man sich melden?
2: Ja, gerne im Tierheim melden bei Interesse, auf unsere Homepage schauen, da sind alle unsere Tiere auch vorgestellt, www.tierheim-neuwied.de. Dort finden Sie unsere Telefonnummer. Oder Sie schicken uns eine E-Mail.
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2: 23 Grad messen wir aktuell in Bassenheim. 23 Grad sind es auch in Rhens und in Koblenz-Gülz. Da messen wir aktuell ebenfalls 23 Grad. Das Ganze bei einem Mix aus Sonne und Wolken. Und so angenehm bleibt das Sommerwetter auch für die kommenden Tage. Heute mit Höchstwerten von bis zu 26 Grad am Nachmittag. Da gesellt sich auch ein kleiner Wind ab 4 Uhr dazu. Doch zum Abend hin, da bleibt es dann eher schön und schön trocken auch. Der morgige Donnerstag, der bringt etwas Abwechslung in das Wetter. Maximale 28 Grad, am Vormittag noch viel Sonne. Am Nachmittag zieht es sich dann zu und am Abend, da sind dann einzelne Regenschauer möglich. Der Freitag, der bleibt dann wieder trocken bei 25 Grad und bis zu 13 Sonnenstunden.
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3: Ich bin Ursula Winkler. Der Tankrabatt ist vorbei. Das könnte sich um 12 Uhr besonders bemerkbar machen, denn der Steuerrabatt ist zwar seit Mitternacht Geschichte, Preiserhöhungen sind aber nur mittags erlaubt. Offensichtlich haben aber viele Tankstellen die Preise zuletzt schon stark erhöht.
4: Viele Autofahrer haben die letzten Stunden des Tankrabatts noch genutzt. An manchen Tankstellen gab es teils riesige Schlangen. Der ADAC hält die aktuellen Preisaufschläge trotzdem für nicht gerechtfertigt. Die Ölpreise seien zuletzt gesunken. Trotzdem hätten die Mineralölkonzerne die höhere Steuer offenbar schon vor dem offiziellen Ende des Tankrabatts eingepreist. Das Bundeskartellamt hat angekündigt, überzogene Erhöhungen genau zu prüfen. Zoe Tassovali, Nachrichtenredaktion.
3: Rente, Steuern, Gesundheit, Pflege. Die schwarz-rote Bundesregierung will in dieser Woche ein großes Reformpaket schnüren. Dazu gibt es allerdings noch einige Streitthemen, die heute Abend im Koalitionsausschuss Thema werden.
5: Bei der Rente ist sich Schwarz-Rot weitgehend einig. Die Vorschläge der Rentenkommission sollen vollumfänglich umgesetzt werden. Und bei der Gesundheitsreform sollen die ersten Gesetze schon bis Jahresende fix sein. Streit gibt es dagegen noch bei den Themen Steuern und Arbeitszeit. Die SPD will kleinere Einkommen entlasten und dafür Gutverdiener ab 100.000 Euro und Erben stärker zur Kasse bitten, was die Union in der vorgeschlagenen Form ablehnt. CDU und CSU wollen den 8-Stunden-Arbeitstag dagegen mit einer Wochenarbeitszeit ablösen. Dagegen machen wiederum die Gewerkschaften mobil. Tanja Wagner, Nachrichtenredaktion.
3: Das Auswärtige Amt hat seine Reisewarnung für Russland wegen der verstärkten ukrainischen Drohnenangriffe massiv ausgeweitet. Gewarnt wird jetzt vor Reisen im ganzen Land. Bisher galt dies nur für die an die Ukraine angrenzenden Gebiete. Die Begründung, es sei mit erheblicher Gefährdung zu rechnen. Für deutsche Staatsangehörige und deutsch-russische Doppelstaatler bestehe außerdem die Gefahr willkürlicher Festnahmen. Etwa 30% der 25-Jährigen in Deutschland haben im vergangenen Jahr noch bei ihren Eltern gewohnt. Damit sei der Anteil etwas höher gewesen als in den Jahren davor, teilte das Statistische Bundesamt mit. Söhne leben demnach deutlich länger zu Hause als Töchter. 36% der Männer waren mit 25 Jahren noch nicht ausgezogen. Bei den Frauen waren es nur 23%.
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6: Mit Alla Schenz, guten Tag. Die Kulturstufen am Rheinufer hinter dem Kurfürstlichen Schloss haben in diesem Jahr einen finanziellen Rückenwind bekommen. Durch eine Spende unter anderem von der VR-Bank Rhein-Ahr-Eifel erhält die Veranstaltungsreihe 20.000 Euro. Die Übergabe erfolgte zur Eröffnung der diesjährigen Ausgabe. Die Reihe ist inzwischen fest im Koblenzer Sommerprogramm verankert. Sie bietet kostenlose Konzerte direkt an der Rheinpromenade und insgesamt sind bis Ende August 11 Auftritte geplant. Die Veranstaltungsreihe setzt weiterhin auf Musiker aus der Region und ein breites Publikum. Auch eine Uferbar ergänzt das Angebot an den Sommerabenden. Die Bankenspende soll die Fortführung und Entwicklung des Formates sichern.
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2: Es ist 11.03 Uhr und auf den Straßen der Antenne Koblenz-Region, da ist einiges los. Auf der A48 Dernbach Richtung Koblenz haben wir ein defektes Fahrzeug zwischen Hörgrenzhausen und Bendorf-Neuwied. Auf der B9 Bonn Richtung Koblenz haben wir zwischen Andernach Süd und Weißenturm eine Unfallaufnahme. Die Fahrbahn ist dort aktuell gesperrt. Es staut sich zurück bis auf die B256 Ausfahrt Andernach Süd. Hier braucht ihr aktuell 10 Minuten länger, selbst wenn ihr das Ganze umfahren wollt. Auf der B42 Bonn Richtung Koblenz haben wir zwischen Ober- und Koblenz-Ehrenbreitstein eine weitere Unfallstelle. Der Verkehr wird hier über den Standstreifen geleitet. Hier beträgt der Rückstau aktuell 5 Minuten. Ansonsten sind die Straßen frei, kommt gut und sicher an euer Ziel.
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2: Geblitzt wird in Koblenz-Moselweiß in der Straße in der Hohe. Das Ganze Richtung Karthauseberg auf der linken Seite. Hier gelten 50. Die gelten auch in Neuwied. Dort steht ein Blitzer auf der Rasselsteiner Straße und blitzt Richtung Niederbieber. Und ein weiterer Blitzer steht in Horessen am Ortsausgang auf der Westerwaldstraße Richtung Montabaur. Auch hier sind 50 vorgesehen. Solltet ihr sonst noch was gesehen haben, seien es Staus, Blitzer oder jegliche weiteren Gefahren, meldet's gerne über die Antenne Koblenz-Hotline, egal ob ihr hier anruft im Studio oder eine WhatsApp schreibt, das geht an die 0261 988 2099. Denn nur so machen wir gemeinsam unsere Straßen sicherer. Vielen Dank euch.
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2: Meine Damen und Herren, die Temperaturen steigen und die Laune, die zieht eindeutig mit. Was ist das für fantastisches Wetter, was der neue Monat hier im Angebot hat für uns? Für alle, die es können, da wünsche ich mir, dass ihr die Sonne draußen erlebt bei einer Kugel Eis oder einem erfrischenden Getränk. Und für alle, die noch der Mittagspause entgegenfiebern, damit sie auch einen Hauch der frischen Luft genießen können, liefere ich nach 3 Hits am Stück den neuesten Polizeireport als kleinen Ansporn weiter auch fleißig zu arbeiten. Vorher hört ihr aber noch Bon Jovi, Lie und aus dies mit Electrified. Ich bin Hans Göbels, alles fit bei euch.
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1: Mit Lenz Göbels, guten Tag. In Neuwied hat es am 24. Juni eine Unfallflucht auf einem Parkplatz gegeben. Zwischen 16 Uhr und 16.45 Uhr wurde ein weißer Kastenwagen auf dem Gelände eines Elektronikmarktes in der Engerser Landstraße beschädigt. Nach Angaben der Polizei stieß ein bislang unbekanntes Fahrzeug beim Rangieren oder Einparken gegen den geparkten Wagen. Dabei entstand ein Schaden im Heckbereich. Anschließend entfernte sich der Verursacher unerlaubt vom Unfallort. Die Polizei hat die Ermittlungen aufgenommen und bittet Zeugen, die den Vorfall beobachtet haben, sich bei der Polizei Neuwied zu melden. Ebenfalls am 24. Juni kam es auf der A3 in Fahrtrichtung Frankfurt zu einem schweren Verkehrsunfall. Laut der Verkehrsdirektion Koblenz waren 3 Autos und ein Lastwagen beteiligt. Auslöser war offenbar ein Fehler beim Spurwechsel, wodurch die Fahrzeuge kollidierten. Eine Person wurde verletzt und in ein Krankenhaus gebracht. Besonders problematisch war ein beschädigter Tank am Lastwagen, aus dem Kraftstoff auf die Fahrbahn austrat. Die Autobahn musste in Richtung Frankfurt zeitweise vollständig gesperrt werden. Auch ein Rettungshubschrauber war im Einsatz. Die Ermittlungen zur genauen Unfallursache dauern an. In den frühen Morgenstunden des 25. Juni ereigneten sich an nahezu derselben Stelle ein weiterer schwerer Unfall. Nach Angaben der Verkehrsdirektion Koblenz fuhr ein Sattelzug auf ein Absicherungsfahrzeug der Autobahnmeisterei auf. Der Fahrer hatte das im Baustellenbereich stehende Fahrzeug offenbar übersehen. Der Lastwagen prallte ungebremst gegen das Heck des Absicherungsfahrzeugs, das zum Unfallzeitpunkt unbesetzt war. Der Fahrer des Sattelzugs wurde jedoch schwer verletzt und in ein Krankenhaus gebracht. Weitere Personen kamen nach bisherigen Erkenntnissen nicht zu Schaden. Die Richtungsfahrbahn Frankfurt blieb auch hier für mehrere Stunden vollgesperrt. Zeitweise staute sich der Verkehr auf eine Länge von bis zu 12 Kilometern.
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2: In Ransbach-Baumbach messen wir aktuell 23 Grad. 23 Grad sind es auch in Ober und in Koblenz-Immendorf. Da messen wir aktuell 24 Grad. Heute erwarten wir noch schönstes Wetter mit Höchsttemperaturen von 26 Grad. Ein Mix aus Sonne und Wolken mit insgesamt 14 Sonnenstunden steht uns bevor. Der morgige Donnerstag wird nochmal einen Ticken wärmer bei 28 Grad, jedoch auch bewölkter. Lediglich am Vormittag erwarten wir Sonne pur. Zum

0: Nachmittag ziehen dann erstmals Wolken auf und am Abend, da sind dann sogar einzelne Schauer drin. Am Freitag, da bleibt es dann aber wieder trocken und schön sonnig. Das Ganze bei 25 Grad und 13 Sonnenstunden.
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2: Mit aller Schenz, guten Tag. Die Kulturstufen am Rheinufer hinter dem kurfürstlichen Schloss haben in diesem Jahr einen finanziellen Rückenwind bekommen. Durch eine Spende unter anderem von der VR-Bank Rhein-Ahr-Eifel erhält die Veranstaltungsreihe 20.000 Euro. Die Übergabe erfolgte zur Eröffnung der diesjährigen Ausgabe. Die Reihe ist inzwischen fest im Koblenzer Sommerprogramm verankert. Sie bietet kostenlose Konzerte direkt an der Rheinpromenade und insgesamt sind bis Ende August 11 Auftritte geplant. Die Veranstaltungsreihe setzt weiterhin auf Musiker aus der Region und ein breites Publikum. Auch eine Uferbar ergänzt das Angebot an den Sommerabenden. Die Bankenspende soll die Fortführung und Entwicklung des Formates sichern. In der Stadt Lahnstein gibt es bei der Freiwilligen Feuerwehr einen Führungswechsel. Zum 1. Juli übernimmt ein neues Team die Leitung, zunächst kommissarisch. Neuer Wehrleiter ist Tobias Kalb, unterstützt von 3 Stellvertretern. Alle Beteiligten sind bereits in den beiden Feuerwehrwachen in der Stadt aktiv. Die Stadtverwaltung betont die große Erfahrung und das Engagement der neuen Führung. In der Stadt Neuwied ist in der Stadtgalerie Mennonitenkirche eine neue Ausstellung eröffnet worden. Sie trägt den Titel Neuwied neu gesehen und zeigt Fotografien aus ungewohnten Blickwinkeln. Die Bilder stammen von Teilnehmern einer Fotowerkstatt der Volkshochschule Die Brücke. Im Mittelpunkt stehen Alltagsszenen, Details und besondere Momente aus der Stadt. Alle Werke können gekauft werden, der Erlös geht an den Kinderschutzbund. Damit soll die Arbeit für Kinder und Familien in der Region unterstützt werden. Die Ausstellung ist noch bis Mitte August zu sehen.
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0: 11.32 Uhr sagt die Uhr und die Straßen, die sind fast komplett frei. Wir haben lediglich auf der A61 München-Gladbach Richtung Koblenz zwischen Pleit und dem Kreuz Koblenz ein defektes Fahrzeug. Ansonsten ist es alles soweit sicher. Kommt gut an.
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0: Es blitzt in Koblenz, Moselweiß in der Straße in der Hohl. Das Ganze Richtung Karthauseberg auf der linken Seite. Hier sind 50 erlaubt. In Neuwied steht ein Blitzer auf der Rasselsteiner Straße Richtung Niederbieber. Auch hier gelten 50. 50 gelten auch in Horessen. Dort steht ein Blitzer am Ortsausgang auf der Westerwaldstraße und blitzt Richtung Montabaur. Und solltet ihr sonst noch was gesehen haben, dann meldet es doch gerne über unsere Antenne Koblenz Hotline. Staus, Blitzer oder jegliche weitere Gefahren gehen an die 0261 98 8 20 99. Denn nur so machen wir gemeinsam unsere Straßen sicherer. Vielen Dank.
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1: Mit Lenz Göbels, hallo. Ein neuer Monat bietet direkt auch wieder eine Vielzahl an neuen Blutspendemöglichkeiten. Direkt heute dient in Koblenz-Rübenach die Schützenhalle als Anlaufpunkt für alle möglichen Spender. Von 16 bis 19 Uhr könnt ihr vor Ort in der Anderbachstraße 22 spenden. Auch in Andernach bietet sich heute eine Möglichkeit. Hier könnt ihr in der Mittelrheinhalle in der Konrad-Adenauer-Allee 1 von 16 bis 20 Uhr spenden. Zum Ende der Woche bietet Neuwied-Tornei eine weitere Möglichkeit. Im Bürgerhaus in der Westpreußenstraße sind am Freitag von 16 bis 19.30 Uhr alle Spender willkommen. Einen Tag später steht dann in Polch die nächste Spendenaktion an. Am Marktplatz könnt ihr am Samstag von 10 bis 16 Uhr Blut spenden. Zum Start in die kommende Woche gibt es dann direkt am Montag mehrere Möglichkeiten. Das Blutspendemobil startet seinen zweitägigen Aufenthalt an der Universität Koblenz in der Universitätsstraße 1. Dort könnt ihr an beiden Tagen jeweils von 11 bis 16 Uhr Blut spenden. Außerdem öffnet die Stadthalle in Oberlahnstein am Saalhofplatz 1 von 16 bis 19 Uhr ihre Türen. Und auch in Saffe könnt ihr Blut spenden. In der von der Leyenhalle am Peter-Friedhofen-Platz empfängt euch das Deutsche Rote Kreuz von 17 bis 20 Uhr. Und am kommenden Dienstag, da kann auch in Boppard im Vereinszentrum Alter Bahnhof gespendet werden. In der Straße am Bahnhof 2 sind alle Spender von 17 bis 20 Uhr stets willkommen. Und wie immer, wenn eine Blutspende dabei ist in der nächsten Woche oder in der übernächsten, die wir noch nicht erwähnt haben, dann könnt ihr uns das gerne melden. Entweder per E-Mail an redaktion@antenne-koblenz.de oder per WhatsApp direkt live ins Studio unter 0261 988 20 99. Eure Blutspendetermine in der Region.
0: 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Weitere Informationen gibt es unter www.blutspende.jetzt.

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2: In Bobhardt haben wir 24 Grad gemessen. 24 Grad, die sind es auch in Saffig und in Koblenz-Metternich. Da messen wir derzeit ebenfalls 24 Grad. Das Ganze bei einem wunderbar angenehmen Mix aus Sonne und Wolken. Das Ganze über den Tag verteilt, wobei die Wolken sich ab und zu auch mal ganz verziehen. Der morgige Donnerstag bringt 28 Grad in der Spitze, einen sonnigen Vormittag, einen leicht zugezogenen Nachmittag und am Abend, da sind dann sogar einzelne Regenschauer möglich. Der Freitag geleitet uns ins Wochenende mit 25 Grad und ganz viel Sonne und der Samstag, der wird ebenfalls sonnig und das dann sogar bei 28 Grad und bis zu 15 Sonnenstunden.
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3: Ich bin Ursula Winkler. Der Tankrabatt ist vorbei und wirkt vereinzelt noch immer, denn der Steuerrabatt ist zwar seit Mitternacht Geschichte, Preiserhöhungen sind aber nur mittags erlaubt. Insgesamt zeigten sich heute bereits an vielen Tankstellen höhere Preise als zuletzt, obwohl der Morgen eigentlich zu den günstigsten Zeiten gehört. Für Superbenzin und Diesel wurden in der Regel Preise über 1,90 Euro pro Liter verlangt. Rente, Steuern, Gesundheit, Pflege. Die schwarz-rote Bundesregierung will in dieser Woche ein großes Reformpaket schnüren. Der Bundesverband der deutschen Industrie hat die Koalition wegen der Wirtschaftskrise aufgefordert, ein Paket für mehr Wachstum und Wettbewerbsfähigkeit zu liefern.
4: Die Industrie, Handwerksverbände, Start-ups, sie alle haben seit Jahren vor allem eine Forderung: bitte weniger Papierkram, weniger Anträge und bitte eine schnellere Bearbeitungszeit. Kurz Bürokratieabbau. Und auch das ist ein Thema für die Bundesregierung. Sie will da liefern. Beim Koalitionsausschuss will Schwarz-Rot auch eine Reform der Einkommensteuer voranbringen. Um kleine und mittlere Einkommen zu entlasten, will die SPD unter anderem einen höheren Spitzensteuersatz. CDU und CSU passt das nicht. Lea Matschullert, Berlin.
3: Ab heute heißt die Unterstützung für Langzeitarbeitslose nicht mehr Bürgergeld, sondern Grundsicherung. Es treten auch deutlich schärfere Regeln für die Bezieher in Kraft.
5: Wer zumutbare Arbeit ablehnt, Fördermaßnahmen abbricht oder wiederholt Termine beim Jobcenter versäumt, muss mit drastischen Leistungskürzungen rechnen, bis hin zur kompletten Einstellung aller Zahlungen. Außerdem muss ab jetzt jeder, der mehr als 15.000 Euro Vermögen angespart hat, dieses Geld zum Leben nutzen. Bislang galt im ersten Jahr eine Grenze von 40.000 Euro. Über die Höhe der Zahlungen wird politisch zwar diskutiert, vor allem aus der CDU und CSU kommen Forderungen, den Regelsatz zu kürzen, aber im Moment bleibt er unverändert bei 563 Euro für Alleinstehende. Uli Reitinger, Berlin.
3: Die Deutsche Bahn stattet ab sofort rund 2000 Mitarbeiterinnen und Mitarbeiter im Fernverkehr mit sogenannten Bodycams aus. Das umfasse etwa Zugbegleiterinnen und Zugbegleiter oder Beschäftigte in der Bordgastronomie, wie der Konzern mitteilte. Die Nutzung der Kameras bleibe freiwillig. So sollen die Mitarbeiter Übergriffe durch Fahrgäste besser dokumentieren können und ihre Sicherheit soll sich dadurch erhöhen.
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6: Mit aller Schens, guten Tag. Die Kanalbauarbeiten in der Mainzer Straße in Koblenz stehen kurz vor dem Abschluss. Nach Angaben des Eigenbetriebs Stadtentwässerung werden die Fahrspuren derzeit nach und nach wieder freigegeben. Im Laufe des Freitags sollen auch die letzten Absperrungen entfernt werden. Anschließend kann die Mainzer Straße wieder in beide Richtungen befahren werden. Damit endet auch die bisherige Einbahnstraßenregelung. Die Stadt rechnet damit, dass sich der Verkehr in diesem Bereich danach wieder normalisiert.
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2: Und wir schauen raus auf die Straßen und das um 12.03 Uhr. Auf der A3 haben wir Frankfurt Richtung Köln zwischen Ransbach-Baumbach und der Raststätte Landesberg an der Warte einen defekten PKW. Auf dem linken und dem mittleren Fahrstreifen seid ihr vorsichtig. Auf der A61 München-Gladbach Richtung Koblenz haben wir zwischen Pleit und dem Kreuz Koblenz ein defektes Fahrzeug. Auch hier ist Achtsamkeit geboten. Auf der B9 Bonn Richtung Koblenz haben wir zwischen Andernach Süd und Neuwied weiterhin eine Unfallaufnahme. Der linke Fahrstreifen ist gesperrt und es kommt zu einem Rückstau, aktuell von 10 Minuten. Und hier in Koblenz auf dem Friedrich-Ebert-Ring haben wir auch einen Auffahrunfall. Die Polizei ist bereits vor Ort, ihr müsst trotzdem mit ein bisschen Stau rechnen. Sagen wir mal 5 Minuten Zeitverlust habt ihr hier. Ansonsten sind die Straßen frei, kommt gut durch.
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2: Geblitzt wird in Koblenz-Moselweiß in der Hohe Richtung Kartause. Das ganze bergauf auf der linken Seite. Hier sind 50 erlaubt. In der Wied steht ein Blitzer auf der Rasselsteiner Straße und blitzt Richtung Niederbieber. Dort sind 50 und die gelten auch in Horessen. Dort steht ein Blitzer am Ortsausgang auf der Westerwaldstraße und blitzt Richtung Monzerbauer. Solltet ihr sonst noch was gesehen haben, Staus, Blitzer oder jegliche andere Gefahren, die ganzen Infos gehen an die Antenne Koblenz Hotline, die 0261 98 820 99, entweder anrufen oder per WhatsApp. Denn nur so machen wir gemeinsam unsere Straßen sicherer. Vielen Dank.
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2: Um kurz nach 12, das schreit nach Mittagspause und die nutzen wir doch für einen Blick auf den Arbeitsmarkt in der Region. Zum einen übernimmt die ehemalige Koblenzer Bürgermeisterin Ulrike Moors ab heute die Leitung der Regionaldirektion Rheinland-Pfalz-Saarland der Agentur für Arbeit und zum anderen liefert die Agentur zum Monatsbeginn die neuesten Zahlen und Entwicklungen vom Arbeitsmarkt. Das Ganze hört ihr nach Dua Lipa, Tina Turner und Kygo mit Save My Love. Ich bin Jens Göbels, dranbleiben lohnt sich.
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0: Der Supermix an diesem Mittwochnachmittag mit Dua Lipa und ihrem Hit. Doch jetzt sprechen wir über den Arbeitsmarkt in Koblenz, denn dort ist einiges an Bewegung gewesen im Juni. Die Zahl der Arbeitslosen ist im Vergleich zum Vormonat leicht gestiegen und auch im Vergleich zum vergangenen Jahr gibt es eine kleine, jedoch negative Entwicklung. Denise Peters, Pressesprecherin der Agentur für Arbeit Koblenz-Main, hat die aktuellen Zahlen einmal für uns eingeordnet und erklärt, wie sich der Arbeitsmarkt derzeit entwickelt.
1: Im Juni hat sich der Arbeitsmarkt insgesamt nur wenig verändert. Für das nördliche Rheinland-Pfalz verzeichneten die Agenturen für Arbeit Koblenz-Main und Rhein-Wied-Westerwald im Juni insgesamt 30.500 arbeitslose Menschen. Dies sind 260 mehr als im Vormonat. Gegenüber 2025 sind 208 Menschen mehr arbeitslos. Im Bezirk Koblenz-Main liegt die Arbeitslosenquote bei 4,5%, für Rhein-Wied-Westerwald bei 4,8%. In beiden Agenturen gibt es damit keine Veränderung zum Vormonat. Die beiden Agenturen meldeten für den Juni einen Bestand von 9.037 Arbeitsstellen. Im Vorjahr waren es noch 451 mehr. Was jetzt aber stärker in den Fokus rückt, ist der bevorstehende Ausbildungsstart. Für viele Jugendliche entscheidet sich in den nächsten Wochen, wie es nach der Schule weitergeht, und auch viele Unternehmen suchen noch Nachwuchskräfte.
0: Die Entwicklung im Juni fällt also insgesamt leicht negativ aus. Wie die Agentur für Arbeit auf die kommenden Wochen blickt, das erklärt Denise Peters noch einmal genauer.
1: Die wirtschaftliche Lage sorgt weiterhin dafür, dass viele Unternehmen bei Neuanstellungen vorsichtig sind. Gleichzeitig bleibt der Fachkräftebedarf hoch. Deshalb investieren viele Betriebe gezielt in Ausbildung und Qualifizierung, um ihren Personalbedarf langfristig zu sichern. Fachkräfte werden weiterhin in vielen Bereichen gesucht, zum Beispiel im Gesundheitswesen, im Handwerk oder in technischen Berufen. Jetzt bietet sich besonders für Jugendliche die Chance, mit Unternehmen ins Gespräch zu kommen oder über ein Praktikum verschiedene Berufe kennenzulernen. Die nächsten Wochen stehen daher ganz im Zeichen des Ausbildungsstarts. Viele Betriebe haben noch freie Ausbildungsplätze, deshalb lohnt es sich, jetzt aktiv zu werden. Unsere Berufsberatung unterstützt dabei, den passenden Ausbildungsplatz zu finden oder sich beruflich zu orientieren.
0: Soweit die Prognose. Wer noch auf der Suche nach einer passenden Stelle ist, kann die Beratungs- und Qualifizierungsangebote der Agentur für Arbeit nutzen oder der schaut bei uns auf Social Media vorbei und guckt bei unserer Azubi-Attacke mal genauer hin. Hier geht's jetzt weiter mit dem Supermix und Harry Styles mit seiner Hitsingle Late Night Talkin'.

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2: 24 Grad messen wir aktuell in Mayen. 25 Grad sind es schon in Fallendar und in Koblenz auf dem Oberwert. Da messen wir derzeit ebenfalls 25 Grad. Das Ganze bei einem schönen sonnigen Himmel. Einzelne Wolken sind noch in Sicht. Aber generell wirkt es doch sehr lebendig und sommerlich draußen. Bei schön angenehmem Wetter geht es noch in den Abend hinein. Maximale 26 Grad sind heute noch möglich. Der morgige Donnerstag wird nochmal einen Ticken wärmer mit 28 Grad, jedoch auch gleichzeitig weniger sonnig. Zum Abend, da sind sogar einzelne Regenschauer möglich. Der Freitag, da hingegen bleibt wieder Sonne pur und das dann bei 25 Grad.
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3: Mit aller Schens, guten Tag. Die Kanalbauarbeiten in der Mainzer Straße in Koblenz stehen kurz vor dem Abschluss. Nach Angaben des Eigenbetriebs Stadtentwässerung werden die Fahrspuren derzeit nach und nach wieder freigegeben. Im Laufe des Freitags sollen auch die letzten Absperrungen entfernt werden. Anschließend kann die Mainzer Straße wieder in beide Richtungen befahren werden. Damit endet auch die bisherige Einbahnstraßenregelung. Die Stadt rechnet damit, dass sich der Verkehr in diesem Bereich danach wieder normalisiert. Auf dem Marktplatz in Mendig hat das Kompetenzzentrum DigiMit 2 der Hochschule Koblenz digitale Technologien vorgestellt. Bei der Aktion konnten Besucher verschiedene Anwendungen aus der Praxis selbst ausprobieren. Gezeigt wurden unter anderem ein Exoskelett zur Entlastung bei körperlicher Arbeit sowie ein 3D-Drucker zur Herstellung von Ersatzteilen. Die Veranstaltung richtete sich vor allem an kleine und mittlere Unternehmen und sollte die Möglichkeiten der Digitalisierung verständlich vermitteln. In der Stadtbibliothek Koblenz hat der Lesesommer offiziell begonnen. Zum Auftakt besuchte eine erste Klasse der Grundschule Niederberg die Bibliothek. Die Kinder erhielten dort eine Führung und lernten die Räume und Angebote kennen. Ein Höhepunkt war ein digitales Bilderbuchkino mit einer kindergerechten Geschichte. Dabei konnten die Schüler auch interaktive Aufgaben lösen. Anschließend erkundeten sie die Kinderbibliothek und suchten sich eigene Bücher aus. Alle Kinder bekamen einen Lesesommerausweis für die Sommerferien. Ziel der Aktion ist es, Kinder zum Lesen zu motivieren und die Freude an Büchern zu stärken.
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2: Wir haben es kurz nach 12:30. Also schauen wir nochmal raus auf die Straßen und da schauen wir auf die A3 Frankfurt Richtung Köln. Zwischen Ransbach, Baumbach und der Raststätte Landesberg an der Warte haben wir einen defekten PKW auf dem linken und dem mittleren Fahrstreifen. Es kommt auch zu einem leichten Rückstau. Rechnet hier also mit etwas mehr Zeit und ein bisschen mehr Vorsicht. Auf der A61 München-Gladbach Richtung Koblenz steht ein weiteres defektes Fahrzeug zwischen Pleit und dem Kreuz Koblenz. Ansonsten sind die Straßen soweit frei, kommt gut und sicher an.
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2: Es blitzt in Koblenz-Moselweiß in der Hohe Richtung Kartause. Das Ganze bergauf auf der linken Seite. Hier sind 50 erlaubt. Und solltet ihr sonst noch was gesehen haben, Staus, Blitzer oder jegliche weitere Gefahren, dann meldet's doch gerne über die Antenne Koblenz-Hotline. Entweder anrufen oder eine WhatsApp an die 0261 988 20 99. Denn nur so machen wir gemeinsam unsere Straßen sicherer. Vielen Dank.
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1: In Schloss Engers können Musikfreunde heute einen besonderen Einblick in die Arbeit junger Sänger erleben. Zum Abschluss des Gesangskurses Lied, Oper, Oratorium präsentieren die Teilnehmenden um 19.30 Uhr bei einem Werkstattkonzert im Gartensaal die Ergebnisse ihrer intensiven Probenarbeiten. Geleitet wird der traditionsreiche Kurs von Hans-Christoph Begemann, unterstützt von Anne Lünenbürger und Andreas Wagner. Das Konzert bietet eine abwechslungsreiche Mischung aus Lied, Oper und Oratorium. Auch ambitionierte Amateursänger nehmen regelmäßig an dem beliebten Kursangebot teil. Im Rhein-Lahn-Kreis wird wegen der großen Nachfrage ein zusätzlicher Computerkurs für Frauen angeboten. Der Workshop findet am Donnerstag in der Kreisverwaltung in Bad Ems statt und richtet sich an Teilnehmerinnen mit wenig oder keiner Computererfahrung. Vermittelt werden die Grundlagen des Betriebssystems Windows, vom Starten von Programmen über die Arbeit mit Dateien bis hin zur Orientierung auf dem Desktop. Viele Inhalte werden direkt praktisch geübt. Da die Gruppengröße bewusst klein gehalten wird, bleibt ausreichend Zeit für individuelle Fragen. Anmeldungen sind über die Kreisvolkshochschule des Rhein-Lahn-Kreises möglich. In Andernach dreht sich am Sonntag alles um Genuss, Regionalität und die Idee der essbaren Stadt. Beim Stadtfest Andernach schmeckt, verwandelt sich die Innenstadt von 11 bis 18 Uhr in eine große Genussmeile mit rund 40 Ständen. Besucher können regionale Produkte entdecken, Streetfood probieren und sich über nachhaltige Lebensmittel aus der Region informieren. Schauplätze sind unter anderem der Marktplatz, das historische Rathaus und der Schlossgarten. Musik und Unterhaltung sorgen zusätzlich für eine gemütliche Atmosphäre. Ab 13 Uhr lädt außerdem ein verkaufsoffener Sonntag zum Bummeln durch die Innenstadt ein. Der Eintritt zum Fest ist frei. Und bei allem wünschen wir euch natürlich auch wie immer viel Spaß.
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2: In Ochtendung haben wir 25 Grad gemessen. 25 Grad sind es auch in Kruft. Und in der Koblenzer Südstadt, da messen wir aktuell ebenfalls 25 Grad. Das Ganze bei einem schönen Mix aus Sonne und Wolken. In den kommenden Stunden gesellt sich noch ein leichter Wind dazu, der zum Abend die Restwolken davontreibt. Zum Abend wird es dann aber auch direkt kühler. Wir erwarten in der Nacht Tiefstemperaturen von bis zu 14 Grad, Höchsttemperaturen heute noch 26 und der Donnerstag, der bringt dann Höchstwerte von sogar 28. Das Ganze bei einem sehr abwechslungsreichen Wetter. Der Vormittag wird noch schön sonnig, am Nachmittag ziehen Wolken auf und am Abend, da kann es aus denen sogar zu einzelnen Regenschauern kommen. Der Freitag bringt dann aber wieder Sonne pur und das Ganze bei angenehmen 25 Grad und nur am Nachmittag, da sind einzelne Wolken wirklich möglich.
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3: Ich bin Ursula Winkler. Der Tankrabatt ist vorbei und wirkt vereinzelt noch immer, denn der Steuerrabatt ist zwar seit Mitternacht Geschichte, Preiserhöhungen sind aber nur mittags erlaubt. Insgesamt zeigten sich heute bereits an vielen Tankstellen höhere Preise als zuletzt, obwohl der Morgen eigentlich zu den günstigsten Zeiten gehört. Für Superbenzin und Diesel wurden in der Regel Preise über 1,90 Euro pro Liter verlangt. Rente, Steuern, Gesundheit, Pflege. Die schwarz-rote Bundesregierung will in dieser Woche ein großes Reformpaket schnüren. Der Bundesverband der deutschen Industrie hat die Koalition wegen der Wirtschaftskrise aufgefordert, ein Paket für mehr Wachstum und Wettbewerbsfähigkeit zu liefern.
4: Die Industrie, Handwerksverbände, Start-ups, sie alle haben seit Jahren vor allem eine Forderung: bitte weniger Papierkram, weniger Anträge und bitte eine schnellere Bearbeitungszeit. Kurz Bürokratieabbau. Und auch das ist ein Thema für die Bundesregierung. Sie will da liefern. Beim Koalitionsausschuss will Schwarz-Rot auch eine Reform der Einkommensteuer voranbringen. Um kleine und mittlere Einkommen zu entlasten, will die SPD unter anderem einen höheren Spitzensteuersatz. CDU und CSU passt das nicht. Lea Matschullat, Berlin.
3: Ab heute heißt die Unterstützung für Langzeitarbeitslose nicht mehr Bürgergeld, sondern Grundsicherung. Es treten auch deutlich schärfere Regeln für die Bezieher in Kraft.
5: Wer zumutbare Arbeit ablehnt, Fördermaßnahmen abbricht oder wiederholt Termine beim Jobcenter versäumt, muss mit drastischen Leistungskürzungen rechnen, bis hin zur kompletten Einstellung aller Zahlungen. Außerdem muss ab jetzt jeder, der mehr als 15.000 Euro Vermögen angespart hat, dieses Geld zum Leben nutzen. Bislang galt im ersten Jahr eine Grenze von 40.000 Euro. Über die Höhe der Zahlungen wird politisch zwar diskutiert, vor allem aus der CDU und CSU kommen Forderungen, den Regelsatz zu kürzen, aber im Moment bleibt er unverändert bei 563 Euro für Alleinstehende. Uli Reitinger, Berlin.
3: Die Deutsche Bahn stattet ab sofort rund 2000 Mitarbeiterinnen und Mitarbeiter im Fernverkehr mit sogenannten Bodycams aus. Das umfasse etwa Zugbegleiterinnen und Zugbegleiter oder Beschäftigte in der Bordgastronomie, wie der Konzern mitteilte. Die Nutzung der Kameras bleibe freiwillig. So sollen die Mitarbeiter Übergriffe durch Fahrgäste besser dokumentieren können und ihre Sicherheit soll sich dadurch erhöhen.
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6: Mit aller Schenz, guten Tag. Die Kulturstufen am Rheinufer hinter dem Kurfürstlichen Schloss haben in diesem Jahr einen finanziellen Rückenwind bekommen. Durch eine Spende unter anderem von der VR-Bank Rhein-Ahr Eifel erhält die Veranstaltungsreihe 20.000 Euro. Die Übergabe erfolgte zur Eröffnung der diesjährigen Ausgabe. Die Reihe ist inzwischen fest im Koblenzer Sommerprogramm verankert. Sie bietet kostenlose Konzerte direkt an der Rheinpromenade und insgesamt sind bis Ende August 11 Auftritte geplant. Die Veranstaltungsreihe setzt weiterhin auf Musiker aus der Region und ein breites Publikum. Auch eine Uferbar ergänzt das Angebot an den Sommerabenden. Die Bankenspende soll die Fortführung und Entwicklung des Formates sichern.
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2: Es ist 13.03 Uhr und auf der A3 Frankfurt Richtung Köln haben wir zwischen Ransbach-Baumbach und der Raststätte Landesberg an der Warte weiterhin einen defekten PKW auf dem linken und dem mittleren Fahrstreifen. Bringt hier bitte etwas mehr Zeit mit und Vorsicht. Es staut sich zurück und ihr solltet achtsam sein. Auf der A61 ebenfalls Mönchengladbach Richtung Koblenz. Zwischen dem Pleit und dem Kreuz Koblenz haben wir auch ein weiteres Exemplar stehen. Seid auch hier vorsichtig. Stau herrscht aktuell auf der B42 zwischen Fallendau und Ober. Hier braucht ihr 5 Minuten länger. Ansonsten sind die Straßen soweit frei. Kommt gut an.
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2: Blitzer habe ich aktuell keine mehr für euch. Solltet ihr was gesehen haben, Staus, Blitzer oder jegliche andere Gefahrenmeldungen, dann ruft doch einfach an oder schreibt eine WhatsApp. Es geht beides an unsere Antenne Koblenz Hotline. Die 0261 988 20 99. Denn nur so machen wir gemeinsam unsere Straßen sicherer. Vielen Dank.
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2: Es ist Mittwochmittag, kurz nach 1 und die Gunst der Stunde, die nutzen wir und nehmen bei den aktuellen Temperaturen mal eine alternative Entspannungs- und Abkühlungsoption genauestens unter die Lupe. Denn das Moselbad im Koblenzer Rauental hat uns die aktuelle Entwicklung im Badebetrieb mitgeteilt, worauf sich die Koblenzer Badegäste in Zukunft freuen dürfen. Das erfahrt ihr nach 3 Hits am Stück. Vorher liefert aber erstmal der Supermix den passenden Soundtrack für euren Nachmittag. Jetzt direkt kommt Kamrat mit Hack Yourself und ich bin Lenz Göbels. Tag auch.
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0: 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Und hier geht's gleich weiter mit Alicia Keys. Und wir sprechen aber vorher über 7 Becken und 6 Saunen, denn die machen das Moselbad im Rauental eines der grünsten und modernsten Schwimmbäder der Region. Im vergangenen Jahr besuchten rund 210.000 Gäste die Anlage. Der Geschäftsführer der Koblenzer Bäder, Christian Kuhn, spricht über die wirtschaftliche Lage des Bads sowie die über zukünftige Pläne.
1: Wir wollen uns weiter gerade in der Sauna und in der Gastronomie nochmal steigern. Wir wollen das Badangebot etablieren. Wir haben jetzt hybride Kurse, digitale Kurse. Das Kursprogramm ist deutlich angehoben worden. Insofern sind da auch die Gäste ganz zufrieden und da wollen wir uns weiter steigern. Ja, ich glaube, der Umsatz ist das eine. Ich glaube, das Entscheidende ist der Verlust, den wir machen sollen. Bad hat immer einen Verlust. Wir sind bei 4,5 Millionen Euro unter Deckung. Den Verlust reicht die Stadtwerke komplett aus. Das ist 500.000 Euro besser als erwartet. Und das ist sicherlich ein tolles Ergebnis, was wir erreichen konnten. Und da wollen wir auch noch ein Stückchen besser werden. Mit steigenden Badegastzahlen werden wir auch deutlich das Ergebnis noch minimieren können.
0: Dass es in Koblenz 12 Jahre lang kein öffentliches Bad gab, macht die aktuelle Entwicklung aus Sicht vieler Beteiligter besonders bemerkenswert. Gleichzeitig gehört auch der Umgang mit Fehlern und Erfahrungen aus der Vergangenheit zum Betrieb eines solchen Hauses. Christian Kuhn erklärt, welche Erkenntnisse aus dem vergangenen Jahr gezogen wurden.
1: Ja, es war für uns Bäder so ein bisschen die Zeit nach der Pandemie und nach der Energiekrise aus dem Ukraine-Krieg. Wir haben in den Jahren davor sehr, sehr viele Kolleginnen und Kollegen verloren. 3000 Bademeister, Schwimmmeister, Fachangestellte auf der Badekante sind zu wenig in Deutschland. Und das ist so das Jahr, wo wir uns konsolidiert haben erstmal. Das habe ich daraus gelernt, wie man einfach sich neu aufstellen muss. Wir müssen uns hybride aufstellen, digitale aufstellen. Wir müssen sicherlich gucken, dass wir nicht mehr so Personal finden wie vor der Zeit.
0: Neben Herausforderungen gibt es auch positive Entwicklungen. Dazu zählen unter anderem Fortschritte in der Nachhaltigkeit sowie der zunehmende Einsatz digitaler Lösungen im Moselbad. Was dabei bereits umgesetzt wurde, erläutert Christian Kuhn weiter.
1: Wir sind Deutschlands modernstes Bad. Wir haben einen Mix, einen Energiemix aus 5 Wärmequellen und 4 Stromquellen. Das hat in Deutschland so gut wie keiner. Das stellt uns auch ein bisschen vor Herausforderungen, diesen Energiemix jetzt gerade zu steuern. Und so gibt es technische Dinge, steuerliche Dinge und nachhaltige Energiequellen in Einklang zu bringen. Das ist nicht ganz trivial. Da arbeiten wir dran. Wir haben digitale Kurse, wir haben ein Kassensystem, was hybrid arbeiten kann. Wir haben eine Überwachung, die KI-gestützt ist, die den Schwimmmeister alarmiert auf meiner Smartwatch, wenn Problemfälle entstehen können, bevor Problemfälle entstehen, dass er schon deeskalierend wirken kann und dass er auch dann, wenn wirklich was passiert, auch reinspringen kann. Da wurde tatsächlich auch schon ein Kind gerettet durch diese Technologie.
0: Das Moselbad bietet damit ein breites Angebot für Sport, Freizeit und Erholung mit Becken für unterschiedliche Bedürfnisse, mehreren Saunen sowie Gastronomieflächen und auch der Sicherheit. Da ist alles top, top, top. Hier geht's jetzt weiter in dem Supermix mit Alicia Keys und ihrer Hitsingle Underdog an diesem Mittwochnachmittag um 13.17 Uhr.

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2: In Lahnstein haben wir 25 Grad gemessen.

0: 25 Grad. Die messen wir auch in Kobern-Gondorf und in Koblenz auf dem Asterstein. Da sind es aktuell auch 25 Grad. Das Ganze bei angenehmem Sonnenwetter. Einzelne Wolken sind noch am Himmel zu sehen, doch die Sonne, die macht sich klar erkennbar. In der kommenden Stunde zieht ein leichter Wind auf, der die Wolken dann dahin treiben lässt. Ab 6 Uhr erwarten wir Sonne pur und das dann bis in den Abend hinein. Es bleibt trocken am heutigen Tag, doch morgen, da sind zum Abend einzelne Schauer möglich. Doch schauen wir erstmal auf den Tag an sich. Der bringt 28 Grad in der Spitze. Am Vormittag noch viel Sonne, doch am Nachmittag dann viele Wolken am Himmel. Und wie angepriesen, kann es aus denen am Abend dann auch einmal regnen. Der Freitag, der bringt 25 Grad in der Spitze und hier wieder Sonne pur. Nur am Nachmittag sind einzelne Wolken vorhanden und auch hier weht dann wieder ein leichter Wind.
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2: Mit aller Schens, guten Tag. Die Kulturstufen am Rheinufer hinter dem kurfürstlichen Schloss haben in diesem Jahr einen finanziellen Rückenwind bekommen. Durch eine Spende unter anderem von der VR-Bank Rhein-Ahr-Eifel erhält die Veranstaltungsreihe 20.000 Euro. Die Übergabe erfolgte zur Eröffnung der diesjährigen Ausgabe. Die Reihe ist inzwischen fest im Koblenzer Sommerprogramm verankert. Sie bietet kostenlose Konzerte direkt an der Rheinpromenade und insgesamt sind bis Ende August 11 Auftritte geplant. Die Veranstaltungsreihe setzt weiterhin auf Musiker aus der Region und ein breites Publikum. Auch eine Uferbar ergänzt das Angebot an den Sommerabenden. Die Bankenspende soll die Fortführung und Entwicklung des Formates sichern. In der Stadt Lahnstein gibt es bei der Freiwilligen Feuerwehr einen Führungswechsel. Zum 1. Juli übernimmt ein neues Team die Leitung, zunächst kommissarisch. Neuer Wehrleiter ist Tobias Kalb, unterstützt von 3 Stellvertretern. Alle Beteiligten sind bereits in den beiden Feuerwehrwachen in der Stadt aktiv. Die Stadtverwaltung betont die große Erfahrung und das Engagement der neuen Führung. In der Stadt Neuwied ist in der Stadtgalerie Mennonittenkirche eine neue Ausstellung eröffnet worden. Sie trägt den Titel Neuwied neu gesehen und zeigt Fotografien aus ungewohnten Blickwinkeln. Die Bilder stammen von Teilnehmern einer Fotowerkstatt der Volkshochschule Die Brücke. Im Mittelpunkt stehen Alltagsszenen, Details und besondere Momente aus der Stadt. Alle Werke können gekauft werden. Der Erlös geht an den Kinderschutzbund. Damit soll die Arbeit für Kinder und Familien in der Region unterstützt werden. Die Ausstellung ist noch bis Mitte August zu sehen.
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0: 13.34 Uhr und wir schauen raus auf der A3 Frankfurt Richtung Köln. Haben wir zwischen Ransbach-Baumbach und der Raststätte Landesberg an der Warte einen defekten PKW auf dem linken und auf dem mittleren Fahrstreifen. Seid ihr vorsichtig. Auf der A61 München-Gladbach Richtung Koblenz eben Vorsicht geboten. Zwischen Pleit und dem Kreuz Koblenz auch hier steht ein defektes Fahrzeug. Wir haben einen Unfall auf der L126 zwischen Urmitz und Mülheim-Kärlich. Auch hier ist Vorsicht geboten. Stau herrscht weiterhin auf der B42 zwischen Fallender und Ober, da braucht ihr weiterhin 5 Minuten. Und auf der B256 zwischen Andernach und Pleit braucht ihr Richtung Pleit aktuell 5 Minuten länger. Ansonsten sind die Straßen frei, kommt gut an.
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0: Blitzer habe ich aktuell keine für euch. Solltet ihr was gesehen haben, seien es Staus, Blitzer oder jegliche andere Gefahren, dann meldet euch doch gerne unter der Antenne Koblenz Hotline bei uns. Entweder ihr ruft an oder ihr schreibt eine WhatsApp an die 0261 988 20 99. Denn nur so machen wir gemeinsam unsere Straßen sicherer. Vielen Dank euch.
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1: Mit Max Zehmann aus der Sportredaktion. Hallo, es ist ein herausragendes Projekt des Fußballverbandes Rheinland, das seit 2012 Jahr für Jahr viele Schülerinnen und Schüler zum Fußballspielen und in die Vereine bringt. Über Fußball macht Schule soll Kindern frühzeitig Freude an Bewegung vermittelt werden, soziale Kompetenzen gestärkt und gleichzeitig der Zugang zum organisierten Vereinsfußball erleichtert werden. Seit dem Beginn des Projektes haben weit mehr als 30.000 Schülerinnen und Schüler daran teilgenommen. Die qualifizierten Leiter der Fußball-AGs fungieren als wichtige Bindeglieder zwischen Schule und Verein. Sie gestalten attraktive Bewegungsangebote, fördern Teamgeist und Fairplay und leisten damit einen wertvollen Beitrag zur ganzheitlichen Entwicklung der Kinder. Der Fußballverband Rheinland sucht daher motivierte Übungsleiter, die mit Leidenschaft und pädagogischem Gespür Fußball-AGs an Schulen im Verbandsgebiet durchführen möchten. Erwünscht ist die DFB-Trainer-C-Lizenz oder eine vergleichbare oder höhere Übungsleiter-Lizenz und oder ein sportwissenschaftliches Studium bzw. eine pädagogische Ausbildung. Bei fehlender Qualifikation bietet der Fußballverband Rheinland jedoch Unterstützung bei der Erlangung der erforderlichen Lizenz an. Für einige der bestehenden und neu initiierten Fußball-AGs sucht der Fußballverband Rheinland derzeit einen AG-Leiter. Zum Beispiel an der IGS Neuwied, mittwochs 14.30 Uhr bis 16 Uhr, an der Realschule Plus in Bad Ems oder an der Realschule Plus im Weißen Turm, beides auch am Mittwoch, an der Förderschule in Lahnstein, an der Grundschule Schenkendorf in Koblenz oder an der Grundschule Neuendorf in der Willi-Graf-Schule. Alle Infos gibt's auf der Homepage vom Fußballverband Rheinland. So, das Neueste vom Sport.
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2: 26 Grad haben wir aktuell in Nassau, 26 Grad sind es in Neuwied und auch in Koblenz-Neuendorf maxen wir aktuell 26 Grad. Wir haben unser Tageshoch erreicht und das bei einem Mix aus Sonne und Wolken am Himmel. Die Wolken, die ziehen in den kommenden Stunden davon und dann heißt es Sonne pur. Für den restlichen Tag in der Nacht, da kühlt es dann ab auf bis zu 14 Grad, ehe der morgige Donnerstag 28 Grad in der Spitze bringt und das Ganze bei einem Mix aus Sonne, Wolken und einzelnen Regenschauern am Abend. Der Freitag, der bringt 25 Grad in der Spitze und Sonne pur.
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3: Ich bin Thomas Bleskin. Die Spitzen von Union und SPD kommen heute zu den möglicherweise entscheidenden Beratungen über ihr Reformpaket zusammen. Im Koalitionsausschuss wird es unter anderem um Steuerentlastungen kleiner und mittlerer Einkommen, Arbeitsmarktreformen und Bürokratieabbau gehen.
4: Die Industrie, Handwerksverbände, Start-ups, sie alle haben seit Jahren vor allem eine Forderung: bitte weniger Papierkram, weniger Anträge und bitte eine schnellere Bearbeitungszeit. Kurz Bürokratieabbau. Und auch das ist ein Thema für die Bundesregierung. Sie will da liefern. Beim Koalitionsausschuss will Schwarz-Rot auch eine Reform der Einkommensteuer voranbringen. Um kleine und mittlere Einkommen zu entlasten, will die SPD unter anderem einen höheren Spitzensteuersatz. CDU und CSU passt das nicht. Lea Matschullert, Berlin.
3: Das Auswärtige Amt hat seine Reisewarnung für Russland angesichts der verstärkten ukrainischen Drohnenangriffe massiv ausgeweitet. Gewarnt wird jetzt vor Reisen im ganzen Land. Bisher galt das nur für die an die Ukraine angrenzenden Gebiete. Begründet wird dieser Schritt damit, dass in ganz Russland mit erheblicher Gefährdung durch Drohnen bzw. Trümmerteilen von Drohnen zu rechnen sei. Für deutsche Staatsangehörige bestehe zudem die Gefahr willkürlicher Festnahmen. Noch nie waren die Ozeane im Juni so warm. Die Oberflächentemperatur der Weltmeere hat zum Sommerbeginn einen neuen Rekord erreicht. Das haben die Experten des EU-Klimadienstes Copernicus und des Copernicus-Meeresdienstes gemessen.
5: Etwa 21 Grad Wassertemperatur haben die Experten gemessen. Die Adria, das Mittelmeer, wird sich in diesem Sommer für viele Urlauber wohl anfühlen wie eine Badewanne. Zumal in den kommenden Monaten wohl weitere Rekorde gebrochen werden. Grund für die Erwärmung sei der Klimawandel und das Klimaphänomen El Niño, so die Fachleute. Und das bedeutet auch, möglicherweise wird es häufiger Starkregen geben, Sturm und Überschwemmungen. Claudia Wächter, Nachrichtenredaktion.
3: Und zum Fußball. Bundestrainer Julian Nagelsmann ist nach dem Aus bei der WM kommentarlos nach Deutschland zurückgekehrt. Am Flughafen München verließ der 38-Jährige das Gebäude bei strömendem Regen durch einen Hinterausgang an einem Dutzend Journalisten vorbei, die vergeblich auf eine Stellungnahme warteten. Fans waren nicht gekommen.
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6: Mit aller Schens, guten Tag. Die Kanalbauarbeiten in der Mainzer Straße in Koblenz stehen kurz vor dem Abschluss. Nach Angaben des Eigenbetriebs Stadtentwässerung werden die Fahrspuren derzeit nach und nach wieder freigegeben. Im Laufe des Freitags sollen auch die letzten Absperrungen entfernt werden. Anschließend kann die Mainzer Straße wieder in beide Richtungen befahren werden. Damit endet auch die bisherige Einbahnstraßenregelung. Die Stadt rechnet damit, dass sich der Verkehr in diesem Bereich danach wieder normalisiert.
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2: Es ist kurz nach zwei und wir schauen raus zu euch auf die Straßen der Region. Auf der A61 München-Gladbach Richtung Koblenz haben wir zwischen Pleit und dem Kreuz Koblenz aktuell ein defektes Fahrzeug. Seid dort vorsichtig. Stau herrscht aktuell ebenfalls auf der B42 zwischen Fallendau und Ober. Hier braucht ihr weiterhin 5 Minuten länger. Ansonsten sind die Straßen frei. Kommt gut und sicher an euer Ziel.
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2: Blitzer habe ich aktuell keine für euch. Solltet ihr was gesehen haben, Staus, Blitzer oder jegliche andere Gefahren, dann meldet es gerne über die Antenne Koblenz-Hotline einfach die 0261 98 8 20 99 wählen und entweder anrufen oder eine WhatsApp schreiben. Denn nur so machen wir gemeinsam unsere Straßen sicherer. Vielen Dank euch.
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2: Es ist Mittwoch, der 1. Juli. Die Sonne lacht und die Antenneregion, die blüht richtig auf. Der neue Monat verspricht nicht nur allen Schülern Ferien und Freizeit bis zum geht nicht mehr, sondern sorgt auch für Spektakel in Koblenz. Zum Beispiel sorgen die Bands Piri Piri und die Pferdediebe heute auf den Kulturstufen für ordentliche Feierabendentspannung. Aber auch unser gemeinsames Restprogramm, das sieht rosig aus. Nach 3 Hits am Stück liefern wir euch einen tollen Wandertipp aus der Region für euren nächsten Kurzausflug in unserer heutigen Koblenz-Zahl des Tages. Und auch die 3 Hits, die stelle ich euch vor, die ihr noch vorher hört. The Weeknd, Rick Astley und BTS, die gehen voran mit Swim. Ich bin Lenz Göbels, dreht das Radio nochmal richtig auf.
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1: Einen schönen Waldspaziergang, den kann man in Koblenz zwischen dem Asterstein und der Pfaffendorfer Höhe genießen. Nämlich im Bienhorntal. Hin kommt man durch die Bienhornstraße in Pfaffendorf hinter der katholischen St. Peter- und Paulkirche. Doch wieso heißt das Bienhorntal eigentlich Bienhorntal? Und was hat es mit hornigen Bienen zu tun? Natürlich nichts. Jedoch liegt keine deutliche Antwort vor. Es gibt zwei mögliche Erklärungen, doch eindeutig weiß man nicht, woher der Name kommen könnte. Der Name Binhorn wurde wohl schon einmal im 16. Jahrhundert genannt. Binhorn stellt sich zusammen aus Horn, was Berg heißen soll, was Binhorn dann zum im Binnenhorn machen würde, also im Binnenberg. Wer schon mal im Bienhorntal spazieren war, der erinnert sich sicherlich an die schöne Lage, ein Wald auf vielen kleinen Hügeln. So würde der mögliche Ursprung nicht ganz unsinnig sein. Als zweite Möglichkeit wären die Hügel dann eher unwichtig, da ist nämlich die Form des Tales als Begründung vorhanden. Nämlich war wohl um 1600 das Binhorn hornförmig. Das heißt, Horn bezieht sich in dem Beispiel nicht auf Berg, sondern wirklich auf ein Horn. Aber wie gesagt, genau weiß man es nicht, woher der Name möglicherweise kommt. Und was spricht denn eigentlich gegen hornige Bienen als Namensgeber? Eins steht fest, die schattige Umgebung des Waldes und dem kleinen fließenden Bach neben dem Spazierweg machen das Bienhorntal zum perfekten Waldausflug für einen warmen Sommer- oder Frühlingstag. Und wer weiß, eventuell erblickt ihr sogar ein vorbeispringendes Reh, denn die sind in dem Wald nicht gerade selten.
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1: Der Rechtstipp auch heute wieder mit Sebastian Dornmeier von der Rechtsanwaltskanzlei Klinge Hess aus Koblenz. Sebastian, heute mit der Frage: Ich habe eine Vorladung von der Polizei bekommen. Muss ich hingehen oder einen Grund nennen, warum ich nicht komme?
2: Wenn man als Beschuldigter in einem Strafverfahren eine Vorladung von der Polizei erhält, muss man den Termin nicht wahrnehmen und das auch nicht begründen. Ich rate sogar dringend davon ab, unvorbereitet bei der Polizei Angaben zu machen. Vielmehr sollte man zunächst von seinem Schweigerecht Gebrauch machen und einen Strafverteidiger konsultieren. Sofern man als Zeuge eine Vorladung von der Polizei erhält, muss man ebenfalls nicht zwingend erscheinen und auch keinen Grund für das Fernbleiben angeben. Nur wenn die Vorladung auf Veranlassung der Staatsanwaltschaft erfolgt, muss man in der Regel Folge leisten, außer man hat ein Zeugnisverweigerungsrecht. Wenn man zu befürchten hat, dass man vielleicht selbst etwas falsch gemacht haben könnte oder sich durch seine Angaben selbst belasten würde, hat man ein Auskunftsverweigerungsrecht und sollte ebenfalls einen Rechtsanwalt hinzuziehen.
1: Danke, Sebastian. Und wir hören uns wieder beim nächsten Mal.
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2: In Montabaur haben wir 25 Grad gemessen, 26 Grad sind es in Münster-Maifeld und auch in Koblenz-Moselweiß messen wir derzeit 26 Grad. Tagesfrieden hoch erreicht, check, Sonne, check. Das Wetter, das ist sehr angenehm. Über den restlichen Tag verteilt ziehen die Wolken von dannen und im Abend, da wird dann nur noch Sonne pur am Himmel sein. Die Nacht verläuft auch trocken und kühlt ab auf bis zu 14 Grad. Der morgige Donnerstag, der verspricht Abwechslung bei 28 Grad in der Spitze. Wird der Tag morgens recht sonnig, zum Nachmittag dann zugezogen und am Abend, da sind sogar einzelne Schauer möglich. In der Nacht auf den Freitag kühlt es dann wieder ordentlich ab von den 28 Grad. Am Donnerstag geht es runter auf 13 Grad in der Nacht. Der Freitag an sich bringt 25 Grad in der Spitze und auch hier wieder Sonne pur.
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3: Mit aller Schens, guten Tag. Die Kanalbauarbeiten in der Mainzer Straße in Koblenz stehen kurz vor dem Abschluss. Nach Angaben des Eigenbetriebs Stadtentwässerung werden die Fahrspuren derzeit nach und nach wieder freigegeben. Im Laufe des Freitags sollen auch die letzten Absperrungen entfernt werden. Anschließend kann die Mainzer Straße wieder in beide Richtungen befahren werden. Damit endet auch die bisherige Einbahnstraßenregelung. Die Stadt rechnet damit, dass sich der Verkehr in diesem Bereich danach wieder normalisiert. Auf dem Marktplatz in Mendig hat das Kompetenzzentrum DigiMIT 2 der Hochschule Koblenz digitale Technologien vorgestellt. Bei der Aktion konnten Besucher verschiedene Anwendungen aus der Praxis selbst ausprobieren. Gezeigt wurden unter anderem ein Exoskelett zur Entlastung bei körperlicher Arbeit sowie ein 3D-Drucker zur Herstellung von Ersatzteilen. Die Veranstaltung richtete sich vor allem an kleine und mittlere Unternehmen und sollte die Möglichkeiten der Digitalisierung verständlich vermitteln. In der Stadtbibliothek Koblenz hat der Lesesommer offiziell begonnen. Zum Auftakt besuchte eine erste Klasse der Grundschule Niederberg die Bibliothek. Die Kinder erhielten dort eine Führung und lernten die Räume und Angebote kennen. Ein Höhepunkt war ein digitales Bilderbuch-Kino mit einer kindergerechten Geschichte. Dabei konnten die Schüler auch interaktive Aufgaben lösen. Anschließend erkundeten sie die Kinderbibliothek und suchten sich eigene Bücher aus. Alle Kinder bekamen einen Lesesommerausweis für die Sommerferien. Ziel der Aktion ist es, Kinder zum Lesen zu motivieren und die Freude an Büchern zu stärken.
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2: Um 14.32 Uhr sind die Straßen in der Antenne-Region fast frei. Wir haben einzig und allein eine Verkehrsmeldung auf der B42, denn zwischen Fallender und Urber braucht ihr weiterhin 5 Minuten länger. Ansonsten sind die Straßen frei. Kommt gut an.
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2: Blitzer habe ich aktuell keine für euch. Solltet ihr was gesehen haben, dann meldet's doch gerne über unsere Antenne Koblenz Hotline. Staus, Blitzer, jegliche andere Gefahren gehen an die 0261 988 20 99. Denn nur so machen wir gemeinsam unsere Straßen sicherer. Vielen Dank.
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1: Mit Max Dehmann. Roman Hudov wechselt vom FC Kosmos Koblenz zum FV Engers. Der erst 19-jährige ukrainische Mittelfeldakteur kann bereits Oberliga-Erfahrung aufweisen. In der abgelaufenen Spielzeit kam er auf 12 Einsätze für die Kosmonauten. Der in Donetsk geborene Ukrainer spielte nicht nur in der Heimat, sondern auch in Ungarn, bevor es für ihn nach Deutschland ging. Außerdem verstärkt Philipp Frank das Engerser Trainerteam als weiterer Co-Trainer. Er ergänzt das Trainerteam um Coach Julian Veit und Co-Trainer Martin Weber. Philipp Frank arbeitete bereits beim TSV Emmetshausen mit Julian Veit und Martin Weber erfolgreich zusammen. Der sportliche Leiter Alex Naritsch freut sich über die Verstärkung. Wir freuen uns sehr über die Verpflichtung von Philipp. Er wird dem Trainerteam mit seinen Fähigkeiten nochmal weiterhelfen und neuen Input einbringen. Max Schmitten hat unterdessen seinen Vertrag verlängert und bleibt damit weiterhin ein Engerser. Auch das erste Testspiel der Engerser wurde mittlerweile gespielt. Am Ende trennte man sich vom Rheinland-Ligisten SG 2000 Mülheim-Kärlich 1:1 unentschieden. Rückkehrer Enrico Rösler traf kurz vor der Pause zur Engerser Führung. Der FC Kosmos Koblenz verlor sein erstes Testspiel unterdessen gegen die Sportfreunde Siegen mit 0:6. Dort gibt es aber eine weitere Vertragsverlängerung zu vermelden. José Junior Matovia bleibt bei Kosmos Koblenz. So das Neueste vom Oberliga-Update.
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1: 26 Grad haben wir aktuell in Lahnstein gemessen. In Mayen sind es 25 Grad und in Koblenz-Immendorf, da sind es auch 26 Grad. Sonne und Wolken gemixt, das Ganze heute aber mit mehr Sonne als Wolken. Das Ganze heute bei diesen Höchstwerten von jetzt schon 26 Grad. Freundlich geht es dann auch durch den Abend. Auch in der Nacht bleibt es klar. Die Tiefstwerte liegen bei 14 Grad. Morgen da wieder ein bisschen wechselhafter. Sonne, Wolken, Regen, alles dabei bei 28 Grad. Am Freitag dann wieder freundlicher bei 25 Grad.
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2: Ich bin Thomas Bleskin. Mit der heutigen Mittagserhöhung haben die Spritpreise die Marke von 2 Euro je Liter deutlich überschritten. Nach Angaben des ADAC kostet Super E10 im bundesweiten Durchschnitt jetzt 2,15 Euro pro Liter, Diesel 2,11 Euro. Damit liegen die Preise nach dem Auslaufen des Tankrabatts deutlich über dem Niveau der vergangenen Wochen.
3: Genau damit hatten viele Autofahrer gerechnet. Eine Überraschung war das also nicht. Und viele sind am späten Vormittag noch einmal schnell an die Zapfsäule gerollt. Zum Last-Minute-Tanken nach dem Motto, mitnehmen was geht. Auch der ADAC hatte einen Preisanstieg vorhergesagt und Tankstellenbetreiber kritisiert. Denn die hatten bereits gestern die Preise erhöht, als in vielen Tanks noch günstig versteuerter Kraftstoff war. Claudia Wächter, Nachrichtenredaktion.
2: Von den Beratungen des Koalitionsausschusses hat sich Bundeskanzler Merz zuversichtlich über eine Einigung auf ein Reformpaket gezeigt. Ziel sei es, die Wettbewerbsfähigkeit der Wirtschaft zu stärken und Investitionen sowie den privaten Konsum anzukurbeln, so der Kanzler. CDU, CSU und SPD wollen dazu heute im Kanzleramt beraten.
4: Die Industrie, Handwerksverbände, Start-ups, sie alle haben seit Jahren vor allem eine Forderung, bitte weniger Papierkram, weniger Anträge und bitte eine schnellere Bearbeitungszeit. Kurz Bürokratieabbau. Und auch das ist ein Thema für die Bundesregierung. Sie will da liefern. Beim Koalitionsausschuss will Schwarz-Rot auch eine Reform der Einkommensteuer voranbringen. Um kleine und mittlere Einkommen zu entlasten, will die SPD unter anderem einen höheren Spitzensteuersatz. CDU und CSU passt das nicht. Lea Matschullert, Berlin.
2: Das Auswärtige Amt hat seine Reisewarnung für Russland angesichts der verstärkten ukrainischen Drohnenangriffe massiv ausgeweitet. Gewarnt wird jetzt vor Reisen im ganzen Land. Bisher galt das nur für die an die Ukraine angrenzenden Gebiete. Begründet wird dieser Schritt damit, dass in ganz Russland mit erheblicher Gefährdung durch Drohnen bzw. Trümmerteilen von Drohnen zu rechnen sei. Bundestrainer Julian Nagelsmann ist nach dem Aus bei der Fußball-WM kommentarlos nach Deutschland zurückgekehrt. Am Flughafen München verließ der 38-Jährige das Gebäude bei strömendem Regen durch einen Hinterausgang an einem Dutzend Journalisten vorbei, die vergeblich auf eine Stellungnahme warteten. Fans waren nicht gekommen.
0: Und jetzt noch mehr Informationen aus unserer Region.
5: Mit Lenz Göbels, guten Tag. In der Obermendiger Fallerstraße sind bei einer Verkehrskontrolle zahlreiche Geschwindigkeitsverstöße festgestellt worden. Innerhalb von 15 Tagen wurden in der 30er-Zone mehr als 11.000 Fahrzeuge gemessen. Nach Angaben der Auswertung war etwa jedes zweite Fahrzeug zu schnell unterwegs. Die meisten Verstöße lagen noch im leichten Bereich, aber auch höhere Geschwindigkeiten wurden gemessen. Einzelne Fahrzeuge waren sogar mit mehr als 60 Kilometern pro Stunde unterwegs. Insgesamt hielten sich etwa 85% der Verkehrsteilnehmer an eine Geschwindigkeit unter 37 km/h. Die Ergebnisse sollen nun an die Polizei weitergeleitet werden. Außerdem in den Regionalnachrichten um halb. Die EVM treibt den Ausbau eines modernen Strom- und Datennetzes weiter voran und ein Stück Koblenzer Stadtgeschichte kehrt zurück auf die Straße.
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1: Um 3:03 mit dem Blick raus zu euch auf die Straßen, auf die A48, Koblenz Richtung Dernbach zwischen Koblenz Nord und Bendorf-Neuwied, hier 1 Kilometer Stau. B42 Koblenz Richtung Bonn zwischen Urbau und Fallender an der Baustelle in beiden Richtungen. Da dauert es aktuell so um die 5 Minuten länger.
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1: Blitzer habe ich aktuell keine. Wenn ihr was habt, Staus, Blitzer, Verkehrsbehinderungen, immer her damit, meldet's alles. 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
1: Der Mittwochnachmittag, da steht das Ganze heute im Zeichen des Jahresrückblicks der Stadtwerke Koblenz. Das Ganze mit vielen verschiedenen Sachen. Also zum einen schauen wir auf den Koblenzer Rheinhafen, wir schauen aber auch auf die Koweb oder auch auf das Moselbad, wie da das Jahr so gelaufen ist, das Ganze. Heute los geht's nach den Pet Shop Boys, David Guetta, One Republic und Harry Styles mit American Girls. Und ich bin Max Lehmann. Schönen Mittwoch. Hallo.
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0: Antenne Koblenz, der Supermix an diesem Mittwochnachmittag, gleich mit Christopher Andy und Good Old Days. Strom und Gas, damit verbinden die meisten Menschen die Stadtwerke Koblenz, kurz SWK. Doch das Unternehmen ist in vielen weiteren Bereichen aktiv. Es betreibt den Koblenzer Rheinhafen und ist unter anderem am Moselbad sowie an der CoWeb beteiligt. Wie erfolgreich das vergangene Jahr 2025 für die SWK verlaufen ist und welche Herausforderungen das Unternehmen bewältigen musste, darüber haben wir mit dem Geschäftsführer Lars Hörnig gesprochen.
1: Hey, wir haben erstmal geopolitische und konjunkturelle Rahmenbedingungen, die sich verschlechtert haben mit den Krisenhärten auf der Welt, die natürlich unser Geschäft im Rheinhafen, als Hafenbetreiber sind wir für den Rheinhafen zuständig als Stadtwerke, uns vor Herausforderungen stellen, auch dazu beitragen, dass manche Kunden weniger umschlagen. Und auf der anderen Seite ist ein Binnenhafen immer sehr diversifiziert, hat verschiedenste Gütergruppen. So profitieren wir momentan vom Bahnumschlag durch die Baumaßnahmen, die die Deutsche Bahn hier in der Region macht, und wir verladen sehr stark Gleisschotter.
0: Ein wichtiger Wirtschaftsfaktor für die SWK ist der Rheinhafen. Doch was passiert eigentlich, wenn zum Beispiel der Wasserstand des Rheins zu niedrig ist und Schiffe nur eingeschränkt fahren können? Dazu auch nochmal Lars Hörnig.
1: In Koblenz ist die Besonderheit, dass wir neben der Möglichkeit, auf Binnenschiffe umzuschlagen, eine 11 Kilometer große Gleistrasse haben, die vom DB Cargo Bahnhof Lützel bis in den Rheinhafen geht, Unternehmen auch hier vor Ort im Industriegebiet anbindet, aber uns natürlich auch die Möglichkeit gibt, nicht nur abhängig von den Wasserständen im Rhein zu sein, sondern auch die Möglichkeit haben, die Schiene als Güterstraße zu nutzen. Für die nahe Zukunft sanieren wir jedes Jahr ein Stück Gleis. Das ist quasi, gehört zum Investitionsplan jedes Jahr mit dazu. Wir planen aber darüber hinaus auch auf dem Ostkanal eine Investition in einen neuen Kran, um halt auch ein Stück weit mehr Hafengeschäft den Kunden zukünftig anbieten zu können.
0: Neben Energieversorgung und Hafenbetrieb ist die SWK auch am Moselbad und an der CoWeb beteiligt. Wie krisenfest sich diese Unternehmen im vergangenen Jahr gezeigt haben und welche positiven Entwicklungen sich für 2026 abzeichnen, dazu auch Lars Hörnig.
1: Wir merken jetzt gerade bei dem Anstieg der Spritpreise, dass die Leute den ÖPNV deutlich mehr nachfragen. Wir haben einstellige Prozentwerte seit März, dass wir mehr Fahrgäste in den Bussen verzeichnen. Und wir merken auch, dass das Moselbad krisenfest ist, ne? Weil die Leute gerne ins Moselbad kommen. Über 200.000 Besucher im ersten vollen Betriebsjahr, das ist ein Erfolg. Und wir sehen auch, dass die Koblenzer und Koblenzer 12 Jahre auf dieses städtische Bad gewartet haben.
0: Und in der nächsten Stunde blicken wir dann auf das Jahr 2025 bei den Koblenzer Verkehrsbetrieben.

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1: 26 Grad sind es in Mendig, 26 sind es auch im Montabaur und in Koblenz auf der Kartause, da sind es 27 Grad. Sonnig geht's heute durch den Nachmittag, das Ganze bei diesen bis zu 27 Grad. Auch am Abend und in der Nacht bleibt's klar, die Tiefstwerte liegen bei 14 Grad. Morgen da wieder ein bisschen wechselhafter, Sonne, Wolken, Regen, alles mit dabei. Das Ganze bei 29 Grad, Freitag wieder freundlicher bei 25 Grad.
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2: Mit Lenz Göbels, guten Tag. In der Obermendiger Fallerstraße sind bei einer Verkehrskontrolle zahlreiche Geschwindigkeitsverstöße festgestellt worden. Innerhalb von 15 Tagen wurden in der 30er-Zone mehr als 11.000 Fahrzeuge gemessen. Nach Angaben der Auswertung war etwa jedes zweite Fahrzeug zu schnell unterwegs. Die meisten Verstöße lagen noch im leichten Bereich, aber auch höhere Geschwindigkeiten wurden gemessen. Einzelne Fahrzeuge waren sogar mit mehr als 60 Kilometern pro Stunde unterwegs. Insgesamt hielten sich etwa 85% der Verkehrsteilnehmer an eine Geschwindigkeit unter 37 km/h. Die Ergebnisse sollen nun an die Polizei weitergeleitet werden. Zudem wird über zusätzliche Maßnahmen zur Verkehrsberuhigung des Bereiches diskutiert. In Koblenz-Moselweis treibt die EVM den Ausbau eines modernen Strom- und Datennetzes weiter voran. Dabei wird eine stillgelegte Gasleitung für neue Glasfasertechnik genutzt. Ziel ist ein leistungsfähiges und sicheres Stromnetz für die Zukunft. Aktuell werden entlang des Moselufers zwischen der Kurt-Schumacher-Brücke und der Gülser Eisenbahnbrücke Leerrohre in die alte Leitung eingezogen. Diese Rohre bilden später die Grundlage für schnelle Datenverbindungen im Stromnetz. Die EVM-Gruppe setzt damit auf eine vorhandene Infrastruktur. Durch die Nutzung der alten Gasleitung sollen Eingriffe in die Umgebung gering gehalten werden. Nach Angaben des Unternehmens soll der rund 1800 Meter lange Abschnitt in etwa 4 Wochen fertiggestellt sein. Der Rad- und Fußweg bleibt dabei weiterhin nutzbar. Ein Stück Koblenzer Stadtgeschichte kehrt zurück auf die Straße. Der Oldiebus der Koblenzer Verkehrsbetriebe ist nach fast 10 Jahren Pause und umfangreichen Restaurierungen wieder einsatzbereit. Alle Infos liefert COFEB-Geschäftsführer Hans-Jörg Kunz.
3: Der Oldiebus ist eben ein historisches Original von Baujahr 19.

0: tritt sich ein sogenannter Metrobus, von dem es nur noch wohl 6 Stück auf der Welt gibt. Deshalb sind wir besonders stolz. Der Olibus ist jetzt startbereit. Wir hatten ja diesen Bus schon das eine andere Mal, sag jetzt mal, ein Stück weit restauriert. Jetzt haben wir aber das im großen Stil getan.
1: So Hans-Jörg Kunz zum restaurierten Olibus. Die Stadt Mayen informiert Bürger künftig auch über einen eigenen WhatsApp-Kanal. Dort veröffentlicht die Verwaltung wichtige Hinweise aus dem Rathaus, aktuelle Verkehrsmeldungen und Informationen für besondere Lagen. Der neue Kanal ergänzt die bisherigen Angebote der Stadt. Ausführliche Informationen der Stadtverwaltung bleiben auf der Internetseite und den sozialen Netzwerken von Mayen verfügbar. Nach Angaben der Stadt soll der neue Kanal vor allem wichtige Informationen schnell und unkompliziert an die Menschen in Mayen weitergeben.
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3: Um 15.34 Uhr mit dem Blick raus zu euch auf die Straßen, auf die 48. Koblenz Richtung Dermbach zwischen Koblenz Nord und Bendorf-Navitia aktuell 2 Kilometer Stau.
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3: Blitzer habe ich aktuell keine. Wenn ihr was habt, Staus, Blitzer, Verkehrsbehinderungen, immer her damit. Meldet's alles. 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
1: Antenne Koblenz, hier der Supermix. Wir sind hier im Tierheim Neuwied und ich spreche mit Nadine. Welches Tier haben wir denn hier vor uns?
2: Heute geht es um zwei Kaninchen. Das sind Ährchen. Heißt, sie suchen jeweils zu zweit ein neues Zuhause.
1: Können Sie einmal die Kaninchen vorstellen?
2: Das ist einmal unser Diego. Der ist weiß und hat so ein bisschen Löwenköpfchen. Und die Paula, die ist braun. Die sind beide 5 Jahre alt, haben sich hier im Tierheim kennengelernt. Und verstehen sich super, die suchen jetzt gemeinsam ein neues Zuhause. Die leben bei uns in der Innenhaltung, das heißt, sie suchen auch wieder einen Platz im Haus und leiden beide unter dem sogenannten Kaninchenschnupfen. Man hat sie auch eben immer mal niesen gehört, einzeln. Und werden aus dem Grund eben zu zweit vermittelt, weil sie das beide haben und sollten nicht zu anderen Tieren oder in eine größere Gruppe vermittelt werden.
1: Und für wen sind die Kaninchen besonders geeignet?
2: Ja, für Menschen, die Freude an der Kaninchenhaltung haben, die sich auch damit auskennen im besten Fall. Ja, die um die Bedürfnisse der Kleinen wissen, das heißt entsprechend Platz zur Verfügung stellen können. Wir beraten da aber auch gerne, geben auch gerne Tipps zur Haltung, wenn Neueinsteiger einfach bei Interesse im Tierheim melden.
1: Und was für Eigenschaften haben die Kaninchen?
2: Ja, Kaninchen, die sind beide neugierig, interessiert, sind Tiere, die ja gern ein ruhiges Zuhause haben.
1: Und wenn sich ein Hörer nun für das Tier interessiert, wie kann man sich melden?
2: Ja, gerne im Tierheim melden bei Interesse, auf unsere Homepage schauen, da sind alle unsere Tiere auch vorgestellt, www.tierheim-neuwied.de. Dort finden Sie unsere Telefonnummer oder Sie schicken uns eine E-Mail.
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1: 26 Grad haben wir aktuell in Mülheim-Kärlich gemessen, 26 Grad sind es auch in Münster-Maifeld und in Koblenz-Kesselheim, da sind es auch 26 Grad. Sonnig, sommerlich und nicht so heiß. So geht's heute durch diesen Mittwochnachmittag, das Ganze mit höchstens ein paar Quellwolken und harmlos. Auch in der Nacht bleibt's klar, die Tiefstwerte liegen bei 14 Grad. Morgen wieder ein bisschen wechselhafter, Sonne, Wolken und ein bisschen Regen sind da mit dabei, das Ganze bei bis zu 29 Grad. Am Freitag dann wieder freundlicher und sonniger bei 25 Grad.
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2: Ich bin Thomas Bleskin. Vor der Sitzung des Koalitionsausschusses hat sich Bundeskanzler Merz zuversichtlich über Fortschritte bei dem geplanten Reformpaket gezeigt. Der CDU-Vorsitzende sagte, Ziel sei es, die Wettbewerbsfähigkeit der Wirtschaft zu stärken und Investitionen sowie den privaten Konsum anzukurbeln.
3: Wir werden heute einige Zeit brauchen, um über die Themen zu sprechen, die wir gemeinsam für notwendig und für richtig halten. Es geht jetzt vor allem darum, die Wettbewerbsfähigkeit unserer Wirtschaft wieder zu stärken. Wir müssen die Rahmenbedingungen verbessern. Dazu wird es Vorschläge geben zum Rückbau der Bürokratie. Es wird weitere Vorschläge geben zur Modernisierung unseres Staatswesens, zur Digitalisierung. Und wir werden auch über das Thema Steuern und Arbeitsmarkt sprechen. Das Ganze ist ein Prozess, der ist gut vorbereitet, aber noch nicht abgeschlossen.
2: Merz erwartet die Vorstellung der Ergebnisse für morgen. Mit der heutigen Mittagserhöhung haben die Spritpreise die Marke von 2 Euro je Liter deutlich überschritten. Nach Angaben des ADAC kostet Super E10 im bundesweiten Durchschnitt jetzt 2,15 Euro pro Liter, Diesel 2,11 Euro.
4: Genau damit hatten viele Autofahrer gerechnet. Eine Überraschung war das also nicht. Und viele sind am späten Vormittag noch einmal schnell an die Zapfsäule gerollt. Zum Last-Minute-Tanken nach dem Motto »Mitnehmen, was geht«. Auch der ADAC hatte einen Preisanstieg vorhergesagt und Tankstellenbetreiber kritisiert. Denn die hatten bereits gestern die Preise erhöht, als in vielen Tanks noch günstig versteuerter Kraftstoff war. Claudia Wächter, Nachrichtenredaktion.
2: Das Auswärtige Amt hat seine Reisewarnung für Russland angesichts der verstärkten ukrainischen Drohnenangriffe massiv ausgeweitet. Gewarnt wird jetzt vor Reisen im ganzen Land. Bisher galt das nur für die an die Ukraine angrenzenden Gebiete. Begründet wird dieser Schritt damit, dass in ganz Russland mit erheblicher Gefährdung durch Drohnen bzw. Trümmerteilen von Drohnen zu rechnen sei. Der umstrittene Kommentar von Kanzler Merz zum WM aus der deutschen Fußballnationalmannschaft geht nach Angaben der Bundesregierung auf eine Kommunikationspanne zurück. Ein Sprecher erklärte, auf der Plattform X sei versehentlich ein für einen anderen Spielverlauf vorbereiteter Beitrag veröffentlicht worden. Merz sei über das Ausscheiden der Mannschaft enttäuscht.
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5: Mit Lenz Göbels, guten Tag. Vor dem Landgericht Koblenz begann heute der Prozess gegen 2 Männer im Alter von 40 und 43 Jahren. Die Staatsanwaltschaft wirft den Angeklagten vor, als Teil einer Bande schwere Drogendelikte begangen zu haben. Der Vorwurf lautet auf Handel mit Betäubungsmitteln und sogenannten neuen psychoaktiven Stoffen. Im Mittelpunkt steht der Vorwurf, dass Drogen auf besondere Weise verarbeitet und weitergegeben worden sein sollen. Dazu sollen auch mit Stoffen getränkte Papierblätter gehört haben, die in Justizvollzugsanstalten gelangt sein sollen. Die mutmaßlichen Produkte sollen anschließend innerhalb der Einrichtung verkauft worden sein. Außerdem in den Regionalnachrichten um halb. Das Statistische Landesamt in Bad Ems misst eine sinkende Inflation. Und der Bürgermeister der Verbandsgemeinde Weißenturm hat offiziell seine zweite Amtszeit begonnen.
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1: Um 16.03 Uhr mit dem Blick raus zu euch auf die Straßen, auf die A48 Koblenz Richtung Dermbach, zwischen Koblenz Nord und Bendorf-Neuwied hier aktuell 2 Kilometer stockender Verkehr. B42 Koblenz Richtung Bonn zwischen Urbau und Fallen da an der Baustelle in beiden Fahrtrichtungen dauert es aktuell so 5 Minuten länger.
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1: Geblitzt wird zum einen in Koblenz-Ehrenbreitstein in der Hofstraße, Fahrtrichtung Apotheke, Schrittgeschwindigkeit hier. Außerdem wird geblitzt in der Goldgrube, das Ganze in der Beatusstraße, Höhe Dominikusstraße, Fahrtrichtung Hauptbahnhof, 50 hier erlaubt. Und ein Caddy, der blitzt auch in Koblenz-Gölz, das Ganze am Mühlbach, Höhe Friedhof, Fahrtrichtung Rübenach, 30 hier erlaubt. Und wenn ihr Staus, Blitze oder Verkehrsbehinderungen habt, immer her damit. Meldet alles an Antenne Koblenz Hotline 0261 98 820 99 per Anruf oder WhatsApp direkt live zu mir ins Studio.
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1: Der Mittwochnachmittag heute ganz im Zeichen des Jahresrückblicks der Stadtwerke Koblenz. Das haben wir ja in der letzten Stunde schon gemacht. Da haben wir ja zum Beispiel auf den Rheinhafen geschaut, wie sich das Ganze entwickelt. Jetzt gleich wollen wir mal auf die Co-Web schauen, auf die Koblenzer Verkehrsbetriebe, auch ein Bestandteil der Stadtwerke. Und das machen wir gleich nach Billy Joel, Ava Max und Bibi Rexha und Faithless mit New Religion. Und ich bin Max Dehmann. Schön Mittwoch. Hallo.
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0: Und wir schauen ja heute auf den Jahresrückblick der Stadtwerke Koblenz, so auch auf den Rückblick der Koblenzer Verkehrsbetriebe, kurz KoWeB, denn die sind nicht nur Teil der Stadtwerke, sondern auch ein wichtiger Bestandteil des öffentlichen Nahverkehrs hier in der Region. Geschäftsführer Hans-Jörg Kunz blickt auf das Geschäftsjahr 2025 zurück und hat mit uns über die Entwicklungen des Unternehmens gesprochen.
1: Zunächst mal sind wir sehr stolz drauf, dass wir auch jetzt im Bürgerpanel noch mal an Attraktivität nachweislich gewonnen haben. Das heißt, durch unsere Maßnahmen ist unsere Attraktivität nachweislich gestiegen. Darauf ruhen wir uns nicht auf, sondern es ist für uns ein besonderer Ehrgeiz, da weiter aufzubauen. Ansonsten haben wir halt natürlich auch jetzt aktuell das Thema mit vielen, vielen Fahrgästen, möglicherweise auch bedingt durch die aktuelle Preisgestaltung, was Diesel- und Kraftstoffpreise angeht, durch die ganzen geopolitischen Rahmenbedingungen. Da sind wir gerade sehr intensiv mit beschäftigt.
0: Die Zahlen zeigen also eine positive Entwicklung. Um diesen Kurs fortzusetzen, setzt das Unternehmen verstärkt auf digitale Lösungen. Welche Pläne die Koblenzer Verkehrsbetriebe in diesem Bereich verfolgen? Dazu auch nochmal Hans-Jörg Kunz.
1: Vor der Brust haben ist eben die Transformation auf die alternativen Antriebskonzepte der Zukunft. Da bindet sich auch viel Energie und setzt dann auch entsprechende Marken und Meilensteine für die Zukunft. Das eine ist, dass die Digitalisierung vorantreiben, A im Sinne des Kundens, B aber auch, um dann eben auch effektiver zu werden in der Betriebsplanung. Planung im Betriebsablauf, die dynamische Fahrgastinformation, ein Baustein, den wir schon umgesetzt haben. Weitere auch digitale Angebote werden dann folgen, über Apps beispielsweise, die dann ausgebaut werden sollen.
0: Doch die Digitalisierung ist nicht das einzige Zukunftsthema. Welche weiteren Veränderungen und Projekte in den kommenden Jahren geplant sind, dazu auch nochmal Hans-Jörg Kunz.
1: Und eben den neuen Betriebshof auf dem alten Betriebshof, den wir jetzt in der Schützenstraße betreiben, die E-Mobilität nur bedingt und nur im kleinen Umfang umzusetzen. Deshalb sind wir da mit aller Kraft dabei und das schon seit einigen Jahren eben den Weg in den neuen Betriebshof zu ebnen und dann eben auch den Betrieb in die E-Mobilität zu gestalten.
0: Die Koblenzer Verkehrsbetriebe blicken also auf ein erfolgreiches Jahr 2025 zurück. In der nächsten Stunde schauen wir dann auf das Mosebad und wie da das bisherige Fazit so aussieht. Das Ganze gegen 10 nach 5. Jetzt gibt's Olivia Rodrigo und Drop Dead. Mittwoch 16:15 Uhr.

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1: In Nassau, da sind es 25 Grad, 26 sind es in Neuwied und in Koblenz leider sind es auch 26 Grad. Sonnig geht's durch den Nachmittag, auch am Abend und in der Nacht bleibt's klar, die Tiefstwerte liegen bei 14 Grad. Morgen wieder ein bisschen wechselhafter, Sonne, Wolken und vereinzelt auch ein bisschen Regen, das Ganze auch ein bisschen wärmer bei bis zu 29 Grad. Freitag dann wieder sonniger und freundlicher bei 25 Grad.
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2: Mit Lenz Göbels, guten Tag. Vor dem Landgericht Koblenz begann heute der Prozess gegen zwei Männer im Alter von 40 und 43 Jahren. Die Staatsanwaltschaft wirft den Angeklagten vor, als Teil einer Bande schwere Drogendelikte begangen zu haben. Der Vorwurf lautet auf Handel mit Betäubungsmitteln und sogenannten neuen psychoaktiven Stoffen. Im Mittelpunkt steht der Vorwurf, dass Drogen auf besondere Weise verarbeitet und weitergegeben worden sein sollen. Dazu sollen auch mit Stoffen getränkte Papierblätter gehört haben, die in Justizvollzugsanstalten gelangt sein sollen. Die mutmaßlichen Produkte sollen anschließend innerhalb der Einrichtung verkauft worden sein. Im Land Rheinland-Pfalz ist die Inflationsrate im Juni leicht zurückgegangen. Nach Angaben des Statistischen Landesamtes in Bad Ems lag sie bei 2,4%. Im Mai hatte der Wert noch bei 2,7% gelegen. Vor allem die Energiepreise stiegen langsamer als in den Monaten zuvor. Trotzdem blieben Energie und Kraftstoffe im Vergleich zum Vorjahr teurer. Auch Lebensmittel verteuerten sich, allerdings weniger stark als noch im Frühjahr. Im Monatsvergleich gingen die Preise insgesamt leicht zurück. Der Bürgermeister der Verbandsgemeinde Weißenturm, Thomas Prisbiller, hat offiziell seine zweite Amtszeit begonnen. Im Rahmen einer Sitzung des Verbandsgemeinderates wurde er feierlich ernannt. Damit bleibt er weiterhin an der Spitze der Verwaltung. In seiner Rede dankte der Bürgermeister für das Vertrauen der Bürger. Er kündigte an, die Entwicklung der Verbandsgemeinde weiter voranzutreiben. Im Mittelpunkt stehen dabei eine moderne und bürgernahe Verwaltung. Ein Schwerpunkt seiner Arbeit bleibt die Digitalisierung. Dienstleistungen sollen künftig schneller und einfacher zugänglich sein. Auch der Ausbau von Schulen und Kitas spielt weiterhin eine wichtige Rolle. Zudem soll die Zusammenarbeit mit den Städten und Ortsgemeinden weiter gestärkt werden. Beim 14. Charity-Golf-Turnier des Lion Clubs Koblenz Sophia von La Roche sind 31.000 Euro für soziale Projekte in der Region zusammengekommen. Die Spendensumme wurde durch die Unterstützung von Sponsoren, Teilnehmern und einer Tombola erzielt. Das Benefizturnier fand auf dem Golfplatz des Golfclubs Rhein-Wied statt und stand im Zeichen des gesellschaftlichen Engagements. Mit den Einnahmen werden Projekte für Kinder, Jugendliche, Familien und Menschen in schwierigen Lebenslagen in der Region unterstützt. Nach Angaben des Lion-Clubs fließen die Erlöse vollständig in gemeinnützige Vorhaben. Für das kommende Jahr ist bereits das 15. Charity-Golf-Turnier geplant.
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1: Um 16.33 Uhr mit dem Blick raus zu euch auf die Straßen, auf die 48 Koblenz Richtung Dermbach, zwischen Koblenz Nord und Bendorf-Neuwied hier 3 Kilometer Stau. B42 Koblenz Richtung Bonn zwischen Urbau und Fallendar an der Baustelle.

0: beiden Richtungen dauert es aktuell so um die 5 Minuten länger.
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0: Geblitzt wird in Ehrenbreitstein, das Ganze in der Hofstraße. Fahrt Richtung Apotheke, hier ist Schrittgeschwindigkeit. Ein Caddy-Blitz auch in der Goldgrube, in der Beatusstraße, Höhe Dominikusstraße. Fahrt Richtung Hauptbahnhof, 50 hier erlaubt. Und ein Caddy blitzt in Gülz am Mühlbach, Höhe Friedhof. Fahrt Richtung Rübenach, 30 hier erlaubt. Und wenn ihr Staus, Blitze oder Verkehrsbehinderungen habt, immer her damit, meldet alles. Antenne Koblenz Hotline 0261 98 820 99 per Anruf oder WhatsApp direkt live zu mir ins Studio.
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1: Mit Lenz Göbels, hallo. Ein neuer Monat bietet direkt auch wieder eine Vielzahl an neuen Blutspendemöglichkeiten. Direkt heute dient in Koblenz-Rübenach die Schützenhalle als Anlaufpunkt für alle möglichen Spender. Von 16 bis 19 Uhr könnt ihr vor Ort in der Anderbachstraße 22 spenden. Auch in Andernach bietet sich heute eine Möglichkeit. Hier könnt ihr in der Mittelrheinhalle in der Konrad-Adenauer-Allee 1 von 16 bis 20 Uhr spenden. Zum Ende der Woche bietet Neuwied-Tournai eine weitere Möglichkeit. Im Bürgerhaus in der Westpreußenstraße sind am Freitag von 16 bis 19.30 Uhr alle Spender willkommen. Einen Tag später steht dann in Polch die nächste Spendenaktion an. Am Marktplatz könnt ihr am Samstag von 10 bis 16 Uhr Blut spenden. Zum Start in die kommende Woche gibt es dann direkt am Montag mehrere Möglichkeiten. Das Blutspendemobil startet seinen zweitägigen Aufenthalt an der Universität Koblenz in der Universitätsstraße 1. Dort könnt ihr an beiden Tagen jeweils von 11 bis 16 Uhr Blut spenden. Außerdem öffnet die Stadthalle in Oberlahnstein am Saalhofplatz 1 von 16 bis 19 Uhr ihre Türen. Und auch in Saffee könnt ihr Blut spenden. In der von der Leyenhalle am Peter-Friedhofen-Platz empfängt euch das Deutsche Rote Kreuz von 17 bis 20 Uhr. Und am kommenden Dienstag, da kann auch in Boppard im Vereinszentrum Alter Bahnhof gespendet werden. In der Straße am Bahnhof 2 sind alle Spender von 17 bis 20 Uhr stets willkommen. Und wie immer, wenn eine Blutspende dabei ist in der nächsten Woche oder in der übernächsten, die wir noch nicht erwähnt haben, dann könnt ihr uns das gerne melden. Entweder per E-Mail an redaktion@antenne-koblenz.de oder per WhatsApp direkt live ins Studio unter 0261 988 20 99. Eure Blutspendetermine in der Region.
0: 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Weitere Informationen gibt es unter www.blutspende.jetzt.

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1: 27 Grad sind es in Ortendung, in Pleiz sind es auch 27 Grad und in Koblenz-Lütze, auch hier haben wir 27 Grad gemessen. Sonnig geht's durch den Feierabend, auch am Abend und in der Nacht bleibt's klar. Die Tiefstwerte liegen bei 14 Grad. Morgen ein bisschen wechselhafter, Sonne, Wolken, teils auch Regen, ein bisschen wärmer bei bis zu 29 Grad. Am Freitag dann wieder ein bisschen kühler bei 25 Grad, da dann auch wieder sonniger und freundlicher mit weniger Wolken. Am Samstag dann auch sonnig bei 29 Grad.
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2: Ich bin Thomas Bleskin. Die Spritpreise sind mit dem Ende des Tankrabatts stark gestiegen. Superbenzin der Sorte E10 etwa war am Morgen gut 13 Cent teurer als gestern zur gleichen Zeit. Bei Diesel fiel der Anstieg mit gut 15 Cent sogar noch stärker aus. Der befürchtete Rekordsprung zur Mittagszeit ist aber ausgeblieben.
3: Aktuell müssen sich die Autofahrer also erstmal wieder auf Preise über 2 Euro pro Liter einstellen. Geblieben ist auf jeden Fall die 12-Uhr-Regel, also nur eine Erhöhung pro Tag. Super E10 etwa kostete danach heute im Schnitt 2,15 Euro, Diesel 2,11 Euro. Dieser Sprung war noch halbwegs moderat. Allerdings hatten viele Tankstellen den Wegfall des Steuerrabatts wohl schon vorher eingepreist. Laut ADAC waren die Preise schon gestern ziemlich hoch, weil kaum noch gesenkt wurde. Und das, obwohl noch steuerlich günstiger Sprit in den Tanks war. Thomas Brock, Nachrichtenredaktion.
2: Vor der Sitzung des Koalitionsausschusses hat sich Bundeskanzler Merz zuversichtlich über Fortschritte bei dem geplanten Reformpaket gezeigt. Der CDU-Chef sagte, Ziel sei es, die Wettbewerbsfähigkeit der Wirtschaft zu stärken und Investitionen sowie den privaten Konsum anzukurbeln.
4: Es geht jetzt vor allem darum, die Wettbewerbsfähigkeit unserer Wirtschaft wieder zu stärken. Wir müssen die Rahmenbedingungen verbessern. Dazu wird es Vorschläge geben zum Rückbau der Bürokratie. Es wird weitere Vorschläge geben zur Modernisierung unseres Staatswesens, zur Digitalisierung. Und wir werden auch über das Thema Steuern und Arbeitsmarkt sprechen. Das Ganze ist ein Prozess, der ist gut vorbereitet, aber noch nicht abgeschlossen.
2: Merz erwartet die Vorstellung der Ergebnisse für morgen. Erneuerbare Energien haben in Deutschland so viel Strom geliefert wie nie zuvor in einem ersten Halbjahr. Nach Hochrechnungen des Bundesverbands der Energie- und Wasserwirtschaft und des Zentrums für Sonnenenergie- und Wasserstoffforschung deckten Windkraft, Solarenergie und andere erneuerbare Quellen 58% des Stromverbrauchs. Das sind knapp 3 Prozentpunkte mehr als im Vorjahreszeitraum. Bis zum gesetzlichen Ziel von 80% im Jahr 2030 ist es allerdings noch ein weiter Weg. Der umstrittene Kommentar von Kanzler Merz zum WM-Aus der deutschen Fußballnationalmannschaft geht nach Angaben der Bundesregierung auf eine Kommunikationspanne zurück. Ein Sprecher erklärte, auf der Plattform X sei versehentlich ein für einen anderen Spielverlauf vorbereiteter Beitrag veröffentlicht worden. Merz sei über das Ausscheiden der Mannschaft enttäuscht.
0: Und jetzt noch mehr Informationen aus unserer Region.
5: Mit Lenz Göbels, guten Tag. In der Obermendiger Fallerstraße sind bei einer Verkehrskontrolle zahlreiche Geschwindigkeitsverstöße festgestellt worden. Innerhalb von 15 Tagen wurden in der 30er-Zone mehr als 11.000 Fahrzeuge gemessen. Nach Angaben der Auswertung war etwa jedes zweite Fahrzeug zu schnell unterwegs. Die meisten Verstöße lagen noch im leichten Bereich, aber auch höhere Geschwindigkeiten wurden gemessen. Einzelne Fahrzeuge waren sogar mit mehr als 60 Kilometern pro Stunde unterwegs. Insgesamt hielten sich etwa 85% der Verkehrsteilnehmer an eine Geschwindigkeit unter 37 km/h. Die Ergebnisse sollen nun an die Polizei weitergeleitet werden. Außerdem in den Regionalnachrichten um halb. Die EVM treibt den Ausbau eines modernen Strom- und Datennetzes weiter voran und ein Stück Koblenzer Stadtgeschichte kehrt zurück auf die Straße.
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1: Um 17.03 Uhr mit dem Blick raus zu euch auf die Straßen, auf die A48 Koblenz Richtung Dermbach. Zwischen Koblenz Nord und Bendorf-Neuwiedtje aktuell 3 Kilometer Stau. B9 hier bei uns in Koblenz statt einwärts, wenn ihr über die Europabrücke rein wollt, dauert hier gerade so 5 Minütchen länger. Und B42 Koblenz Richtung Bonn zwischen Urba und Fallendar in beiden Richtungen an der Baustelle müsst ihr auch so 5 bis 10 Minuten mehr Zeit einplanen.
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1: Geblitzt wird in Ehrenbreitstein in der Hofstraße. Fahrtrichtung Apotheke, Schrittgeschwindigkeit hier. Ein Caddy blitzt auch in der Goldgrube in der Beatusstraße, Höhe Dominikusstraße, Fahrtrichtung Hauptbahnhof. 50 hier erlaubt und ein Caddy blitzt in Gülz am Mühlbach, Höhe Friedhof, Fahrtrichtung Rübenach, 30 hier erlaubt. 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
1: Der Mittwochnachmittag heute ganz im Zeichen des Jahresrückblickes der Stadtwerke Koblenz, wie das Jahr 2025 so gelaufen ist. Das haben wir aus SWK-Sicht schon gehört. Das haben wir auch schon aus der Sicht der CoWeb gehört. Und jetzt gleich wollen wir das Ganze noch hören aus der Sicht des Moselbads. Nach Roxette, Jack Curly und Holly Humberstone mit To Love Somebody. Und ich bin Max Lehmann. Schönen Mittwoch. Hallo.
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0: der Supermix an diesem Mittwochnachmittag. Mit 7 Becken und 6 Saunen ist das Mosebad eines der größten und modernsten Schwimmbäder der Region. Im vergangenen Jahr besuchten rund 210.000 Gäste die Anlage. Der Geschäftsführer der Koblenzer Bäder, Christian Kuhn, spricht über die wirtschaftliche Entwicklung des Bades sowie über zukünftige Pläne.
1: Wir wollen uns weiter gerade in der Sauna und in der Gastronomie nochmal steigern. Wir wollen das Badangebot etablieren. Wir haben jetzt hybride Kurse, digitale Kurse. Das Kursprogramm ist deutlich angehoben worden. Insofern sind da auch die Gäste ganz zufrieden und da wollen wir uns weiter steigern. Ja, ich glaube, der Umsatz ist das eine. Ich glaube, das Entscheidende ist der Verlust, den wir machen sollen. Bad hat immer einen Verlust. Wir sind bei 4,5 Millionen Euro unter Deckung. Den Verlust gleicht die Stadtwerke komplett aus. Das ist 500.000 Euro besser als erwartet und das ist sicherlich ein tolles Ergebnis, was wir erreichen konnten. Und da wollen wir auch noch ein Stückchen besser werden mit steigenden Badegastzahlen, wenn wir auch deutlich das Ergebnis noch minimieren können.
0: Dass es in Koblenz 12 Jahre lang kein öffentliches Bad gab, macht die aktuelle Entwicklung aus Sicht vieler Beteiligter besonders bemerkenswert. Gleichzeitig gehört auch der Umgang mit Fehlern und Erfahrungen aus der Vergangenheit zum Betrieb eines solchen Hauses. Christian Kuhn erklärt, welche Erkenntnisse aus dem Jahr 2025 gezogen wurden.
1: Ja, es war für uns Bäder so ein bisschen die Zeit nach der Pandemie und nach der Energiekrise aus dem Ukraine-Krieg. Wir haben in den Jahren davor sehr, sehr viele Kolleginnen und Kollegen verloren. 3000 Bademeister, Schwimmmeister, Fachangestellte in der Badekante sind zu wenig in Deutschland. Und das ist so das Jahr, wo wir uns konsolidiert haben erstmal. Das habe ich daraus gelernt, wie man einfach sich neu aufstellen muss. Wir müssen uns hybride aufstellen, digitale aufstellen. Wir müssen sicherlich gucken, dass wir nicht mehr so Personal finden wie vor der Zeit.
0: Neben Herausforderungen gibt es auch positive Entwicklungen. Dazu zählen unter anderem Fortschritte in der Nachhaltigkeit sowie der zunehmende Einsatz digitaler Lösungen im Mosebad. Was dabei bereits umgesetzt wurde, erläutert auch Christian Kuhn.
1: Wir sind Deutschlands modernstes Bad. Wir haben einen Mix, einen Energiemix aus 5 Wärmequellen und 4 Stromquellen. Das hat in Deutschland so gut wie keiner. Das stellt uns auch ein bisschen vor Herausforderungen, diesen Energiemix jetzt gerade zu steuern. Und so gibt es technische Dinge, steuerliche Dinge und nachhaltige Energiequellen in Einklang zu bringen. Das ist nicht ganz trivial. Da arbeiten wir dran. Wir haben digitale Kurse. Wir haben ein Kassensystem, was hybrid arbeiten kann. Wir haben eine Überwachung, die KI-gestützt ist, die den Schwimmmeister alarmiert auf meiner Smartwatch, wenn Problemfälle entstehen können, bevor Problemfälle entstehen, dass er schon deeskalierend wirken kann und dass er auch dann, wenn wirklich was passiert, auch reinspringen kann. Da wurde tatsächlich auch schon ein Kind gerettet durch diese Technologie.
0: Das Mosebad bietet damit ein breites Angebot für Sport, Freizeit und Erholung mit Becken für unterschiedliche Bedürfnisse, mehrere Saunen und Gastronomieflächen. Und gerade jetzt in den Sommerferien und an den heißen Tagen ist das ja eine gewonnene Abkühlung. Wir wünschen viel Spaß im Mosebad. Hier geht's jetzt weiter mit One Republic und Need Your Love. Am Mittwoch, 17:18 Uhr.

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2: 27 Grad sind es im Polch, 26 Grad in Ransbach-Baumbach und in Koblenz-Metternich sind es auch 27 Grad. Sonnig geht's durch den Abend, auch in der Nacht bleibt's klar. Die Tiefstwerte liegen bei 14 Grad. Morgen wieder ein bisschen wechselhafter, Sonne, Wolken und auch Regen bei 29 Grad. Am Freitag dann wieder sonniger bei 25 Grad, auch wieder klarer.
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3: Mit Lenz Göbels, guten Tag. In der Obermendiger Fallerstraße sind bei einer Verkehrskontrolle zahlreiche Geschwindigkeitsverstöße festgestellt worden. Innerhalb von 15 Tagen wurden in der 30er-Zone mehr als 11.000 Fahrzeuge gemessen. Nach Angaben der Auswertung war etwa jedes zweite Fahrzeug zu schnell unterwegs. Die meisten Verstöße lagen noch im leichten Bereich, aber auch höhere Geschwindigkeiten wurden gemessen. Einzelne Fahrzeuge waren sogar mit mehr als 60 Kilometern pro Stunde unterwegs. Insgesamt hielten sich etwa 85% der Verkehrsteilnehmer an eine Geschwindigkeit unter 37 km/h. Die Ergebnisse sollen nun an die Polizei weitergeleitet werden. Zudem wird über zusätzliche Maßnahmen zur Verkehrsberuhigung des Bereiches diskutiert. In Koblenz-Moselweis treibt die EVM den Ausbau eines modernen Strom- und Datennetzes weiter voran. Dabei wird eine stillgelegte Gasleitung für neue Glasfasertechnik genutzt. Ziel ist ein leistungsfähiges und sicheres Stromnetz für die Zukunft. Aktuell werden entlang des Moselufers zwischen der Kurt-Schumacher-Brücke und der Gülser Eisenbahnbrücke Leerrohre in die alte Leitung eingezogen. Diese Rohre bilden später die Grundlage für schnelle Datenverbindungen im Stromnetz. Die EVM-Gruppe setzt damit auf eine vorhandene Infrastruktur. Durch die Nutzung der alten Gasleitung sollen Eingriffe in die Umgebung gering gehalten werden. Nach Angaben des Unternehmens soll der rund 1800 Meter lange Abschnitt in etwa 4 Wochen fertiggestellt sein. Der Rad- und Fußweg bleibt dabei weiterhin nutzbar. Ein Stück Koblenzer Stadtgeschichte kehrt zurück auf die Straße. Der Oldiebus der Koblenzer Verkehrsbetriebe ist nach fast 10 Jahren Pause und umfangreichen Restaurierungen wieder einsatzbereit. Alle Infos liefert COFEB-Geschäftsführer Hans-Jörg Kunz.
4: Der Oldiebus ist eben ein historisches Original von Baujahr 1970, ein sogenannter Metrobus, von dem es nur noch wohl 6 Stück auf der Welt gibt. Deshalb sind wir besonders stolz. Der Oldiebus ist jetzt startbereit. Wir hatten ja diesen Bus schon das eine andere Mal, sag jetzt mal, ein Stück weit restauriert. Jetzt haben wir aber das im großen Stil getan.
3: So Hans-Jörg Kunz zum restaurierten Oldiebus. Die Stadt Mayen informiert Bürger künftig auch über einen eigenen WhatsApp-Kanal. Dort veröffentlicht die Verwaltung wichtige Hinweise aus dem Rathaus, aktuelle Verkehrsmeldungen und Informationen für besondere Lagen. Der neue Kanal ergänzt die bisherigen Angebote der Stadt. Ausführliche Informationen der Stadtverwaltung bleiben auf der Internetseite und den sozialen Netzwerken von Mayen verfügbar. Nach Angaben der Stadt soll der neue Kanal vor allem wichtige Informationen schnell und unkompliziert an die Menschen in Mayen weitergeben.
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2: Um 17.33 Uhr mit dem Blick raus zu euch auf die Straßen, auf die 48 Koblenz Richtung Dermbach zwischen Koblenz Nord und Bendorf-Neuwied. Hier 2 Kilometer Stau. B42 Koblenz Richtung Bonn zwischen Urbau und Fallender an der Baustelle in beiden Fahrtrichtungen müsst ihr auch aktuell so um die 5 Minuten mehr Zeit einplanen.
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2: Ein Caddy-Blitz in Koblenz-Gülz am Mühlbach, Höhe Friedhof, Fahrt Richtung Rübenach. 30

0: hier erlaubt. Und wenn ihr Staus, Blitzer oder Verkehrsbehinderungen habt, mehr damit, meldet's alles. Antenne Koblenz Hotline 0261 98 820 99 per Anruf oder WhatsApp direkt live zu mir ins Studio.
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1: Mit Max Seemann aus der Sportredaktion. Hallo, es ist ein herausragendes Projekt des Fußballverbandes Rheinland, das seit 2012 Jahr für Jahr viele Schülerinnen und Schüler zum Fußballspielen und in die Vereine bringt. Über Fußball macht Schule soll Kindern frühzeitig Freude an Bewegung vermittelt werden, soziale Kompetenzen gestärkt und gleichzeitig der Zugang zum organisierten Vereinsfußball erleichtert werden. Seit dem Beginn des Projektes haben weit mehr als 30.000 Schülerinnen und Schüler daran teilgenommen. Die qualifizierten Leiter der Fußball-AGs fungieren als wichtige Bindeglieder zwischen Schule und Verein. Sie gestalten attraktive Bewegungsangebote, fördern Teamgeist und Fairplay und leisten damit einen wertvollen Beitrag zur ganzheitlichen Entwicklung der Kinder. Der Fußballverband Rheinland sucht daher motivierte Übungsleiter, die mit Leidenschaft und pädagogischem Gespür Fußball-AGs an Schulen im Verbandsgebiet durchführen möchten. Erwünscht ist die DFB-Trainer-C-Lizenz oder eine vergleichbare oder höhere Übungsleiter-Lizenz und oder ein sportwissenschaftliches Studium bzw. eine pädagogische Ausbildung. Bei fehlender Qualifikation bietet der Fußballverband Rheinland jedoch Unterstützung bei der Erlangung der erforderlichen Lizenz an. Für einige der bestehenden und neu initiierten Fußball-AGs sucht der Fußballverband Rheinland derzeit einen AG-Leiter. Zum Beispiel an der IGS Neuwied, mittwochs 14.30 Uhr bis 16 Uhr, an der Realschule Plus in Bad Ems oder an der Realschule Plus im Weißen Turm, beides auch am Mittwoch, an der Förderschule in Lahnstein, an der Grundschule Schenkendorf in Koblenz oder an der Grundschule Neuendorf in der Willi-Graf-Schule. Alle Infos gibt's auf der Homepage vom Fußballverband Rheinland. So, das Neueste vom Sport.
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1: 27 Grad sind es in Rehen, 27 Grad sind es auch in Saffig und in Koblenz in der Stadtmitte. Da sind es auch 27 Grad. Sonnig geht's durch den Abend. Auch in der Nacht bleibt's klar. Die Tiefstwerte liegen bei 14 Grad. Morgen sonnig, nachmittags wolkig, vereinzelt ein bisschen Regen. Das Ganze bei 29 Grad. Freitag dann wieder sonniger, ruhiger und bei 25 Grad etwas kühler.
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2: Ich bin Thomas Bleskin. Die Spitzen von Union und SPD beraten im Koalitionsausschuss über ein umfassendes Reformpaket. Im Mittelpunkt stehen unter anderem eine Reform der Einkommensteuer sowie Änderungen bei den Sozialsystemen und am Arbeitsmarkt. Kanzler Merz zeigte sich vor Beginn der Beratungen zuversichtlich. Ziel sei es, den privaten Konsum zu stärken und Investitionen der Wirtschaft anzukurbeln. Ergebnisse werden für morgen erwartet. Die Spritpreise sind mit dem Ende des Tankrabatts stark gestiegen. Superbenzin der Sorte E10 etwa war am Morgen gut 13 Cent teurer als gestern zur gleichen Zeit. Bei Diesel fiel der Anstieg mit gut 15 Cent sogar noch stärker aus. Der befürchtete Rekordsprung zur Mittagszeit ist aber ausgeblieben.
3: Aktuell müssen sich die Autofahrer also erstmal wieder auf Preise über 2 Euro pro Liter einstellen. Geblieben ist auf jeden Fall die 12-Uhr-Regel, also nur eine Erhöhung pro Tag. Super E10 etwa kostete danach heute im Schnitt 2,15 Euro, Diesel 2,11 Euro. Dieser Sprung war noch halbwegs moderat. Allerdings hatten viele Tankstellen den Wegfall des Steuerrabatts wohl schon vorher eingepreist. Laut ADAC waren die Preise schon gestern ziemlich hoch, weil kaum noch gesenkt wurde. Und das, obwohl noch steuerlich günstiger Sprit in den Tanks war. Thomas Bock, Nachrichtenredaktion.
2: Erneuerbare Energien haben in Deutschland so viel Strom geliefert wie nie zuvor in einem ersten Halbjahr. Nach Hochrechnungen des Bundesverbands der Energie- und Wasserwirtschaft deckten Windkraft, Solarenergie und andere erneuerbare Quellen 58% des Stromverbrauchs.
4: Vor allem die Stromerzeugung aus Wind und Sonne hat im ersten Halbjahr kräftig zugelegt. Das lag vor allem wohl daran, dass einfach mehr Wind wehte als im ersten Halbjahr 2025. Und es regnete weniger. Das begünstigte die Stromerzeugung aus Sonnenenergie neben dem stetigen Ausbau von Photovoltaikanlagen. Aus Wasserkraft wurde dagegen im ersten Halbjahr etwas weniger Strom erzeugt. Das gesetzliche Ziel liegt allerdings noch ein Stück weit entfernt. Bis zum Jahr 2030 soll in Deutschland 80% des Bruttostromverbrauchs aus erneuerbaren Energien stammen. Ronny Tochau, Berlin.
2: Etwa 30% der 25-Jährigen in Deutschland haben im vergangenen Jahr noch bei ihren Eltern gewohnt. Damit sei der Anteil etwas höher gewesen als in den Jahren davor, teilte das Statistische Bundesamt mit. Söhne leben demnach deutlich länger zu Hause als Töchter. Bei den Männern waren 36% mit 25 Jahren noch nicht ausgezogen, bei den Frauen waren es nur 23%.
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5: Mit Lenz Göbels, guten Abend. Vor dem Landgericht Koblenz begann heute der Prozess gegen zwei Männer im Alter von 40 und 43. Jahren. Die Staatsanwaltschaft wirft den Angeklagten vor, als Teil einer Bande schwere Drogendelikte begangen zu haben. Der Vorwurf lautet auf Handel mit Betäubungsmitteln und sogenannten neuen psychoaktiven Stoffen. Im Mittelpunkt steht der Vorwurf, dass Drogen auf besondere Weise verarbeitet und weitergegeben worden sein sollen. Dazu sollen auch mit Stoffen getränkte Papierblätter gehört haben, die in Justizvollzugsanstalten gelangt sein sollen. Die mutmaßlichen Produkte sollen anschließend innerhalb der Einrichtung verkauft worden sein. Im Land Rheinland-Pfalz ist die Inflationsrate im Juni leicht zurückgegangen. Nach Angaben des Statistischen Landesamtes in Bad Ems lag sie bei 2,4%. Im Mai hatte der Wert noch bei 2,7% gelegen. Vor allem die Energiepreise stiegen langsamer als in den Monaten zuvor. Trotzdem blieben Energie und Kraftstoffe im Vergleich zum Vorjahr teurer. Auch Lebensmittel verteuerten sich, allerdings weniger stark als noch im Frühjahr. Im Monatsvergleich gingen die Preise insgesamt leicht zurück.
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1: Um 18.03 Uhr mit dem Blick raus zu euch auf die Straßen, auf die B42, Koblenz Richtung Bonn, zwischen Urbau und Fallendar an der Baustelle. Da dauert es in beiden Richtungen aktuell so 5 Minütchen länger.
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1: Ein Caddy blitzt in Gülz am Mühlbach, Höhe Friedhof, Fahrtrichtung Rübenach, 30 hier erlaubt. Und wenn ihr Staus, Blitzer oder Verkehrsbehinderungen habt, mehr damit, meldet's alles. Antenne Koblenz Hotline 0261 98 829 per Anruf oder WhatsApp direkt live zu mir ins Studio.
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1: Mittwochabend Bergfest für diese Woche. Jetzt gibt's den Antenne Koblenz Supermix mit Chesney Hawks, Ellie Goulding und Leonie mit Don't Worry. Dann den Polizeireport, alles was wichtig ist aus den Polizeirevieren der Region. Und ich bin Max Dehmann. Schönen Mittwochabend. Hallo.
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1: Mit Lenz Göbels, guten Tag. In Neuwied hat es am 24. Juni eine Unfallflucht auf einem Parkplatz gegeben. Zwischen 16 Uhr und 16.45 Uhr wurde ein weißer Kastenwagen auf dem Gelände eines Elektronikmarktes in der Engerser Landstraße beschädigt. Nach Angaben der Polizei stieß ein bislang unbekanntes Fahrzeug beim Rangieren oder Einparken gegen den geparkten Wagen. Dabei entstand ein Schaden im Heckbereich. Anschließend entfernte sich der Verursacher unerlaubt vom Unfallort. Die Polizei hat die Ermittlungen aufgenommen und bittet Zeugen, die den Vorfall beobachtet haben, sich bei der Polizei Neuwied zu melden. Ebenfalls am 24. Juni kam es auf der A3 in Fahrtrichtung Frankfurt zu einem schweren Verkehrsunfall. Laut der Verkehrsdirektion Koblenz waren 3 Autos und ein Lastwagen beteiligt. Auslöser war offenbar ein Fehler beim Spurwechsel, wodurch die Fahrzeuge kollidierten. Eine Person wurde verletzt und in ein Krankenhaus gebracht. Besonders problematisch war ein beschädigter Tank am Lastwagen, aus dem Kraftstoff auf die Fahrbahn austrat. Die Autobahn musste in Richtung Frankfurt zeitweise vollständig gesperrt werden. Auch ein Rettungshubschrauber war im Einsatz. Die Ermittlungen zur genauen Unfallursache dauern an. In den frühen Morgenstunden des 25. Juni ereigneten sich an nahezu derselben Stelle ein weiterer schwerer Unfall. Nach Angaben der Verkehrsdirektion Koblenz fuhr ein Sattelzug auf ein Absicherungsfahrzeug der Autobahnmeisterei auf. Der Fahrer hatte das im Baustellenbereich stehende Fahrzeug offenbar übersehen. Der Lastwagen prallte ungebremst gegen das Heck des Absicherungsfahrzeugs, das zum Unfallzeitpunkt unbesetzt war. Der Fahrer des Sattelzugs wurde jedoch schwer verletzt und in ein Krankenhaus gebracht. Weitere Personen kamen nach bisherigen Erkenntnissen nicht zu Schaden. Die Richtungsfahrbahn Frankfurt blieb auch hier für mehrere Stunden vollgesperrt. Zeitweise staute sich der Verkehr auf eine Länge von bis zu 12 Kilometern.
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1: In Urbar haben wir aktuell 27 Grad gemessen. 27 Grad sind es auch in Urmitz und in Koblenz-Moselweister sind es auch 27 Grad. Sonnig geht's durch den Abend, auch in der Nacht bleibt's dann klar, die Tiefstwerte liegen bei 14 Grad. Morgen ein bisschen wechselhafter, erst sonnig, dann wolkig, vereinzelt ein bisschen Regen, aber wärmer bei 29 Grad. Am Freitag dann eher wieder wie heute, viel Sonne, kaum Wolken, das Ganze bei 25 Grad.
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1: Um 6:30 mit dem Blick raus zu euch auf die Straßen und ich habe aktuell keine Staus, keine Verkehrsbehinderungen und wünsche überall eine gute und sichere Fahrt.

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1: Mittwoch, 1. Juli. Dein Geld ist weg und wir füllen es auf. 100 Euro Zuschuss für deine Miete. Jetzt direkt gewinnen. Direktüberweisung, wenn du uns sagst, was hier rauskommt.
2: Ein Bauer hat 17 Schafe. Alle, bis auf 9, hauen über Nacht ab. Wie viele Schafe hat der Bauer noch?
1: Na, eine Nationalmannschaft hat 17 Elfmeterschützen. Anni, das war ja gestern. Also nochmal, ein Bauer hat 17 Schafe. Alle, bis auf 9, hauen ab. Wie viele Schafe hat der Bauer noch? Das ist die Frage. 0137 90 30 200. Direkt mal durchrufen, deine 100 Euro. 0137 90 30 200 für 50 Cent aus allen deutschen Netzen. Ich warte auf dich.
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1: So, hier nochmal die Frage.
2: Ein Bauer hat 17 Schafe. Alle, bis auf 9, hauen über Nacht ab. Wie viele Schafe hat der Bauer noch?
1: 0137 90 30 200. Noch niemand bei uns im Studio. Ist da jemand? 0137 90 30 200. Für 50 Cent aus allen deutschen Netzen. Ich werde nicht umsonst der 50-Cent-Mann hier im Studio genannt. Bei mir im Studio ist auch die Christiane. Hallo.
4: Hallo.
1: Für 50 Cent kriegt man bei dir aber nichts.
4: Nee, da kriegst du allgemein wenig.
1: Deswegen, mit 50 Cent habe ich auch äußerlich keine Ähnlichkeit. Chrissy, Geld ist heute auf das Hörerskonto.
4: Obwohl Abend ist, geht heute raus per Echtzeitüberweisung.
1: Nice.
4: Ja, super nice.
1: Mal schauen, Bauer hat 17 Schafe, alle bis auf 9 hauen ab. Wie viele Schafe hat der Bauer noch? Singen wir nochmal schnell das Schäferlied ein bisschen. Ja, und dann bitte schnell rein zu uns ins Studio, denn wir haben es ein bisschen eilig, wir haben nicht so viel Zeit. Rumsti-bumsti, live im Studio durchgestellt mit dem Chance-Button. Wer ist dran?
5: Hallo, die Elena ist dran.
1: Elena, ich grüße dich. Schönen guten Abend.
5: Hallo.
1: Hallo.
5: Guten Abend.
1: Elena, wie viel sind's noch?
5: 9 Schafe.
1: Absolut richtig. Ein Hoch auf Elena. Wie geil ist das denn? Wir überweisen dir direkt das Geld. Bleib mal dran. Ich stell dich rüber in die Gewinnredaktion. 100 Euro Mietzuschuss, ne?
5: Vielen Dank.
1: Danke dir. Tschüss.
5: Tschüss.
1: Machen wir direkt weiter, würde ich sagen. So, bumm. Neue Frage, neues Glück.
2: In Claudias Garten hängen an einem Baum 90 Birnen. 20 fallen reif herunter. 24 werden von Kindern gepflückt und 12 von Raupen gefressen. Wie viele Birnen hängen noch an der Birke?
1: Bah, wie lang ist denn die Frage? Ich wiederhole es gleich nochmal. 0137 90 30 200. 0137 90 30 200 für 50 sind aus allen deutschen Netzen. Also die Frage ist, so lange ist die Sendung aus. In Claudias Garten hängen an einem Baum 90 Birnen. 20 fallen reif herunter, 24 werden von Kindern gepflückt und 12 von Raupen gefressen. Wie viele Birnen hängen noch an der Birke? 0137 90 30 200. Ruf jetzt an 0137 90 30 200 für 50 Cent aus allen deutschen Netzen. Wir brauchen die richtige Lösung. Weißt du, was rauskommt? Andy war schon mal in einer anderen Sendung da und meinte das.
6: Andy, hi, was hast du raus?
5: 34.
1: Nee, und Andy, nicht mich fragen, sondern antworten bitte. Wäre ganz geil. Also 34 sind es nicht. Lese ich, die Frage ist zu lang. Was machen wir das an dem Mittwoch?
4: Hör mal. Ja, ich weiß nicht. Leute nach der Arbeit wahrscheinlich müde. Egal was, aber ich zuckere das Ganze jetzt mal an. Ich verdopple jetzt. Ja, ich gehe von 100 Euro auf 200 Euro garantierter Gewinn.
1: Weißt du, ich werde daheim auf Diät gesetzt und hier wird jeder angezuckert. Das ist vielleicht nicht so gut. 0137 90 30 200. So, Spaß beiseite. 200 Euro hast du was anderes raus als 34. 0137 90 30 200 für 50 sind aus allen deutschen Netzen. Aufgepasst, du bekommst die 200 Euro heute. Sag mal bitte, was hier rauskommt. In Claudias Garten hängen an einem Baum 90 Birnen. 20 fallen reif herunter, 24 werden von Kindern gepflückt und 12 von Raupen gefressen. Aber wie viele Birnen hängen noch an der Birke? Diese Frage richtig beantworten und jetzt anrufen. Hast du die Lösung raus? Sag's uns bitte. Stefan war auch schon mal in einer anderen Sendung da und meinte das.
6: Stefan, was hast du raus?
7: Ich habe 44 raus, weil 20 Birnen plus 24 plus 12 sind 56 und dann von 90, 56, die abgezogen sind, 44. Ist einfach.
1: Was? Nee, also jetzt ist, Chrissy, wir spielen was anders. Das ist doch, wir haben schon keine Zeit mehr gleich, die Sendung dauert nicht mehr lang. Was willst du denn machen jetzt?
4: Wir

0: machen weiter, aber es gibt mehr Geld. Nochmal 100 da drauf. Wir sind jetzt bei 300 Euro Garantiegewinn. Geht heute raus per Echtzeitüberweisung.
1: Suche geht weiter. Also ich gebe die Runde jetzt nochmal frei. Das ist nicht so einfach, Stefan. 44 ist es nicht. 0137 90 30 200. 0137 90 30 200 für 50 sind aus allen deutschen Netzen. Warum können hier nicht 44 rauskommen?
2: In Claudias Garten hängen an einem Baum 90 Birnen. 20 fallen reif herunter. 24 werden von Kindern gepflückt und 12 von Raupen gefressen. Wie viele Birnen hängen noch an der Birke?
1: Chrissy, ist da schon irgendeiner in Leitung 2? Lass mal hören. Hallo, hallo?
0: Es ist noch niemand, ich kann es nur bestätigen, noch niemand in Leitung 2, noch niemand, wieso? Der hier gelöst hat. Aber bei mir gibt es jetzt richtig Asche. Ich gehe jetzt nicht nochmal um 100 hoch, sondern ich gehe auf 500 Euro Garantiegewinn. Ich brauche nur einen, der wirklich richtig löst. 500 Euro garantierter Gewinn ab jetzt.
1: Was ist denn da los? 500 Euro für die Miete, 500 Euro für den Urlaub heute auf deinem Konto. Hallo Piratensender Powerplay, hört da jemand? 0137 90 30 200. Klopf, klopf, jemand da? 0137 90 30 200 für 50 sind aus allen deutschen Netzen. 500 Ocken, heute hast du jetzt die Lösung raus, sag's mir bitte. Thorsten war auch schon mal in einer anderen Sendung da und meinte das.
3: Wir brauchen nur die richtige Lösung von dir. Die da wären?
4: Ich sag 36 Birnen.
3: 36 Birnen?
5: 36 Birnen.
3: Nein, wir kommen so schnell aus der Nummer nicht raus. Das ist leider nicht richtig.
1: Ja, aber ich komme jetzt aus der Nummer raus, weil ich das Ding jetzt einfach abbreche. Wieso denn, Leute? Wir müssen genau zuhören. Genau, Chrissy. Du schaust mich so an, als ob du weiterspielen willst.
0: Ja,
1: bist du das wahnsinnsfette Beute?
0: Ja, ich spiele weiter. Aber bitte wirklich genau zuhören und ich erhöhe nochmal. Ich gehe jetzt auf 600 Euro Garantiegewinn heute überwiesen. Heute auf dem Konto.
1: Diese Frau. 0137 90 30 200. Runde ist freigegeben. Runde ist frei jetzt gerade. Du kannst anrufen. Mit Leitung 2 bist du live in der Show. 0137 90 30 200 für 50 sind aus allen deutschen Netzen. Warum kann nicht 34 wie Andy, nicht 44 wie Stefan oder nicht 36 wie Thorsten meinte rauskommen? In Claudias Garten hängen an einem Baum 90 Birnen. 20 fallen reif herunter. 24 werden von Kindern gepflückt und 12 von Raupen gefressen. Aber wie viele Birnen hängen noch an der Birke? Beantworte die Frage. Beantworte die Frage. Für Geld obendrauf. Wie viel Geld haben wir jetzt?
0: 600 Euro, aber das ist mir zu wenig.
1: Was ist hier los mit dir?
0: Es ist zu wenig. Ich erhöhe es auch nicht um 100, sondern um 150 Euro. Wir sind jetzt bei 750 Euro Garantiegewinn. Geht heute raus per Echtzeitüberweisung.
1: Das ist nicht dein Ernst jetzt. Das Geld ist heute... Okay, 750 Euro. Ich verspreche, das Geld wird unser Konto heute definitiv verlassen. Keiner im Studio. Mit Leitung 2 bist du hier. 0137 90 30 200. Hol dir die Knete jetzt. Immer noch keiner da. Die Posaunen pusten. 0137 90 30 200 für 50 sind aus allen deutschen Netzen. So, jetzt reicht's. Weißt du, was rauskommt? Dann hier einmal löst das Ding jetzt.
2: In Claudias Garten hängen an einem Baum 90 Birnen. 20 fallen reif herunter. 24 werden von Kindern gepflückt und 12 von Raupen gefressen. Wie viele Birnen hängen noch an der Birke?
1: 750. Und hast du jetzt die Lösung raus? Sag uns, was rauskommt. Rupert war schon mal in einer anderen Sendung da und meinte das. Rupert, schön, dass du mit dabei bist. Komm, jetzt sag uns bitte deine Lösung.
6: Ich habe raus 34.
1: Rupert, 34 ist leider auch nicht richtig. Das tut mir leid. Rupert! Das ist alles nicht viel. Warum wieder die 34? Andy hat doch schon... Also jetzt, wir haben doch zweimal 34 gehört in der Zeit. Chrissy, lassen wir es sein. Beerdigen wir das Spiel und sagen Tschüss.
0: Wir machen weiter. Wir machen weiter. Genau zuhören. Und jetzt regnet es Geld.
1: Wie?
0: Ich erhöhe jetzt von 750 nicht auf 800, nicht auf 900, nicht auf 59. Wir gehen auf 1.000 Euro Garantiegewinn.
1: Ist nicht dein Ernst.
0: 1.000 Euro, ja.
1: Ist nicht dein Ernst jetzt. Okay, du kriegst 1.000 Euro. Ich wünsche mir jetzt einen Gewinner. Jürgen, sind wir zu hören? Ich frage mal unseren Jürgen. Du siehst selber, unser Toningenieur sagt, wir sind zu hören. Es ist keiner hier. 0137 90 30 200. Der Jürgen, unser Toningenieur, sagt, wir sind zu hören für 1.000 Euro jetzt. 0137 90, 30, 200 für 50 sind aus allen deutschen Netzen. Wie viele Birnen hängen an der Birke? Wir haben keine Zeit mehr. Es geht gleich weiter mit geiler Musik, aber jetzt brauchen wir einen Gewinner. Jetzt sofort, jede Sekunde kann es knallen. Immer noch niemand, der meine Stimme im Telefon hört. 0137, 90, 30, 200. Mein Gott, ist da irgendeiner, irgendjemand, irgendwer? Ich frage wirklich gerade in den Äther raus. Hört jemand seinen Lieblingssender? 0137, 90, 30, 200 für 50 sind aus allen deutschen Netzen. Das kann nicht sein. Das kann nicht sein. Wie viele Birnen hängen an der Birke? Ich muss den Schlusscountdown setzen. Das Geld geht definitiv raus. Das Geld geht definitiv raus. 0137 90 30 200. Achtung, Freunde. 0137 90 30 200 für 50 sind aus allen deutschen Netzen. Chrissy, Brechstange jetzt, denn wir haben keine Zeit mehr.
0: Brechstange, ich verdopple die Gewinnchancen. Zur Glücksleitung 2 kommt noch die Glücksleitung 3 dazu. Doppelte Gewinnchance in 3, 2, 1 ab jetzt.
1: Doppelte Gewinnchance. Wie viele Birnen hängen an der Birke für 1.000 Euro, die definitiv rausgehen? Das ist ein garantierter Gewinn. 0137 90 30 200. Du gewinnst das Geld garantiert, wenn du hier im Studio jetzt die Antwort richtig sagst. 0137 90 30 200. Jede Sekunde kannst du zu uns kommen. Jede gottgegebene Sekunde bist du bei uns. 0137 90 30 200 für 50 sind aus allen deutschen Netzen. Bitte, warum kommen hier nicht 34 raus?
2: In Claudias Garten hängen an einem Baum 90 Birnen. 20 fallen reif herunter. 24 werden von Kindern gepflückt.
1: Ja, ja, und 12 von Raupen gefressen. Wir wissen's.
2: Wie viele Birnen hängen noch an der Birke?
1: Wie viele Birnen hängen noch an der Birke jetzt? 0137 90 30 200 für 50 sind aus allen deutschen Netzen. Chris, wir brauchen, ich weiß auch nicht mehr, was können wir noch machen?
0: Ja, wir müssen verdoppeln, die Gewinnchancen verdoppeln. Ich gebe noch zur Glücksleitung 2 und 3. Glücksleitung 9 und 10 dazu. Vierfach und höchste Gewinnchance ab jetzt.
1: Sind wir zu hören? Wirklich, du siehst da, es ist niemand im Studio. 0137 90 30 200. 0137 90 30 200 für 50 sind aus allen deutschen Netzen. 1.000 Euro gehen garantiert raus, egal ob da irgendeiner im Stau steht, im Auto sitzt, zu Hause. Nimm dein Handy, hol dir 1.000 Euro bei deinem Lieblingssender. Ich garantiere, das Geld verlässt unser Konto heute. 0137 90 30 200. 0137 90 30 200 für 50 sind aus allen deutschen Netzen. Es ist einfach, Chrissy, es ist niemand hier. Ich weiß nicht mehr, was ich machen soll. Was können wir noch tun?
0: Okay, wir verdoppeln ein letztes Mal die vierfache Gewinnchance auf die achtfache Gewinnchance. Die Glücksleitung 13, Glücksleitung 14, Glücksleitung 15 und die Glücksleitung 16 kommen dazu. Achtfache und höchste Gewinnchance. Jetzt muss es klingeln. Ab jetzt.
1: So, Achtung. Jede Sekunde zählt. Du kannst jetzt live zu uns ins Studio kommen. Jetzt. 0137 90 30 200. Ich nehme dich sofort rein. Die Chrissy hat die achtfache Gewinnchance freigeschaltet. Die achtfache. 0137 90 30 200. Jede Sekunde kannst du zu uns kommen. Hallo. Ist da jemand am Radio? 0137 90, 30, 200 für 50 sind aus allen deutschen Netzen. Das Ding spielen wir nie wieder an einem Mittwoch. Das kommt in den Giftschrank. Freunde, was bitte ist das hier?
2: In Claudias Garten hängen an einem Baum 90 Birnen.
1: Na, die braucht zu lang. 20 fallen reif herunter, 24 werden von Kindern gepflückt und 12 von Raupen gefressen. Aber wie viele Birnen hängen noch an der Birke, Chrissy? Brechstange jetzt! Brechstange, weil wir haben keine Zeit mehr.
0: Ja, wir haben keine Zeit mehr. Ich mach die 10 voll. Die Glücksleitung 27 und die Glücksleitung 28 kommen noch dazu. In 3, 2, 1, ab jetzt. Zehnfache Gewinnchance.
1: Achtung, Freunde, zehnfache Gewinnchance. Es wird und muss klingeln, das Geld geht raus. 0137 90 30 200. Immer noch keiner da. 0137 90 30 200 für 50 sind aus allen deutschen Netzen. Sendung in 180 Sekunden definitiv vorbei. Es wird vorher klingeln. Jede Sekunde zählt.

0: muss jede Sekunde klingeln. 0137 90 30 200 0137 90 30 200 für 50 sind aus allen deutschen Netzen. Chrissy, wir sind ready to rumble.
1: Wir sind soweit. Noch niemand hier, der richtig gelöst hat. Ich gehe auf die 13-fache Gewinnchance. Die Glücksleitung 31, die Glücksleitung 32 und die Glücksleitung 33 kommen dazu. 13-fache und höchste Gewinnchance. Sendung so gut wie aus. Es wird jetzt klingeln. Ab jetzt.
0: Letzte Chance. Keine 120 Sekunden mehr. Es wird vorher klingeln. Hier gehen jetzt 1.000 Euro raus. 0137 90 30 200. 0137 90 30 200 für 50 sind aus allen deutschen Netzen.
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1: Die heutige Zahl des Tages lautet 130. Das liegt daran, dass das Löhr-Center mit 130 Läden das größte Einkaufszentrum in der Koblenzer Innenstadt ist. Das Löhr-Center wurde am 23. Februar 1984 angrenzend an die Herz-Jesu-Kirche hier in der Koblenzer Innenstadt eröffnet. Auf drei Ebenen werden ca. 32.000 Quadratmeter Verkaufsfläche genutzt. Das Einkaufszentrum und die dazugehörigen Bus- und Bahnhaltestellen nutzen täglich rund 31.000 Menschen. Das Löhr-Center steht in einem Gebiet, das bei den schweren Luftangriffen im Zweiten Weltkrieg weitgehend zerstört wurde. Auf dem Areal befand sich die Eisenbahnkaserne des Feldartillerieregimes Nummer 23. Ein Gebäude des ehemaligen preußischen Proviantmagazins hatte dort den Krieg überstanden. Es wurde nach einem Brand 1969 abgerissen. Das Areal direkt neben der Herz-Jesu-Kirche gelegen, wurde danach nur noch als Parkplatz genutzt. Und diese große Fläche, die bot sich dann für den Bau des ersten großen innenstädtischen Einkaufszentrums. Das Löhr-Center war eines der ersten dieser Art in Deutschland. Das Maskottchen des Löhr-Centers ist das Löhrchen, ein Weinfass, das eines Tages von der schönen Stadt Koblenz erfahren hatte und so vor die Türen des Löhr-Centers rollte und seitdem im Löhr-Center wohnt und dort jeden letzten Samstag im Monat zum Lesen und Basteln einlädt. Wart ihr schon mal im Löhr-Center und habt ihr denn schon mal das Löhrchen getroffen?
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1: 26 Grad sind es in Fallenda, 26 Grad sind es auch in Waldesch und in Koblenz-Neuendorf sind es auch 26 Grad. Sonnig geht es durch den Abend und auch durch die Nacht. Die Tiefstwerte liegen bei 14 Grad. Morgen sonnig, nachmittags wolkig, vereinzelt ein bisschen Regen. Das Ganze wärmer als heute bei 29 Grad. Am Freitag dann wieder sonniger und freundlicher. Das Ganze bei bis zu 25 Grad.
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2: Ich bin Thomas Bleskin. Im Kanzleramt in Berlin läuft der mit Spannung erwartete Koalitionsausschuss. Die Spitzen von Union und SPD wollen die Weichen für gleich mehrere größere Reformen stellen.
3: Auf dem Tisch liegt eine Reform der Einkommensteuer. Kleine und mittlere Einkommen zu entlasten, ist das Vorhaben. Streit gibt es zwischen SPD und CDU/CSU noch darüber, wie es finanziert werden soll. Über einen höheren Spitzensteuersatz etwa? Harter Widerstand von der Union. Ein weiteres kritisches Thema. Soll es statt einer Höchstarbeitszeit pro Tag künftig eher eine pro Woche geben? Vergleichsweise einfach dürfte es dem Koalitionsausschuss fallen, sich auf eine Rentenreform zu einigen. Lea Matschulat, Berlin.
2: Mit dem Ende des Tankrabatts sind die Spritpreise deutlich über die 2-Euro-Marke gestiegen. Nach der heutigen Mittagserhöhung kostete ein Liter Super E10 im bundesweiten Durchschnitt 2,15 Euro, Diesel 2,11 Euro, wie der ADAC mitteilte. Der Automobilclub und die Monopolkommission kritisieren, dass die Mineralölkonzerne die Preise schon vor dem Auslaufen des Tankrabatts kräftig angehoben hätten. Ein großer Teil der Entlastung sei zuletzt nicht mehr bei den Autofahrern angekommen. Noch nie waren die Ozeane in einem Juni so warm wie in diesem Jahr. Die Oberflächentemperatur der Weltmeere hat zum Sommerbeginn einen neuen Rekord erreicht. Das haben die Experten des EU-Klimadienstes Copernicus gemessen.
4: Etwa 21 Grad Wassertemperatur haben die Experten gemessen. Die Adria, das Mittelmeer, wird sich in diesem Sommer für viele Urlauber wohl anfühlen wie eine Badewanne. Zumal in den kommenden Monaten wohl weitere Rekorde gebrochen werden. Grund für die Erwärmung sei der Klimawandel und das Klimaphänomen El Niño, so die Fachleute. Und das bedeutet auch, möglicherweise wird es häufiger Starkregen geben, Sturm und Überschwemmungen. Claudia Wächter, Nachrichtenredaktion.
2: Im Fall der Anschläge auf die Nord Stream Gaspipelines aus dem Jahr 2022 ist erstmals Anklage gegen einen der mutmaßlichen Beteiligten erhoben worden. Nach Medienberichten wirft die Bundesanwaltschaft dem Ukrainer Serhiy K. unter anderem das Herbeiführen einer Sprengstoffexplosion und die Zerstörung von Bauwerken vor. Das asiatische Oberlandesgericht in Hamburg muss nun über die Zulassung der Anklage und die Eröffnung eines Prozesses entscheiden.
0: Und jetzt noch mehr Informationen aus unserer Region.
5: Mit Lenz Göbels, guten Abend. Beim 14. Charity-Golfturnier des Lion Clubs Koblenz Sophia von La Roche sind 31.000 Euro für soziale Projekte in der Region zusammengekommen. Die Spendensumme wurde durch die Unterstützung von Sponsoren, Teilnehmern und einer Tombola erzielt. Mit den Einnahmen werden Projekte für Kinder, Jugendliche, Familien und Menschen in schwierigen Lebenslagen in der Region unterstützt. Nach Angaben des Lion Clubs fließen die Erlöse vollständig in gemeinnützige Vorhaben. Für das kommende Jahr ist bereits das 15. Charity-Golf-Turnier geplant.
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1: Um 19.03 Uhr mit dem Blick raus zu euch auf die Straßen. Und ich habe aktuell keine Staus, keine Verkehrsbehinderungen und wünsche überall eine gute und sichere Fahrt.
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1: Blitzer habe ich auch keine. Wenn ihr was habt, Staus, Blitzer, Verkehrsbehinderungen, immer her damit. Meldet alles, Antenne Koblenz, Hotline 0261 988 20 99 per Anruf oder WhatsApp direkt live zu mir ins Studio.
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1: Der Mittwochabend kurz nach 19 Uhr, das heißt gleich gibt's wieder eine Reise zurück in der Musikgeschichte. Das machen wir in unserem Tagebuch der großen Hits, diesmal mit Fugees und Killing Me Softly. Vorher Billy Idol, Chappell Roan und Alex Warren mit Fever Dream. Und ich bin Max Seemann. Schönen Mittwochabend, hallo.
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1: 1. Juli 1996. Fugees sind mit Killing Me Softly neu in den Charts. November 1971. Die junge Musikerin Lori Lieberman geht mit ihrer Freundin auf ein Konzert. Don McLean ist in der Gegend. Sie kennt natürlich vor allem seinen Mega-Hit American Pie. Bye, bye, Miss American Pie. Drove my Chevy to the levee, but the levee was dry. Aber an diesem Abend verliebt sie sich in einen anderen Song. Als Don McLean ansetzt und seinen Song Empty Chairs spielt, steht Lori zuerst wie versteinert da. Der Song löst irgendetwas in ihr aus. Sie greift in ihre Tasche und beginnt wild Textideen auf ein Taschentuch zu kritzeln. Direkt nach dem Konzert ruft sie begeistert ihren Songschreibepartner Norman an. Sie erzählt ihm von diesem komischen Gefühl, das dieser Song in ihr ausgelöst hat. Und gemeinsam schreiben sie übers Telefon den Song Killing Me Softly. 25 Jahre später graben die Fugees für ihr zweites und letztes Album The Score diesen Song nochmal aus und landen mit ihrer R&B-Version einen ihrer größten Hits.

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1: In Weitersburg, da haben wir aktuell 26 Grad gemessen. 26 Grad sind es auch in Weißenturm. Und auch in Koblenz-Niederberg sind 26 Grad. Sonnig geht's durch den Abend, auch in der Nacht bleibt's klar. Die Tiefstwerte liegen bei 14 Grad. Morgen auch da erst sonnig, nachmittags ein bisschen wolkiger, teils auch mit Regen. Das Ganze wärmer bei bis zu 29 Grad. Am Freitag dann wieder sonniger und freundlicher bei bis zu 25 Grad.
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1: Kurz nach 8:30 mit dem Blick raus zu euch auf die Straße. Und ich habe aktuell keine Staus, keine Verkehrsbehinderungen und wünsche überall eine gute und sichere Fahrt.
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1: Blitz habe ich aktuell auch keine. Wenn ihr was habt, Staus, Blitzer, Verkehrsbehinderungen, immer her damit. Meldet's alles. Antenne Koblenz Hotline 0261 988 2099 per Anruf oder WhatsApp direkt live zu mir ins Studio.
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1: In Schloss Engers können Musikfreunde heute einen besonderen Einblick in die Arbeit junger Sänger erleben. Zum Abschluss des Gesangskurses Lied, Oper, Oratorium präsentieren die Teilnehmenden um 19.30 Uhr bei einem Werkstattkonzert im Gartensaal die Ergebnisse ihrer intensiven Probenarbeiten. Geleitet wird der traditionsreiche Kurs von Hans-Christoph Begemann, unterstützt von Anne Lünenbürger und Andreas Wagner. Das Konzert bietet eine abwechslungsreiche Mischung aus Lied, Oper und Oratorium. Auch ambitionierte Amateursänger nehmen regelmäßig an dem beliebten Kursangebot teil. Im Rhein-Lahn-Kreis wird wegen der großen Nachfrage ein zusätzlicher Computerkurs für Frauen angeboten. Der Workshop findet am Donnerstag in der Kreisverwaltung in Bad Ems statt und richtet sich an Teilnehmerinnen mit wenig oder keiner Computererfahrung. Vermittelt werden die Grundlagen des Betriebssystems Windows, vom Starten von Programmen über die Arbeit mit Dateien bis hin zur Orientierung auf dem Desktop. Viele Inhalte werden direkt praktisch geübt. Da die Gruppengröße bewusst klein gehalten wird, bleibt ausreichend Zeit für individuelle Fragen. Anmeldungen sind über die Kreisvolkshochschule des Rhein-Lahn-Kreises möglich. In Andernach dreht sich am Sonntag alles um Genuss, Regionalität und die Idee der essbaren Stadt. Beim Stadtfest Andernach schmeckt, verwandelt sich die Innenstadt von 11 bis 18 Uhr in eine große Genussmeile mit rund 40 Ständen. Besucher können regionale Produkte entdecken, Streetfood probieren und sich über nachhaltige Lebensmittel aus der Region informieren. Schauplätze sind unter anderem der Marktplatz, das historische Rathaus und der Schlossgarten. Musik und Unterhaltung sorgen zusätzlich für eine gemütliche Atmosphäre. Ab 13 Uhr lädt außerdem ein verkaufsoffener Sonntag zum Bummeln durch die Innenstadt ein. Der Eintritt zum Fest ist frei. Und bei allem wünschen wir euch natürlich auch wie immer viel Spaß.
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1: Ich bin Thomas Bleskin. Die Spitzen von Union und SPD beraten im Koalitionsausschuss über ein umfassendes Reformpaket. Im Mittelpunkt stehen unter anderem eine Reform der Einkommensteuer sowie Änderungen bei den Sozialsystemen und am Arbeitsmarkt. Kanzler Merz zeigte sich vor Beginn der Beratungen zuversichtlich. Ziel sei es, den privaten Konsum zu stärken und Investitionen der Wirtschaft anzukurbeln. Ergebnisse werden für morgen erwartet. Die Spritpreise sind mit dem Ende des Tankrabatts stark gestiegen. Superbenzin der Sorte E10 etwa war am Morgen gut 13 Cent teurer als gestern zur gleichen Zeit. Bei Diesel fiel der Anstieg mit gut 15 Cent sogar noch stärker aus. Der befürchtete Rekordsprung zur Mittagszeit ist aber ausgeblieben.
2: Aktuell müssen sich die Autofahrer also erstmal wieder auf Preise über 2 Euro pro Liter einstellen. Geblieben ist auf jeden Fall die 12-Uhr-Regel, also nur eine Erhöhung pro Tag. Super E10 etwa kostete danach heute im Schnitt 2,15 Euro, Diesel 2,11 Euro. Dieser Sprung war noch halbwegs moderat. Allerdings hatten viele Tankstellen den Wegfall des Steuerrabatts wohl schon vorher eingepreist. Laut ADAC waren die Preise schon gestern ziemlich hoch, weil kaum noch gesenkt wurde. Und das, obwohl noch steuerlich günstiger Sprit in den Tanks war. Thomas Brock, Nachrichtenredaktion.
1: Erneuerbare Energien haben in Deutschland so viel Strom geliefert wie nie zuvor in einem ersten Halbjahr. Nach Hochrechnungen des Bundesverbands der Energie- und Wasserwirtschaft deckten Windkraft, Solarenergie und andere erneuerbare Quellen 58% des Stromverbrauchs.
3: Vor allem die Stromerzeugung aus Wind und Sonne hat im ersten Halbjahr kräftig zugelegt. Das lag vor allem wohl daran, dass einfach mehr Wind wehte als im ersten Halbjahr 2025. Und es regnete weniger. Das begünstigte die Stromerzeugung aus Sonnenenergie neben dem stetigen Ausbau von Photovoltaikanlagen. Aus Wasserkraft wurde dagegen im ersten Halbjahr etwas weniger Strom erzeugt. Das gesetzliche Ziel liegt allerdings noch ein Stück weit entfernt. Bis zum Jahr 2030 soll in Deutschland 80% des Bruttostromverbrauchs aus erneuerbaren Energien stammen. Onni Tochau, Berlin.
1: Etwa 30% der 25-Jährigen in Deutschland haben im vergangenen Jahr noch bei ihren Eltern gewohnt. Damit sei der Anteil etwas höher gewesen als in den Jahren davor, teilte das Statistische Bundesamt mit. Söhne leben demnach deutlich länger zu Hause als Töchter. Bei den Männern waren 36% mit 25 Jahren noch nicht ausgezogen, bei den Frauen waren es nur 23%.
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1: Ich bin Thomas Bleskin. Im Kanzleramt in Berlin läuft der mit Spannung erwartete Koalitionsausschuss. Die Spitzen von Union und SPD wollen die Weichen für gleich mehrere größere Reformen stellen.
2: Auf dem Tisch liegt eine Reform der Einkommensteuer. Kleine und mittlere Einkommen zu entlasten, ist das Vorhaben. Streit gibt es zwischen SPD und CDU/CSU noch darüber, wie es finanziert werden soll. Über einen höheren Spitzensteuersatz etwa? Harter Widerstand von der Union. Ein weiteres kritisches Thema. Soll es statt einer Höchstarbeitszeit pro Tag künftig eher eine pro Woche geben? Vergleichsweise einfach dürfte es dem Koalitionsausschuss fallen, sich auf eine Rentenreform zu einigen. Lea Matschulat, Berlin.
1: Mit dem Ende des Tankrabatts sind die Spritpreise deutlich über die 2-Euro-Marke gestiegen. Nach der heutigen Mittagserhöhung kostete ein Liter Super E10 im bundesweiten Durchschnitt 2,15 Euro, Diesel 2,11 Euro, wie der ADAC mitteilte. Der Automobilclub und die Monopolkommission kritisieren, dass die Mineralölkonzerne die Preise schon vor dem Auslaufen des Tankrabatts kräftig angehoben hätten. Ein großer Teil der Entlastung sei zuletzt nicht mehr bei den Autofahrern angekommen. Noch nie waren die Ozeane in einem Juni so warm wie in diesem Jahr. Die Oberflächentemperatur der Weltmeere hat zum Sommerbeginn einen neuen Rekord erreicht. Das haben die Experten des EU-Klimadienstes Copernicus gemessen.
3: Etwa 21 Grad Wassertemperatur haben die Experten gemessen. Die Adria, das Mittelmeer, wird sich in diesem Sommer für viele Urlauber wohl anfühlen wie eine Badewanne. Zumal in den kommenden Monaten wohl weitere Rekorde gebrochen werden. Grund für die Erwärmung sei der Klimawandel und das Klimaphänomen El Niño, so die Fachleute. Und das bedeutet auch, möglicherweise wird es häufiger Starkregen geben, Sturm und Überschwemmungen. Claudia Wächter, Nachrichtenredaktion.
1: Im Fall der Anschläge auf die Nord Stream Gaspipelines aus dem Jahr 2022 ist erstmals Anklage gegen einen der mutmaßlichen Beteiligten erhoben worden. Nach Medienberichten wirft die Bundesanwaltschaft dem Ukrainer Serhiy Kar unter anderem das Herbeiführen einer Sprengstoffexplosion und die Zerstörung von Bauwerken vor. Das Hanseatische Oberlandesgericht in Hamburg muss nun über die Zulassung der Anklage und die Eröffnung eines Prozesses entscheiden. Und zum Fußball. England hat bei der WM das Achtelfinale erreicht. Die Mannschaft von Trainer Thomas Tuchel gewann gegen die Demokratische Republik Kongo mit 2:1.
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1: Ich bin Katrin Müller. Im Kanzleramt in Berlin läuft der mit Spannung erwartete Koalitionsausschuss. Die Spitzen von Union und SPD wollen die Weichen für gleich mehrere größere Reformen stellen.
2: Auf dem Tisch liegt eine Reform der Einkommensteuer. Kleine und mittlere Einkommen zu entlasten, ist das Vorhaben. Streit gibt es zwischen SPD und CDU/CSU noch darüber, wie es finanziert werden soll. Über einen höheren Spitzensteuersatz etwa? Harter Widerstand von der Union. Ein weiteres kritisches Thema. Soll es statt einer Höchstarbeitszeit pro Tag künftig eher eine pro Woche geben? Vergleichsweise einfach dürfte es dem Koalitionsausschuss fallen, sich auf eine Rentenreform zu einigen. Aus Berlin, Lea Matschulat.
1: Nach dem Ende des Tankrabatts sind die Spritpreise stark gestiegen. Nach dem typischen Mittagssprung stiegen die Preise für E10 im bundesweiten Durchschnitt auf 2,15 Euro pro Liter an, bei Diesel auf 2,11 Euro. Der Steuerrabatt in Höhe von etwa 17 Cent pro Liter war zum 1. Juli ausgelaufen. Der ADAC und die Monopolkommission werfen den Mineralölkonzernen vor, das Ende des Tankrabatts schon vor dessen Auslaufen in die Preise eingerechnet zu haben. Die Bundesanwaltschaft hat in Hamburg Anklage gegen einen mutmaßlichen Drahtzieher der Nord Stream-Anschläge im September 2022 erhoben. Das bestätigte die Kanzlei des angeklagten Ukrainers.
3: Die Bundesanwaltschaft wirft dem Mann laut Medienberichten Kriegsverbrechen, das Herbeiführen einer Sprengstoffexplosion und die Zerstörung von Bauwerken vor. Der Ukrainer war im vergangenen Jahr im Italienurlaub gefasst worden. Er wehrte sich monatelang gegen die Auslieferung nach Deutschland. Im November wurde er dann aber überstellt. Hier ist man überzeugt, dass der Mann die Operation damals in der Ostsee koordiniert hat. Dabei waren die beiden Nord Stream Pipelines so sehr beschädigt worden, dass kein Gas mehr durchgeleitet werden konnte. Thomas Brock, Nachrichtenredaktion.
1: Zum Fußball. England hat bei der Weltmeisterschaft mit Mühe das Achtelfinale erreicht. Die Mannschaft von Trainer Thomas Tuchel gewann gegen die Demokratische Republik Kongo nach einem frühen Rückstand mit 2:1. Matchwinner war Harry Kane, der mit 2 Treffern in der Schlussviertelstunde die Partie drehte. Im Achtelfinale trifft England nun auf Co-Gastgeber Mexiko.
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1: Ich bin Katrin Müller. Nach dem Ende des Tankrabatts sind die Spritpreise stark gestiegen. Nach dem typischen Mittagssprung stiegen die Preise für E10 im bundesweiten Durchschnitt auf 2,15 Euro pro Liter an, bei Diesel auf 2,11 Euro. Der Steuerrabatt in Höhe von etwa 17 Cent pro Liter war zum 1. Juli ausgelaufen. Der ADAC und die Monopolkommission werfen den Mineralölkonzernen vor, das Ende des Tankrabatts schon vor dessen Auslaufen in die Preise eingerechnet zu haben. Die Spitzen von Union und SPD sitzen im Koalitionsausschuss zusammen, der Entscheidungen über ein größeres Reformpaket herbeiführen soll. Zu den Verhandlungen trafen am Nachmittag unter anderem CSU-Chef Markus Söder und die SPD-Vorsitzenden Lars Klingbeil und Bärbel Baas im Kanzleramt ein. Kanzler und CDU-Chef Friedrich Merz hatte sich kurz zuvor optimistisch zu den Aussichten auf eine Verständigung geäußert.
2: Es geht jetzt vor allem darum, die Wettbewerbsfähigkeit unserer Wirtschaft wieder zu stärken. Wir müssen die Rahmenbedingungen verbessern. Dazu wird es Vorschläge geben zum Rückbau der Bürokratie. Es wird weitere Vorschläge geben zur Modernisierung unseres Staatswesens, zur Digitalisierung. Und wir werden auch über das Thema Steuern und Arbeitsmarkt sprechen. Das Ganze ist ein Prozess, der ist gut vorbereitet, aber noch nicht abgeschlossen.
1: Merz erwartet nach eigener Aussage einen wirklich großen Sprung nach vorn bei der Modernisierung des Landes. Mit zwei großen Gesetzesänderungen will die Bundesregierung die Bundeswehr stärken. Es geht um Änderungen im Reservistendienst und um den beschleunigten Bau militärischer Infrastruktur.
3: Die Bundeswehr braucht mehr Personal. Das betrifft die aktive Truppe, wo in den kommenden Jahren möglichst aufgestockt werden soll. Aber es soll auch mehr Reservisten geben. Deshalb sollen unter anderem Übungen verpflichtend werden. Bislang konnten die Reservisten selbst als auch ihre Arbeitgeber das ablehnen, wenn die Einladung der Bundeswehr kam. Außerdem soll deutlich mehr Geld in die Infrastruktur investiert werden, also für den Bau von Unterkünften, Munitionsdepots und Logistik für neue Waffensysteme. Wir brauchen schnellere Prozesse. Und die schaffen wir, sagt Verteidigungsminister Pistorius. Thomas Brock, Berlin.
1: Zum Fußball. England hat bei der Weltmeisterschaft mit Mühe das Achtelfinale erreicht. Die Mannschaft von Trainer Thomas Tuchel gewann gegen die Demokratische Republik Kongo nach einem frühen Rückstand mit 2:1. Im Achtelfinale trifft England nun auf Co-Gastgeber Mexiko.
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1: Ich bin Katrin Müller. Die Spitzen von Union und SPD haben nach 7,5 Stunden ihre Beratungen über das Reformpaket im Koalitionsausschuss am späten Abend beendet. Das wurde aus Teilnehmerkreisen bestätigt. Über die Ergebnisse wurde zunächst nichts bekannt. Darüber soll am Vormittag in einer Pressekonferenz informiert werden. Ein großes Reformpaket der Regierung soll die Wirtschaft wieder in Schwung bringen und die sozialen Sicherungssysteme fit für die Zukunft machen. Das Treffen im Kanzleramt galt als entscheidende Runde.
2: Bei der Rente ist sich Schwarz-Rot weitgehend einig. Die Vorschläge der Rentenkommission sollen vollumfänglich umgesetzt werden. Und bei der Gesundheitsreform sollen die ersten Gesetze schon bis Jahresende fix sein. Streit gibt es dagegen noch bei den Themen Steuern und Arbeitszeit. Die SPD will kleinere Einkommen entlasten und dafür Gutverdiener ab 100.000 Euro und Erben stärker zur Kasse bitten, was die Union in der vorgeschlagenen Form ablehnt. CDU und CSU wollen den 8-Stunden-Arbeitstag dagegen mit einer Wochenarbeitszeit ablösen. Dagegen machen wiederum die Gewerkschaften mobil. Tanja Wagner, Nachrichtenredaktion.
1: Nach dem Ende des Tankrabatts sind die Spritpreise stark gestiegen. Nach dem typischen Mittagssprung stiegen die Preise für E10 im bundesweiten Durchschnitt auf 2,15 Euro pro Liter an, bei Diesel auf 2,11 Euro. Der Steuerrabatt in Höhe von etwa 17 Cent pro Liter war zum 1. Juli ausgelaufen. Der ADAC und die Monopolkommission werfen den Mineralölkonzernen vor, das Ende des Tankrabatts schon vor dessen Auslaufen in die Preise eingerechnet zu haben. Die Bundesanwaltschaft hat in Hamburg Anklage gegen einen mutmaßlichen Drahtzieher der Nord Stream-Anschläge im September 2022 erhoben. Das bestätigte die Kanzlei des angeklagten Ukrainers.
3: Die Bundesanwaltschaft wirft dem Mann laut Medienberichten Kriegsverbrechen, das Herbeiführen einer Sprengstoffexplosion und die Zerstörung von Bauwerken vor. Der Ukrainer war im vergangenen Jahr im Italienurlaub gefasst worden. Er wehrte sich monatelang gegen die Auslieferung nach Deutschland. Im November wurde er dann aber überstellt. Thomas Brock, Nachrichtenredaktion.
1: Zum Fußball. England hat bei der Weltmeisterschaft mit Mühe das Achtelfinale erreicht. Die Mannschaft von Trainer Thomas Tuchel gewann gegen die Demokratische Republik Kongo nach einem frühen Rückstand mit 2:1. Im Achtelfinale trifft England nun auf Co-Gastgeber Mexiko.
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1: Ich bin Katrin Müller. Die Spitzen von Union und SPD haben sich im Koalitionsausschuss auf eine Reihe von Reformen verständigt. Das erfuhr die dpa nach 7,5 Stunden Beratungen am späten Abend aus Koalitionskreisen. Über die Inhalte wollen die Vorsitzenden der Regierungsparteien CDU, CSU und SPD am Vormittag auf einer Pressekonferenz informieren. Erste Schritte waren bereits vor dem Treffen erfolgt. Das Sparpaket für die gesetzliche Krankenversicherung ist bereits im parlamentarischen Verfahren. Außerdem wollen Union und SPD die Vorschläge der Rentenkommission 1:1 umsetzen. Nach dem Ende des Tankrabatts sind die Spritpreise stark gestiegen. Nach dem typischen Mittagssprung stiegen die Preise für E10 im bundesweiten Durchschnitt auf 2,15 Euro pro Liter an, bei Diesel auf 2,11 Euro.
2: Genau damit hatten viele Autofahrer gerechnet. Eine Überraschung war das also nicht. Und viele sind am späten Vormittag noch einmal schnell an die Zapfsäule gerollt. Zum Last-Minute-Tanken nach dem Motto, mitnehmen was geht. Auch der ADAC hatte einen Preisanstieg vorhergesagt und Tankstellenbetreiber kritisiert. Denn die hatten bereits die Preise erhöht, als in vielen Tanks noch günstig versteuerter Kraftstoff war. Claudia Wächter, Nachrichtenredaktion.
1: Mit zwei großen Gesetzesänderungen will die Bundesregierung die Bundeswehr stärken. Es geht um Änderungen im Reservistendienst und um den beschleunigten Bau militärischer Infrastruktur.
3: Die Bundeswehr braucht mehr Personal. Das betrifft die aktive Truppe, wo in den kommenden Jahren möglichst aufgestockt werden soll. Aber es soll auch mehr Reservisten geben. Deshalb sollen unter anderem Übungen verpflichtend werden. Bislang konnten die Reservisten selbst als auch ihre Arbeitgeber das ablehnen, wenn die Einladung der Bundeswehr kam. Außerdem soll deutlich mehr Geld in die Infrastruktur investiert werden, also für den Bau von Unterkünften, Munitionsdepots und Logistik für neue Waffensysteme. Wir brauchen schnellere Prozesse. Und die schaffen wir, sagt Verteidigungsminister Pistorius. Thomas Brock, Berlin.
1: Zum Fußball. England hat bei der Weltmeisterschaft mit Mühe das Achtelfinale erreicht. Die Mannschaft von Trainer Thomas Tuchel gewann gegen die Demokratische Republik Kongo nach einem frühen Rückstand mit 2:1. Im Achtelfinale trifft England nun auf Co-Gastgeber Mexiko.
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